0: Sprengstoff bestückt. Die Sprengladung sei von Spezialkräften entschärft worden, hieß es. Die Drohne werde noch untersucht und analysiert. Nach ersten Erkenntnissen kam die Drohne in der vergangenen Nacht wahrscheinlich von Belarus aus in den litauischen Luftraum. Der Schauspieler Ralf Richter ist tot. Er starb im Alter von 69 Jahren in Köln. Seinen Durchbruch hatte Richter Anfang der 1980er Jahre in Wolfgang Petersens Welterfolg Das Boot. Aus Köln Fabian May.
1: Auch in der Ruhrgebietsfamiliensaga Rote Erde des WDR spielte er eine tragende Rolle als Kumpel Otto Schablowski. Später war Richter in vielen Ruhrpott-Komödien zu sehen, wie Bang Boom Bang oder Was nicht passt, wird passend gemacht. Auch seine Rolle in der Serie Pastewka ist unvergessen. Da spielte er sich selbst als Choleriker, der nur teilweise zum Buddhisten bekehrt ist. Richter war ein Kind des Ruhrgebiets. Er wuchs in einer kinderreichen Familie in einem Bochumer Arbeiterviertel auf. Zuletzt lebte er lange in Köln.
0: Das Wetter in Deutschland. Nachts von Nordwesten her Regen, im Südosten meist trocken, teils neblig, Tiefstwerte 17 bis 10 Grad. Am Tage wechselhaft mit Schauern und Gewittern, an den Alpen zum Teil kräftig. Gebietsweise Sonne, Höchstwerte 18 bis maximal 26 Grad. Es ist 2 Uhr.
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3: Mit Tobias Hürenbach, hallo, herzlich willkommen. Diese Stunde, die beginnt mit Kammermusik von Johannes Brahms. Sein Trio in feierlichem S-Dur, geschrieben für Klavier, Horn und Violine, das sind hier Mischa Greul, dann Sung Jun Hu und Andreas Janke.

Mischa Greul, Horn, Sing Yun Hu, Klavier und Andreas Janke, Violine. Sie präsentierten das Trio S-Dur von Johannes Brahms. Als nächstes im ARD-Nachkonzert Musik von Haydn, seine Sinfonie B-Dur, Hoboken 1, 51, Christopher Hogwood und die Academy of Ancient Music.

Die Academy of Ancient Music unter Christopher Hogwood mit der Sinfonie B-Dur von Joseph Haydn. Farnace heißt unser nächster Titel hier im ARD-Nachtkonzert. Farnace, die Oper von Antonio Vivaldi. Und das Libretto, das hat es in sich. Da geht es um Macht, Treue und Rache. Farnace, der König von Pontus, der wird vom römischen Feldherrn Pompeo besiegt. Um Schande zu vermeiden, befiehlt Farnace seiner Frau Tamiri, sich und den gemeinsamen Sohn zu töten, was den dramatischen Konflikt der Oper auslöst. Magdalena Koschina, die Mezzosopranistin, hier in der Rolle der Tamiri.

Mit diesen Worten, o Teurer, spricht vielleicht durch deinen Mund ein Gott oder ein Stern zu mir. So geht diese Arie los, die Arie der Tamiri im dritten Akt der Oper Farnace von Antonio Vivaldi. Magdalena Koschina war zu hören mit dem Venice Baroque Orchestra unter der Leitung von Andrea Marcon. Mit Musik von Ludwig van Beethoven geht es weiter bei uns hier im ARD-Nachtkonzert. Die 15 Variationen mit einer Fuge in S-Dur, David Meyer am Klavier.

David Meyer spielte die 15 Variationen mit einer Fuge in S-Dur von Ludwig van Beethoven hier im heutigen ARD-Nachtkonzert. Und da haben wir jetzt noch einen Meister für Sie, nämlich Arnold Schönberg, die Kammersymphonie. Die hat er für 15 Soloinstrumente geschrieben. Hier präsentiert vom HR-Sinfonieorchester. Am Pult steht Eliyahu Inbal.

Die Kammersymphonie für 15 Soloinstrumente von Arnold Schönberg. Eliyahu Inbal dirigierte das HR-Sinfonieorchester. Mit einem kleinen Walk an der Promenade entlang, raus aus dieser Stunde hier im ARD-Nachtkonzert. Musik von George Gershwin bis zu den 4 Uhr Nachrichten.

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1: Um 4 Uhr mit Olaf Knapp. Bundeskanzler Merz bereitet sich offenbar auf ein schlechtes Abschneiden seiner Partei bei der Landtagswahl in Mecklenburg-Vorpommern vor. Der CDU-Chef reist nicht, wie geplant, zur UN-Vollversammlung in New York. Aus der Nachrichtenredaktion Christoph Tietz.
2: Statt Auftritt auf der Weltbühne bleibt Merz in der Hauptstadt. Seine Präsenz sei in Berlin erforderlich, erfuhr das ARD-Hauptstadtstudio. Bereits am frühen Sonntagabend, wenn zu den Wahlen in Mecklenburg-Vorpommern und Berlin die ersten Zahlen vorliegen, kommt Merz in der Berliner CDU-Zentrale mit dem Parteipräsidium zusammen. Dabei sind dann die wichtigsten Christdemokraten aus Bundestag, Bundesregierung und den Ländern. Und dann geht es um eine Reaktion. Und die hängt davon ab, wie groß oder klein der Zahlenwert für die CDU vor dem Prozentzeichen wirklich ist.
1: Die teuren Maskenkäufe in der Pandemiezeit beschäftigen heute den Bundesgerichtshof. Mehrere Unternehmen fordern deswegen noch Geld vom Bund. Das BGH-Urteil könnte für zahlreiche weitere Fälle wegweisend werden. Es drohen Zahlungen in Milliardenhöhe. Die Firmen berufen sich auf Verträge mit dem früheren Gesundheitsminister Spahn. Dieser hatte im Jahr 2020 zugesagt, dass der Staat Corona-Schutzmasken zu einem Fixpreis kauft. Und zwar in unbegrenzter Menge. Als mehr geliefert wurden als erwartet, stoppte Spahn die Abnahme. In der diesjährigen Sommerreisezeit hat es mehr Staus gegeben als vor einem Jahr. Das zeigen Daten des ADAC. Demnach waren die Staus im Durchschnitt aber kürzer und die gesamte Dauer nahm deswegen nur geringfügig zu. Die meisten Staus wurden zum Ferienstart in Nordrhein-Westfalen registriert. Hauptstautag blieb der Freitag. Häufigste Ursache für Stillstand auf den Straßen waren Baustellen. Der Schauspieler Ralf Richter ist tot. Er starb im Alter von 69 Jahren in Köln. Seinen Durchbruch hatte Richter Anfang der 1980er Jahre in Wolfgang Petersens Welterfolg Das Boot. Aus Köln Fabian May.
3: Auch in der Ruhrgebietsfamiliensaga Rote Erde des WDR spielte er eine tragende Rolle als Kumpel Otto Schablowski. Später war Richter in vielen Ruhrpott-Komödien zu sehen, wie Bang Boom Bang oder Was nicht passt, wird passend gemacht. Auch seine Rolle in der Serie Pastewka ist unvergessen. Da spielte er sich selbst als Choleriker, der nur teilweise zum Buddhisten bekehrt ist. Richter war ein Kind des Ruhrgebiets. Er wuchs in einer kinderreichen Familie in einem Bochumer Arbeiterviertel auf. Zuletzt lebte er lange in Köln.
1: Das Wetter in Deutschland. Am Tage wechselhaft mit Schauern und Gewittern. An den Alpen zum Teil kräftig, gebietsweise Sonne, 18 bis 26 Grad. Donnerstag Sonne und Wolken, von Nordwesten später Regen bei 17 bis 24 Grad. Und am Freitag im Norden leicht unbeständig, im Westen dagegen länger freundlich bei 15 bis 23 Grad. Es ist 4.03 Uhr.
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4: Tobias Hürenbach ist für Sie da. Hallo, herzlich willkommen. Wir starten mit einer Welterst-Einspielung, ja, eines unbekannten Konzerts von Giovanni Francesco Giuliani, also bis dahin unbekannt. Das Ganze hier für Mandoline, Streicher, Oboen, Hörner und Basso Continuo, F-Dur. Dieser Schatz gehoben von Anna Torge und der Kölner Akademie unter der Leitung von Michael Alexander Wilns.

2013 wiederentdeckt. Das Konzert für Mandoline, Streicher, Oboen, Hörner und Basso Continuo F-Dur von Giovanni Francesco Giuliani. Das waren hier Anna Torge und die Musikerinnen und Musiker der Kölner Akademie unter der Leitung von Michael Alexander Willens. Als nächstes hier im heutigen ARD-Nachkonzert noch Kammermusik von Joseph Haydn, sein Streichquartett B-Dur mit dem Angelus String Quartet, Kathleen Lansky, Stephen Miller, Brian Denbow und Stephen Adodie.

Kathleen Lansky Violine, Stephen Miller Violine, Brian Denbow Viola und Stephen Adoody Violoncello. Sie bilden das Angela String Quartet und zauberten hier eben das Streichquartett B-Dur von Joseph Haydn. Jetzt kommen wir zu Nicola Antonio Porpora, ein italienischer Komponist des Barock, ein Meister des Gesanges. Er prägte die Opera Seria maßgeblich mit und er besaß ein unvergleichliches Wissen über die menschliche Stimme. Zu seinen berühmtesten Gesangsschülern gehörten zum Beispiel die legendären Kastraten Farinelli und Caffarelli, die er zu Weltruhm führte. Er selbst, ja, er war auch recht beliebt und bekannt, wurde viel gespielt in den Opernhäusern, aber auch im Konzertsaal. Hier sein Konzert für Violoncello, Streicher und Basso Continuo G-Dur mit The English Concert.

Buntes Konzert hier in G-Dur von Nicola Porpora, das Ganze für Violoncello, Streicher und Basso Continuo und eingespielt hier von Mitgliedern des Ensembles The English Concerts unter der Leitung von Harry Bickett. Zum Abschluss dieser Stunde hier im ARD-Nachtkonzert noch eine Humoreske von Antonín Dvořák.

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1: Um 5 Uhr mit Olaf Knapp. Bundeskanzler Merz hat seine für nächste Woche geplante Reise nach New York zur UN-Vollversammlung abgesagt. Außerdem wurde eine Präsidiumssitzung der CDU auf Sonntagabend vorgezogen, bei der es mehreren Medien zufolge schon um seine Zukunft als Kanzler gehen könnte. Nach Einschätzung von Hauptstadtkorrespondent Matthias Deiß hängt extrem viel an den beiden Landtagswahlen am Sonntag.
2: Ja, die Generalvollversammlung, das ist die große Weltbühne, die Friedrich Merz da sausen lässt. Das macht er nicht gerne. Er werde die Reise nicht antreten, da seine Präsenz in Berlin erforderlich ist, hören wir aus Regierungskreisen. Heißt übersetzt, die Hütte brennt, und zwar so richtig. Friedrich Merz fürchtet eine Schockwelle nach den Landtagswahlen am kommenden Sonntag. Er kämpft um sein Amt. Er muss die Lage beruhigen. Das geht nur vor Ort hier in Berlin.
1: Wenn sich heute Vormittag das Bundeskabinett trifft, soll es am Rande auch um die hohen Spritpreise gehen. Kanzler Merz hat Entlastung angekündigt, aber keine Details genannt. Aus der Nachrichtenredaktion Markus Weber.
3: Umweltminister Schneider geht davon aus, dass die Mehrwertsteuer auf Benzin und Diesel gesenkt wird. Man sei jetzt in der Abstimmung innerhalb der Bundesregierung über die Maßnahmen. Der CDU-Arbeitnehmerflügel fordert Direktzahlungen an Menschen mit kleinen und mittleren Einkommen. Das hat der Vorsitzende Radke in den Zeitungen der Funke Mediengruppe deutlich gemacht. Vor einem Tankrabatt oder pauschalen Preisdeckeln warnte die Wirtschaftsweise Schnitzer. Sie sagte der Rheinischen Post, beide Maßnahmen wären aus ökonomischer Sicht der falsche Weg.
1: Eine über Litauen von NATO-Kampfjets abgeschossene Drohne war nach Angaben des litauischen Verteidigungsministeriums mit Sprengstoff bestückt. Die Sprengladung sei von Spezialkräften entschärft worden, hieß es. Die Drohne werde noch untersucht und analysiert. Nach ersten Erkenntnissen kam die Drohne in der vergangenen Nacht wahrscheinlich von Belarus aus in den litauischen Luftraum. Seit Beginn des Ukraine-Krieges hat es schon mehrere Vorfälle mit Drohnen in den baltischen Staaten gegeben. In der diesjährigen Sommerreisezeit hat es mehr Staus gegeben als vor einem Jahr. Das zeigen Daten des ADAC. Demnach waren die Staus im Durchschnitt aber kürzer und die gesamte Dauer nahm deswegen nur geringfügig zu. Die meisten Staus wurden zum Ferienstart in Nordrhein-Westfalen registriert. Hauptstautag blieb der Freitag. Häufigste Ursache für Stillstand auf den Straßen waren Baustellen. Das waren die Nachrichten. Das Wetter in Deutschland. Am Tage wechselhaft mit Schauern und Gewittern, an den Alpen zum Teil kräftig, gebietsweise Sonne, Höchstwerte 18 bis 26 Grad. Und am Donnerstag Sonne und Wolken, von Nordwesten später Regen, 17 bis 24 Grad. Es ist 5.03 Uhr.
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4: Mit Tobias Führenbach. Herzlich willkommen und einen schönen Mittwochmorgen wünsche ich Ihnen. Ja, den Marsch dazu, den bläst uns das Philharmonia Orchestra.

Ja, damit lässt sich gut wach werden mit dieser Ballettmusik von Gaetano Donizetti. Das war das Philharmonia Orchestra unter der Leitung von Antonio de Almeida. Schwungvoll, lyrisch, feurig. In dieser Reihenfolge haben wir jetzt ein Erlebnis für Sie, und zwar die Sinfonia Veneziana von Antonio Salieri, ein bekanntes Instrumentalwerk des Meisters. Die Budapest Strings sind zu erleben.

Gute Unterhaltung in der Sinfonie La Veneziana von Antonio Salieri mit den Budapest Strings. Ja, gute Unterhaltung, das gilt auch für das nächste Stück der British Light Music, komponiert von Philip Lane, das Divertissement für Klarinette, Harfe und Streicher, ein Fall für die Royal Ballet Symphony.

Die Royal Ballet Sinfonia unter Gavin Sutherland mit dem Divertissement für Klarinette, Harfe und Streicher aus der Feder von Philip Lane. Und hier zu hören im AR.

Er verbrachte den Großteil seines Berufslebens im schönen Mecklenburg. Der Hofkomponist Johann Wilhelm Hertel, das hier, das war sein Konzert Nummer 1 für Trompete, Streicher und Basso Continuo S-Dur, entstaubt von Wolfgang Bauer an der Trompete und den Musikerinnen und Musikern des Württembergischen Kammerorchesters Heilbronn. Mit Musik von Alice Mary Smith geht es bei uns weiter hier am Mittwochmorgen im ARD-Nachkonzert. Von ihr nun ein symphonischer Satz aus der Sinfonie C-Moll. Das ist der Finalsatz hier mit den London Mozart Players unter der Leitung von Howard Shelley.

Dieses Werk, das gilt als erste vollendete und aufgeführte Sinfonie einer Komponistin in Großbritannien. Die Sinfonie C-Moll von Alice Mary Smith, das war der vierte Satz mit den London Mozart Players unter der Leitung von Howard Shelley. Klarinette und Orchester haben wir jetzt noch für Sie. In Szene gesetzt von Karl Maria von Weber. Ja, Orchester ist ein bisschen zu viel gesagt, also ich würde mal sagen Ensemble. Es ist nämlich das große Quintett. Für Klarinette zwei Violinen, Viola und Violoncello, B-Dur, Sharon Kam und die Sinfonia Varsovia unter der Leitung von Gregor Bühl.

Minuet Capriccio Presto aus dem großen Quintett B-Dur von Karl Maria von Weber, Sharon Kahm und die Sinfonia Varsovia bei uns zu erleben im ARD-Nachkonzert. Ich hoffe, das war ein Erlebnis für Sie. Soweit diese Sendung. Vielen Dank fürs Einschalten. Starten Sie weiterhin gut in den Mittwochmorgen. Gerne auf bald wieder. Ciao, tschüss, Ihr Tobias Fürtenbach.

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1: 6 Uhr, guten Morgen. Die Nachrichten des Bayerischen Rundfunks mit Benjamin Day. Die Übersicht. Politik diskutiert über Maßnahmen gegen die hohen Spritpreise. Merz reist wegen Landtagswahlen nicht nach New York. ADAC verzeichnet mehr Staus als im vergangenen Jahr. Das Wetter zunächst sonnig, später Regen, 19 bis 27 Grad. Berlin. Angesichts der hohen Spritpreise sollen die Autofahrerinnen und Autofahrer entlastet werden, das hat Bundeskanzler Merz gestern angekündigt. Nun wird über das Wie diskutiert. Bundesumweltminister Schneider von der SPD geht davon aus, dass die Bundesregierung die Mehrwertsteuer für Benzin und Diesel senken wird. Man sei in der Abstimmung über die Maßnahmen, erklärte Schneider am Abend im Ersten. Der Vorsitzende des CDU-Arbeitnehmerflügels Radke stellte sich hinter einen Vorschlag von Bundeswirtschaftsministerin Reiche. Er sprach sich in den Zeitungen der Funke Mediengruppe für Direktzahlungen an finanzschwache Haushalte aus. Die Grünen gehen noch weiter und schlagen eine Energiepauschale von bis zu 250 Euro pro Kopf vor. Das geht aus einem Aktionsplan hervor, aus dem das Redaktionsnetzwerk Deutschland zitiert. Bezahlt werden soll diese Pauschale nach Vorstellungen der Grünen aus den Milliardengewinnen der Mineralölkonzerne. Berlin. Bundeskanzler Merz hat seine für nächste Woche geplante Reise nach New York abgesagt. Er wollte wie viele andere Staats- und Regierungschefs eine Rede vor der UN-Vollversammlung halten. Aus Regierungskreisen hieß es am Abend, seine Präsenz in Berlin sei erforderlich. Merz steht wegen der Wahlpleite in Sachsen-Anhalt und Umfragetiefs auch in der eigenen Partei unter Druck. Außerdem hat die CDU eine Präsidiumssitzung auf Sonntagabend vorgezogen, wenn die Wahlergebnisse aus Berlin und Mecklenburg-Vorpommern kommen. Laut ARD-Hauptstadtstudio will Merz dann sofort mit der Parteispitze über das weitere Vorgehen beraten. Dabei könnte es auch um seine persönliche Zukunft gehen, heißt es in Berlin. Washington. Verteidigungsminister Pistorius hat sich nach dem ersten Tag seines USA-Besuchs sehr zufrieden gezeigt. Er unterzeichnete gemeinsam mit seinem amerikanischen Kollegen Hegseth eine Absichtserklärung für mehr Rüstungszusammenarbeit. Pistorius sagte anschließend, man sei sich sehr einig, auch was die Bedrohung durch Russland angehe. Das gemeinsame Gespräch sei voller Anerkennung gewesen. Der deutsche Verteidigungsminister will in den USA den ersten Tarnkappenkampfjet vom Typ F-35 für die Luftwaffe in Empfang nehmen. Außerdem hatten die USA Deutschland bereits im Juli den Verkauf von Tomahawk-Marschflugkörpern zugesagt. Dazu sagte Pistorius nun, man habe die Weichen gestellt, das Kaufverfahren sei aber sehr aufwendig. Karlsruhe. Der Bundesgerichtshof befasst sich ab dem Vormittag mit dem Rechtsstreit um die Lieferung von Schutzmasken zu Beginn der Corona-Pandemie. In 4 Verfahren streiten Unternehmen mit dem Bund über die Bezahlung der damals bestellten Masken. Im Frühjahr 2020 hatte das Bundesgesundheitsministerium unter Jens Spahn ein Verfahren durchgeführt, bei dem jede Firma mitmachen und FFP-Masken liefern konnte. Es nahmen mehr teil als erwartet. Bei einem großen Teil der Ware verweigerte der Bund später die Annahme. Viele Maskenhändler zogen daraufhin vor Gericht. Nach Recherchen des ARD-Wirtschaftsmagazins Plus Minus und des SWR bestellte das Ministerium im April 2020 bei einer Schweizer Firma 100 Millionen Masken für 5,40 Euro pro Stück. Das Ministerium selbst war damals von einem Marktpreis von rund 1,95 Euro pro Maske ausgegangen. München. In der diesjährigen Sommerreisezeit hat es mehr Staus gegeben als vor einem Jahr, das zeigen Daten des ADAC. Demnach waren sie aber im Durchschnitt kürzer.

0: kürzer und die gesamte Dauer nahm deswegen nur geringfügig zu. Die meisten Behinderungen wurden zum Ferienstart in Nordrhein-Westfalen registriert. Hauptstautag blieb der Freitag. Häufigste Ursache für die Verzögerungen waren Baustellen. Das Wetter in Bayern. Wechselnd bewölkt mit sonnigen Abschnitten, später gebietsweise Regen und teils kräftige Gewitter, Höchstwerte 19 bis 27 Grad. In der Nacht örtlich Nebel, Tiefstwerte 13 bis 7 Grad, morgen etwas kühler, im Südosten Schauer, sonst meist trocken. Am Freitag ein Mix aus Sonne und Wolken, am Samstag trocken. Soweit die Nachrichten, es ist 6.05 Uhr. Die Verkehrsmeldungen, derzeit normaler Verkehr auf den Fernstraßen in Bayern, soweit dieser Service.
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2: Und ich sage Ihnen guten Morgen mit Stravinsky und seiner ersten Sinfonie, die, wenn man so zuhört, erwartungsvoll die Schwingen ausbreitet und mutig mit uns in die Ferne schweift.

Das russische Nationalorchester unter Michail Pletnev mit dem zweiten Satz aus der ersten Sinfonie von Igor Strawinsky. Der nächste Komponist, muss ich zugeben, war mir lange überhaupt kein Begriff, aber dass das so ist, hat durchaus Tradition, würde ich sagen. Als Konzertpianist hat Gunnar de Frumerie zwar schnell Karriere gemacht und er wurde auch Professor für Klavier, aber dennoch hat er nie einen Platz im schwedischen Musikestablishment gefunden. Und so sind seine Kompositionen von der großen Oper bis zur Klavierminiatur leider nie so ganz in den Kanon gewandert. Aber für genau sowas gibt's ja das Münchner Rundfunkorchester. Das Orchester der Vielfalt ist einfach meisterlich darin, unentdeckte Schätze der Musikgeschichte zu heben. Und so haben sie vor einiger Zeit dieses Klarinettenkonzert von Gunnar de Frumerie aufgenommen.

Das Münchner Rundfunkorchester mit dem zweiten Satz aus Musica per Nove. Das ist kein Klarinettenkonzert, wie ich vorhin aus Versehen gesagt habe. Das ist ein Nonett und da spielt natürlich auch unter anderem eine Klarinette.

Klarinette mit. Geschrieben hat es Gunnar de Frumery. Und jetzt ist es 20 nach 6. Das wird jetzt schön. Das ist nämlich wirklich so eine Aufnahme, von der ich ja, guten Gewissens sagen kann, die ist so mit allem und viel scharf. Also erstmal ist es mit das Beste, was Mozart je geschrieben hat, nämlich seine Jupiter-Sinfonie. Und dann ist es der vierte imposante Satz davon. Aufgenommen wurde das im großen Saal des Musikvereins in Wien. Das ist auch schon sehr, sehr vielversprechend. Dann spielen da die Wiener Philharmoniker. Und wenn man jetzt denkt, jetzt geht's eigentlich schon nicht mehr besser, dann steht am Pult Leonard Bernstein.

0: Der vierte Satz aus der Jupiter-Sinfonie von Wolfgang Amadeus Mozart. Gespielt haben die Wiener Philharmoniker und dirigiert hat Leonard Bernstein. Eine Aufnahme von 1984. Gerade war es 6:30 und Sie hören Allegro auf BR Classic. Ich kann mich noch sehr gut erinnern, wie ich vor, ich meine, mehr als 10 Jahren oder so fasziniert hinter der Baustelle der Kölner Oper gestanden bin, deren Renovierung gerade erst begonnen hatte. Da konnte ich von hinten ins Bühnenhaus reinschauen, weil einfach die Rückwand gefehlt hat. Es war total faszinierend, dieser ungewohnte Blick auf eine Bühne. Ja, und eigentlich sollte 3 Jahre lang renoviert werden. Jetzt hat es halt 14 Jahre gedauert, aber jetzt ist alles fertig. Die Kölner Bühnen, also das Opernhaus, das Schauspielhaus, das Kleine Haus und die Kinderoper öffnen wieder und die Arbeit hat sich gelohnt. Das Theater bleibt nach der Restaurierung nämlich dem treu, was es seit der Aufklärung und auch im Sinne des Architekturkonzepts aus den ursprünglichen 50ern eigentlich sein wollte, nämlich es bleibt ein Ort der Demokratie. Mein Kollege Sebastian Wellendorf hat sich das Ergebnis der Restaurierung für uns angesehen.
1: Wir stehen auf taubenblauem Teppichboden in einem prunkvollen Raum.
2: Ich sag immer, der ist nicht prunkvoll, sondern der ist festlich.
1: Ein festlicher Raum, mindestens 10 Meter hoch und 50 Meter lang, mit bodentiefen Fenstern zum Vorplatz.
2: Die Festlichkeit wird durch die Wahl der Farbe hervorgehoben, nämlich wir haben diesen blau-grauen Boden und dann kommt das Tiefblau, der Nachthimmel, an dem diese 5 großen Gehänge der Kronleuchter, die hat der Rippan selber überwacht.
1: Es sind länglich feingliedrige Kristallleuchter.
2: Die sind extra hier für die Oper angefertigt worden. Die waren eingelagert, die sind nur neu aufgehängt worden.
1: Das Foyer im ersten Stock ist eines der Raumhighlights der Oper. Durch die großen Fenster fällt der Blick nach draußen auf den Vorplatz und die dahinterliegende vierspurige Nord-Süd-Fahrt.
2: Die gab es damals nicht.
3: Das ist ein Störfaktor, gebe ich unumwunden zu.
1: 250 Jahre lang waren Opernhäuser prunkvolle Gebäude mit Stuck und Verzierung. Dann kam aber der Architekt Wilhelm Riepan mit seiner Version einer Oper.
2: Alle Personen, die hier eintreten, sind gleich. Das heißt, wir haben nicht wie früher ein klassisches Opernhaus mit einem epochalen Eingang für den Fürsten, die Übrigkeit, ne, oder die herausragende Politik, sondern sie haben hier 5 gleichmäßige, relativ schlichte Eingänge. Und das ist Demokratie.
1: Damals, also 1957, war dieses graue und funktionale Gebäude eine Sensation. Ein Kulturort für alle, an dem alle gleich sind und das mitten in der Stadt.
2: Das ist keine spektakuläre Architektur, keine reißerische, das ist zurückhaltend.
1: Alles hier ist entweder dem Originalzustand aus den 50ern nachempfunden oder es ist sogar noch original.
2: Wir hatten auch eingelagert die Lampenschalen. Also da ist zwar natürlich eine neue Lichttechnik drunter, aber die Lampenschalen sehen genauso aus, wie sie früher installiert worden waren. Es ist also mehr oder weniger nichts nachgebaut.
1: Jetzt betreten wir das Herzstück des Hauses, den Opernsaal, wo gerade noch die Feuerwehr den metallenen Notvorhang testet.
4: Haben wir 5 Minuten?
1: Wir gehen nach vorn zur Bühne und blicken von hier aus in den Zuschauerraum.
4: Dann bitte schnell hier hinkommen.
1: 1300 Sitzplätze und natürlich die auffallenden, herausragenden Logen.
2: Die eingehängten Balkone, die Logen. Jeder Platz ist so gleich privilegiert.
1: Auf dem jeder gleich gut sehen und gleich gut hören kann. Keine Ablenkung durch schwere Kronleuchter oder üppigen Barockbrokat. Nur dezent dunkles Holz an den Wänden und helle Sitzbezüge auf den Sesseln. Dieses Opernhaus ist anders als das in Wien oder München und anders als das in New York oder London. Herr Werner findet dieses Gebäude schön, aber zeitlos schön ist es eben gerade nicht. Denn zeitlos ist Architektur ja eigentlich nie.
2: Das ist nicht die Elbphilharmonie, sondern das ist ein Gebäude von 57. Hier geht es auch darum, nicht irgendetwas Pompöses Neues zu schaffen mit Wow-Effekt, sondern das wiederherzustellen, was es 57 oder für den Wiederaufbau ausgemacht hat. Und für Köln ist das nun mal ein wichtiges Gebäude hier an zentraler Stelle. Und insofern muss man es als Zeitdokument sehen.
0: Die Kölner Oper und das Schauspiel machen wieder auf nach vollendeter Renovierung. Sebastian Welldorf hat sich das für uns angesehen. Am Samstag und am Sonntag öffnen die sanierten Bühnen ihre Türen für die Öffentlichkeit. Sollten Sie zufällig in Köln sein, können Sie zum großen Eröffnungsfest gehen und alles erkunden. Der Eintritt ist frei.

Die Kamerata Bern mit dem dritten Satz aus der Streicherserenade von Antonín Dvořák. Es war gerade 20 vor 7 und Sie hören BR Klassik. Und jetzt gibt's Musik aus Fluch der Karibik, das Jack Sparrow-Thema, das vermutlich von Hans Zimmer ist. Vermutlich. Das ist ein künstlerisches und ein juristisches Problem. Denn die Musik zum ersten Teil von Fluch der Karibik, die hat eigentlich Klaus Badelt geschrieben. Klaus Badelt war lange Teil der Werkstatt von Hans Zimmer. Aber Hans Zimmer hat da auch irgendwie mitproduziert. Und an der Frage der wahren Urheberschaft hat man sich dann vollends überworfen. Heute muss zumindest beim ersten Teil immer Klaus Badelt als Komponist genannt werden. Wir hören jetzt Musik aus dem zweiten Teil von Hans Zimmer und Klaus Badelt.

Filmmusik aus Fluch der Karibik, interpretiert von Kian Soltani. Das war das Jack Sparrow Theme von Klaus Badelt und oder Hans Zimmer. Es ist gleich 7:10 und Sie hören Allegro auf BR Klassik. Treffen sich ein verdammt großer Bösendorfer und der größte Steinway, den es gibt, und zwei der größten Pianisten. Wird kein Witz, sondern eine wirklich großartige Aufnahme von Rachmaninows Fantasietableau. Die zwei Klavierstars, die sich da mit diesen brillanten Flügeln treffen, heißen Sergei Babajan und Daniil Trifonov.

Daniel Trifonov und Sergei Babajan mit dem ersten Satz aus dem Fantasietableau von Sergei Rachmaninow. Wir bewegen uns auf die Nachrichten um 7 auf BR Klassik zu. In der nächsten Stunde beschäftigen wir uns hier mit Klassik und Sponsoring. Heikles Thema oder richtiger Segen? Mal gucken. Bis zu den Nachrichten gibt's Musik von Ludwig Minkus.

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1: 7 Uhr, guten Morgen. Die Nachrichten des Bayerischen Rundfunks mit Benjamin Day. Die Übersicht. Politik bringt verschiedene Vorschläge gegen hohe Spritpreise in Umlauf. USA wollen Israel Zehntausende schwere Bomben liefern. Verfassungsschützer warnen vor Radikalisierung Jugendlicher durch Online-Spiele. Das Wetter zunächst sonnig, später Regen bei 19 bis 27 Grad. Berlin. Wenn sich am Vormittag das Bundeskabinett trifft, soll es auch um die hohen Spritpreise gehen. Kanzler Merz hat Entlastungen angekündigt, aber keine Details genannt. Mehrere Maßnahmen stehen zur Diskussion. Umweltminister Schneider geht davon aus, dass die Mehrwertsteuer auf Benzin und Diesel gesenkt wird. Das erklärte der SPD-Politiker am Abend im Ersten. Man sei jetzt in der Abstimmung innerhalb der Bundesregierung. Der Vorsitzende des CDU-Arbeitnehmerflügels Radke forderte in den Zeitungen der Funke Mediengruppe Direktzahlungen an Menschen mit kleinen und mittleren Einkommen. Die Grünen verlangen eine sozial gestaffelte Energiepauschale von bis zu 250 Euro pro Person, so steht es in einem Aktionsplan, aus dem das Redaktionsnetzwerk Deutschland zitiert. Vor einem Tankrabatt oder pauschalen Preisdeckeln warnte die Wirtschaftsweise Schnitzer. Sie sagte der Rheinischen Post, beide Maßnahmen wären aus ökonomischer Sicht der falsche Weg. Berlin. Bundeskanzler Merz hat seine Rede bei der UN-Vollversammlung in New York nächste Woche abgesagt. Zur Begründung hieß es, seine Anwesenheit in Berlin sei erforderlich. Hintergrund sind offenbar die Landtagswahlen in Mecklenburg-Vorpommern und Berlin am kommenden Sonntag. Im Schweriner Landtag wird die CDU laut Umfrage nur etwa 7% erreichen, SPD und AfD führen. In Berlin liegt die CDU derzeit gleich auf mit der Linken. Die Kanzlerpartei hat eine Präsidiumssitzung auf den Wahlsonntag vorgezogen. Die Parteispitze will dann bereits über die Konsequenzen aus den Ergebnissen beraten. Washington. Die US-Regierung hat eine Lieferung von 40.000 Bomben an Israel angekündigt. Der frühere Präsident Biden hatte die Lieferung vor 2 Jahren ausgesetzt, weil das Vorgehen Israels im Gazastreifen international für Kritik gesorgt hatte. Die Bomben haben einen Wert von 2,8 Milliarden Dollar. Der größte Teil der Kosten soll über die US-Militärfinanzierung für ausländische Staaten gedeckt werden. Menschenrechtsorganisationen werfen Israel vor, Bomben dieses Typs in dicht besiedelten Gebieten abgeworfen zu haben. Leipzig. Das Bundesverwaltungsgericht prüft am Vormittag, ob das nationale Luftreinhalteprogramm verändert werden muss. Die Deutsche Umwelthilfe hatte gegen die Bundesregierung geklagt. Mit dem Programm hat sich Deutschland dazu verpflichtet, die Reduktion bestimmter Schadstoffe wie Ammoniak, Feinstaub, Schwefeldioxid und Stickstoffoxid umzusetzen. Es wurde 2019 beschlossen und 2024 aktualisiert. Aus Sicht der Umwelthilfe reicht das aber nicht aus, um für wirklich saubere Luft zu sorgen. Das Oberverwaltungsgericht Berlin-Brandenburg hatte in seinem Urteil vor 2 Jahren der Organisation in Teilen Recht gegeben und kritisiert, dass einige der Maßnahmen auf alten Daten beruhten. Daraufhin wandte sich die Regierung an das Bundesverwaltungsgericht. Die Entscheidung könnte heute fallen. München. Verfassungsschützer warnen vor digitaler Radikalisierung von Jugendlichen im Netz. Das gilt auch für den Bereich Islamismus, wie ein BR24-Funkstreifzug untermauert, der Einblick in die Gaming-Szene hatte. Dabei wurden bewaffnete Islamisten als Helden inszeniert, Kriegsszenen glorifiziert und Nutzer fantasieren über die Tötung sogenannter Ungläubiger. Von dort führen immer wieder Links in abgeschottete islamistische Online-Räume. Auf Anfrage des BR bestätigte der Bayerische Verfassungsschutz, dass auch im Freistaat Fälle von jungen Menschen bekannt sind, bei denen Gaming und Social Media für die Radikalisierung eine Rolle spielte. Das Wetter in Bayern. Wechselnd bewölkt mit sonnigen Abschnitten, später gebietsweise Regen und teils kräftige Gewitter, Höchstwerte 19 bis 27 Grad. In der Nacht örtlich Nebel, Tiefstwerte 13 bis 7 Grad. Morgen etwas kühler, im Südosten Schauer, sonst meist trocken. Am Freitag ein Mix aus Sonne und Wolken, am Samstag trocken. Soweit die Nachrichten, es ist 7:05 Uhr. Die Verkehrsmeldungen.

0: 6 Nürnberg Richtung Heilbronn zwischen Crailsheim und Ilshofen-Wolpertshausen, 11 Kilometer Stau und stockender Verkehr. A9 Nürnberg Richtung München zwischen Pfaffenhofen und dem Kreuz Neufahren, 10 Kilometer stockender Verkehr. A94 Passau Richtung München zwischen Paarstetten und Paarsdorf, 9 Kilometer stockender Verkehr. Und zuletzt die A99 Westumfahrung München Richtung Nürnberg zwischen dem Dreieck München Südwest und Dreieck Allach, 5 Kilometer stockender Verkehr. Soweit die Verkehrsübersicht.
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2: Servus. In diesen Tag geht's feierlich und hochherrschaftlich mit Musik von Paul Wranitzky.

Die NDR Radio Philharmonie und Howard Griffiths mit dem dritten Satz aus der Sinfonie in D-Dur von Paul Wranitzky. Damit nochmal willkommen in dieser Stunde von Allegro auf BR Klassik. Ich habe später Tickets für Sie. Und zwar nächste Stunde, genau. Nächste Stunde können Sie Tickets gewinnen für Albrecht Mayer in Bamberg. In dieser Stunde beschäftigen wir uns gleich mit Klassik und Sponsoring und später mit einer wunderschönen Reihe, die auch BR Klassik lange mitgetragen hat und immer noch trägt, nämlich wir feiern 70 Jahre Musica Antiqua. Ja, und in der Reihe könnte auch mal was von Bach laufen. Das hier wahrscheinlich nicht, denn das ist ein kompiliertes brandenburgisches Konzert, also ein nachgebildetes, das sogenannte Brandenburgische Konzert Nummer 8.

0: Thibaut Montréal Barock unter Eric Milnes mit dem sogenannten Brandenburgischen Konzert Nummer 8. Eine Kompilation aus verschiedenen Bach-Kantaten von Bruce Haynes. Heute gibt es wieder Oper für alle in München, also Operngenuss bei freiem Eintritt. In diesem Jahr ist es ein Konzertabend mit Solistinnen und Solisten der Bayerischen Staatsoper. Das Staatsorchester spielt natürlich und Francesco Ivan Ciampa dirigiert. Auf dem Programm steht unter anderem ein Duett aus La Bohème, Wagners Walkürenritt, und getanzt wird auch, nämlich das berühmte Pas de Deux aus Schwanensee. Also wirkliche Highlights des Musiktheaters. Das Konzert findet im Münchner BMW-Park statt und trägt den vollständigen Namen Oper für alle BMW Classics Konzert. Für die Finanzierung der Gratisveranstaltung sorgt also auch ein Sponsor aus der freien Wirtschaft, so wie das bei vielen Kulturevents der Fall ist. Meine Kollegin Hanna Schmidt hat sich für BR Classic mal die Frage gestellt, was bedeutet eigentlich diese Form der Finanzierung für die Kunst?
1: Die Bayerische Staatsoper und BMW laden ein. Mit diesen Worten wirbt das Haus für die Veranstaltung Oper für alle am 16. September. Ein BMW Classics Konzert. Unter der Info auf der Website prangt das BMW-Logo, Seite an Seite mit dem Logo der Hypo Vereinsbank. In Deutschland, dem Land mit der vielleicht luxuriösesten öffentlichen Förderstruktur für Kultur, mag dieser Anblick ungewohnt sein, vielleicht manchen auch komisch aufstoßen. Denn inwiefern passt der idealistische Charakter von Oper und klassischer Musik mit der knallharten kapitalistischen Struktur und den damit zwangsläufig verbundenen ausbeuterischen Produktionskontexten riesiger international agierender Unternehmen zusammen? Ist die Frage berechtigt? Oder ist dieses Unbehagen einfach nur ein spießiges Überbleibsel der 1970er Jahre?
2: Wenn wir in die Geschichte schauen, wissen, dass die Beziehung zwischen Kunst und Commerce nicht negativ konnotiert war.
1: Das sagt Letizia Labaron, Professorin für Kulturmanagement an der ZHAW School of Management and Law in Winterthur. Kultursponsoring ist kein neues Phänomen und in anderen Ländern gang und gäbe. Übrigens auch bei freien Festivals wie dem Beethovenfest in Bonn.
3: Wir haben in Bonn das Glück, dass wir zwei große DAX-Unternehmen in Bonn geblieben sind, das ist die Deutsche Telekom und die DHL Group heute.
1: Das sagt Steven Walter, Intendant des Beethovenfests.
3: Also ich würde sagen, es ist schon ein wesentlicher Teil des Finanzierungsmixes. Nicht nur diese beiden, sondern auch weitere.
1: Dass das Sponsoring so selbstverständlich ist, heißt aber nicht, dass Intendanten wie Steven Walter nicht auch Risiken sehen. Vor allem die Ausrichtung am Vermarktungsaspekt sieht Walter kritisch.
3: Das sind halt Unternehmen, es ist halt kein Kulturamt sozusagen, sondern die wollen schon immer was dafür, allein schon aus steuerlichen Gründen, um das absetzen zu können.
1: In die Programme greifen diese Unternehmen in der Regel nicht ein, aber sie versprechen sich doch zum Beispiel neue Kundschaft und neue Partnerschaften, mehr Reichweite und ein besseres Image. BMW etwa war zuletzt mit Vorwürfen und Untersuchungen zu möglicher Zwangsarbeit in seiner Lieferkette konfrontiert.
2: In dieser Breite zwischen etwas mehr Branding, Marke, Image bis Unternehmenskommunikation, es gibt extrem viele Ziele, die die Organisationen machen können.
1: Also stehen Kulturinstitutionen schlussendlich mit ihrem Versprechen von Kunst, Freiheit und Utopie gleichzeitig ein für die Stabilisierung kapitalistischer globaler Verhältnisse? Und was wäre eine ethisch vertretbare Alternative für die Kulturinstitutionen? Steven Walter hat eine Idee.
3: Alle, die es können, sollen es machen, aber bitte, um Freiraum zu schaffen, dass kleinere, freiere Strukturen von der öffentlichen Hand gefördert werden, weil die brauchen das. Ich finde es völlig in Ordnung, da Kooperation zum auch durchaus beidseitigen Nutzen einzugehen. Die öffentliche Hand soll sich aber bitte nicht rausziehen, beziehungsweise vor allem dort nicht rausziehen, wo sie einfach überlebensnotwendig sind, in den freien, in den kleinen und in den strukturrelevanten Kulturinfrastrukturen.
0: Sagt Steven Walter, Intendant des Beethovenfests. Hanna Schmidt hat mit ihm über Kultursponsoring gesprochen.

0: Die Musica Antiqua Köln unter Reinhard Göbel mit Georg Philipp Telemanns Konzert in D-Dur. Gerade war es 20, Sie hören BR Klassik am 16. September. Und heute steigt eine ganz große Geburtstagsfeier in Nürnberg. Die Konzertreihe Musica Antiqua wird nämlich 70 Jahre alt. Eine Reihe für Musik vom Mittelalter bis zum Barock. Und zwar im Originalklang, also auf historischen Instrumenten. Seit 1956 wird die gemeinsam vom Germanischen Museum und dem BR-Studio in Nürnberg veranstaltet. Und ich habe mit meinem Nürnberger Kollegen Thorsten Preuß gesprochen, ich spreche mit ihm. Der hat die Reihe derzeit mit Frank Bär inne, also er kuratiert sie. Und Frank Bär ist der Leiter der Musikinstrumentensammlung im Germanischen Nationalmuseum. Hallo Thorsten.
1: Hallo Antonia.
0: 70 Jahre ist ja wirklich ein stolzes Alter für eine Konzertreihe. Wie ist die überhaupt gegründet worden und wie ungewöhnlich war so eine Reihe 1950?
1: Also es war total ungewöhnlich, es war eine Pionierleistung. Es sind jetzt wieder neue Dokumente aufgetaucht in das Germanischen Nationalmuseums, unter anderem der allererste Programmzettel dann von 1956. Und das zeigt, dass es zurückgegangen ist eigentlich auf das Engagement einer einzelnen Person, Willi Spilling, der war damals der Musikchef im BR-Studio Nürnberg, selbst auch Cembalo gespielt und war so ein richtiger Barock-Fan. Und man muss sich vorstellen, es gab damals noch kaum eine alte Musikbewegung. Das steckte alles noch in den Kinderschuhen. Das Spiel auf historischen Instrumenten wurde damals total belächelt. Aber Willi Spilling fand das interessant und der hat es in Nürnberg gegründet.
0: Willi Spilling, der große, unbekannte Pionier der historischen Aufführungspraxis. Wahnsinn. Welche Rolle hat denn das Germanische Nationalmuseum bei der Gründung gespielt?
1: Also das war der Veranstalter der Reihe. Und vor allem hatte das Germanische Nationalmuseum eine Sammlung historischer Instrumente. Deswegen lag es nahe, wenn man versuchen wollte, alte Musikinstrumente wiederzuentdecken, das da eben im Museum macht. Es gab damals nur 300 Instrumente. Zum Vergleich, heute sind es 3000.
0: Wow.
1: Und dadurch wurde die Reihe und das Museum dann auch zum Anziehungspunkt für internationale Künstler. Nikolaus Hanoncourt, Gustav Leonhard, Jordi Savall, Ton Kohn, die alle in den 60er und 70er Jahren Aufnahmen gemacht haben.
0: Also das Who is Who der Szene. Heute ist ja die alte Musik im Grunde im Mainstream angekommen. Was macht denn für dich persönlich ihren Reiz aus?
1: Also ich finde zum einen toll den klanglichen Reiz natürlich, den sehr farbigen Klang der alten Instrumente, manchmal auch kernig, rau. Aber zum anderen ist es für mich auch immer eine Begegnung mit einer anderen Kultur, wenn man das ernst nimmt. Also in der anderen hat man ja auch anders gedacht. Und wenn man alte Musik hört, fühlt man sich automatisch in so eine andere Gesellschaft auch hinein, relativiert den eigenen Standpunkt, tritt in den Dialog. Und ich denke, das ist etwas, was wir heute erst recht wieder brauchen können.

0: Heute Abend beim Jubiläumskonzert steht Monteverdis Marienvesper auf dem Programm. Warum gerade dieses Stück zum Jubiläum der Musica Antiqua?
1: Also es ist ein ganz festliches, ein ganz klangprächtiges Werk. Der Meilenstein in der Musikgeschichte, so wie Bachs Matthäus Passion oder Beethovens 5. Sinfonie. Und heute Abend spielt die Capella della Torre, die kommt von der Renaissance-Musik her und spielt das Stück dann auch mit Instrumenten wie Schalmei und Pommer, also Instrumenten, die eben in der Renaissance verbreitet waren. Und das ist ein ziemlich neuer Ansatz. Gespannt bin und ich freue mich daher sehr auf das Konzert.
0: Thorsten, von unserer Seite nochmal herzlichen Glückwunsch zum Jubiläum.
1: Danke.
0: Ich wünsche dir ein ganz, ganz großartiges Konzert als Kurator. Wenn Sie dabei sein wollen, es gibt noch Tickets für das heutige Jubiläumskonzert der Musica Antiqua in Nürnberg.

Das war ein Volkslied aus dem Symphonischen Tanz Opus 23.2 von Pancho Vladigerov. Gespielt hat das Rundfunksinfonieorchester Berlin. Und Pancho Vladigerov könnten Sie kennen, falls Sie schon mal in Sofia waren. Die dortige Nationale Musikakademie, die ist nämlich nach ihm benannt. Der hat 40 Jahre lang dort als Klavier- und Kompositionsprofessor gearbeitet. Das

Die Berliner Philharmoniker unter Nikolaus Harnoncourt mit dem vierten Satz aus der ersten Sinfonie von Franz Schubert. Jetzt gibt's gleich die Nachrichten um 8 auf BR Klassik. Im Hintergrund hören Sie schon Musik aus Samson et Dalila von Camille Saint-Saëns. Die begleitet Sie dahin. Und nach den Nachrichten habe ich Tickets für Sie für das Konzert von Albrecht Mayer in Bamberg.

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3: 8 Uhr, guten Morgen. Die Nachrichten des Bayerischen Rundfunks mit Benjamin Day. Die Übersicht. Grüne fordern Übergewinnsteuer für Mineralölkonzerne. Merz reist wegen Landtagswahlen nicht nach New York. Ozonschicht erholt sich laut Weltwetterorganisation weiter. Das Wetter zunächst sonnig, später Regen, 19 bis 27 Grad. Berlin. In der Diskussion über Entlastungen bei den Spritpreisen fordern die Grünen eine Übergewinnsteuer für Ölkonzerne. Der stellvertretende Fraktionsvorsitzende Audretsch sagte im Morgenmagazin von ARD und ZDF, man dürfe nicht zulassen, dass sich die Mineralölkonzerne die Taschen voll machen. Das Geld, das man durch die Übergewinnsteuer erwirtschafte, solle durch direkte Auszahlung an die Menschen zurückgegeben werden. Welche Maßnahmen die Bundesregierung plant, ist unklar. Für eine Übergewinnsteuer setzt sich auf EU-Ebene bereits SPD-Finanzminister Klingbeil ein. Das CDU-geführte Wirtschaftsministerium hat dagegen Direktzahlungen an finanzschwache Haushalte ins Spiel gebracht. Umweltminister Schneider wiederum sagte gestern Abend im Ersten, er gehe davon aus, dass die Mehrwertsteuer auf Benzin und Diesel gesenkt wird. Berlin. Bundeskanzler Merz hat seine für nächste Woche geplante Reise nach New York abgesagt. Er wollte wie viele andere Staats- und Regierungschefs eine Rede vor der UN-Vollversammlung halten. Aus Regierungskreisen hieß es am Abend, seine Präsenz in Berlin sei erforderlich. Merz steht wegen der Wahlpleite in Sachsen-Anhalt und Umfragetiefs auch in der eigenen Partei unter Druck. Außerdem hat die CDU eine Präsidiumssitzung auf Sonntagabend vorgezogen, wenn die Wahlergebnisse aus Berlin und Mecklenburg-Vorpommern kommen. Laut ARD-Hauptstadtstudio will Merz dann sofort mit der Parteispitze über das weitere Vorgehen beraten. Dabei könnte es auch um seine persönliche Zukunft gehen, heißt es in Berlin. München. Bei den bayerischen Staatsanwaltschaften häuft sich die Zahl unerledigter Verfahren. Wie eine Umfrage der Deutschen Richterzeitung bei den Landesjustizverwaltungen zeigt, waren es bis Jahresmitte fast 90.000 offener Verfahren. Im Jahr davor lag die Zahl bei etwas über 82.000. Auch bundesweit wachsen bei den Staatsanwaltschaften die Berge unerledigter Akten. Über 1 Million Fälle waren zur Jahresmitte unbearbeitet. Grund ist Personalmangel bei den Behörden. Die Landesregierungen müssten konsequent gegensteuern, fordert der Deutsche Richterbund. Los Angeles. Über der kalifornischen Millionenstadt ist ein Hubschrauber des Nachrichtensenders NBC abgestürzt. Mindestens 3 Menschen kamen dabei ums Leben. Laut Feuerwehr war einer der Toten ein Fußgänger. Eine weitere Person kam den Angaben zufolge ins Krankenhaus. NBC bestätigte, dass es sich bei dem Hubschrauber um seine Maschine handelte, die über einen schweren Verkehrsunfall berichten sollte. Kurz vor dem Absturz habe der Sender den Kontakt zu den Menschen an Bord verloren, hieß es. Der Helikopter stürzte zwischen 2 Geschäftsgebäuden ab und ging in Flammen auf. Mehr als 50 Feuerwehrkräfte löschten den Brand. Genf. Das Ozonloch über der Antarktis ist im vergangenen Jahr so klein gewesen wie selten seit Anfang der 90er Jahre. Das berichtet die Weltwetterorganisation WMO und spricht anlässlich des heutigen Weltozontags von einer Erfolgsgeschichte im Umweltschutz. Auf Basis des Montrealer Protokolls von 1987 wurden schädliche Stoffe wie FCKW schrittweise verboten. Diese hatten das Ozonloch Mitte der 80er über der Antarktis verursacht. Die Substanzen wurden unter anderem in Kühlanlagen und Löschschäumen eingesetzt. Das Wetter in Bayern? Wechselnd bewölkt mit sonnigen Abschnitten, später gebietsweise Regen und teils kräftige Gewitter, Höchstwerte 19 bis 27 Grad. In der Nacht örtlich Nebel, Tiefstwerte 13 bis 7 Grad. Morgen etwas kühler, im Südosten Schauer, sonst meist trocken. Am Freitag ein Mix aus Sonne und Wolken, am Samstag trocken. Soweit die Nachrichten, es ist 8.04 Uhr. Die Verkehrsmeldungen: A6 Heilbronn Richtung Nürnberg zwischen Feuchtwangen Nord und Herrieden, 5 Kilometer Stau. Die A6 Nürnberg Richtung Heilbronn zwischen Schnelldorf und Schwäbisch Hall, 14 Kilometer stockender Verkehr. A9 Nürnberg Richtung München zwischen Pfaffenhofen und dem Kreuz Neufahren, stockender Verkehr. A93 Weiden Richtung Holledau zwischen Regenstauf und dem Kreuz Regensburg, 5 Kilometer stockender Verkehr. A94 Passau Richtung München zwischen Paarstetten und Paarsdorf, 7 Kilometer stockender Verkehr. A96 Lindau Richtung München zwischen Blumenau und Sendling, Stau. A99 Westumfahrung München Richtung Nürnberg zwischen Freiham Mitte und Dreieckfeld-Moching, 6 Kilometer Stau. Und zuletzt die A99 Westumfahrung München Richtung Lindau zwischen dem Dreieckfeld-Moching und Lochhausen, 6 Kilometer stockender Verkehr. Soweit die Verkehrsübersicht.
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4: Guten Morgen. Kurzer Reisetipp, bevor es losgeht. Wenn Sie mal in Köln sind, dann können Sie am Neumarkt mal gucken. Da gibt es das sogenannte Richmodis-Haus. Ist heute ein großer Laden drin. Das hat so einen charakteristischen achteckigen Turm mit Pferdeköpfen dran. Und in dem Haus, da ist Max Bruch geboren. Und das hier ist Musik aus der ersten Sinfonie von Max Bruch.

Die Academy of St. Martin in the Fields und Neville Mariner mit dem zweiten Satz aus der ersten Sinfonie von Max Bruch. Und jetzt ein Doppelkonzert für Oboe und Violine in B-Dur von Antonio Vivaldi. Und die Oboe, die spielt Albrecht Meyer und der beschäftigt uns gleich.

Das Doppelkonzert für Oboe und Violine in B-Dur von Antonio Vivaldi. Das waren die Berliner Philharmoniker. Und der Solist an der Geige war Nigel Kennedy und der an der Oboe war Albrecht Mayer. Und um den

geht's jetzt, denn der kommt nächste Woche am Dienstag nach Bamberg. Und da bleibt sicher kein Auge trocken, denn Albrecht Mayer ist praktisch ein musikalischer Sohn der Stadt. Er ist zwar in Erlangen geboren, hat aber seine musikalische Heimat wirklich in Bamberg. Schon als Jugendlicher hatte er dort einen Mentor und dann ist er mit 25 Solo-Oboist bei den Bamberger Symphonikern geworden. Und so richtig hat ihn die Domstadt nie losgelassen. Am Dienstag kommt er in den Josef-Kalbert-Saal und er bringt neben der Oboe Musik von Benjamin Britten, von Wolfgang Amadeus Mozart und Maurice Ravel mit. Und Friends bringt er auch mit. Denn Albrecht Mayer and Friends heißt dieses Konzert. Es ist das erste Konzert des Musikvereins Bamberg in dieser Saison. Und es ist wirklich ein würdiger Auftakt, würde ich sagen. 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

Das Siliakus-Quartett mit dem vierten Satz aus dem Streichquartett in A-Dur von der Frau, die die erste Absolventin der Königlichen Musikakademie in Stockholm war, Amanda Meyer. Es ist genau 8:30 und Sie hören BR Klassik.

0: Daniel Ottensamer an der Klarinette und das Mozarteum Orchester Salzburg mit den Variationen über La ci darem la mano von Ludwig van Beethoven. 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
1: 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Berkeley, Mississippi, 16. September 1925. B.B. King wird geboren. Das ist Lucille, also die Gitarre, sie heißt so. Wie sie klagt, wie sie juchzt und jubiliert, das tat vor ihr niemand so. Aber viele machten es nach. Und das ist die Gesangsstimme des Mannes, der Lucille taufte und auf ihr spielte. B.B. King nannte er sich. Das kommt von Blues Boy King. Aus dem Boy wurde in einer 6 Jahrzehnte währenden Karriere ein Grand Seigneur des lustvoll gekneteten Bluesspiels auf einer E-Gitarre.

Er hieß eigentlich Riley Benjamin King, war Sohn eines Farmpächter-Ehepaars, das sich trennte, als er 4 war. Er zog zu seinen Großeltern. Er sang Gospel und hörte Shellac-Platten, die seiner Tante gehörten. Musik wie diese.

Da hatte jemand seine Stimme gefunden, auf den Saiten und in der Kehle. Das Stück wurde ein Hit, der Bluesboy zum Star. Sein Einfluss war groß, über Jahrzehnte. Rockstars wie Eric Clapton und Peter Green hätten ohne ihn nie so ergreifend den Blues gekriegt. Bis kurz vor seinem Tod mit 89 Jahren zog es King auf die Bühne, immer in Begleitung von Lucille. 16 Exemplare desselben Gitarrenmodells spielte er im Laufe seines Lebens. Fürs Publikum war es stets die eine. Und damit eine Geschichte echter Treue, die des Bluesboy und seiner Gefährtin.

Der zweite Satz aus dem Violoncello-Konzert in F-Dur von Marie Jaël. Gespielt hat Xavier Philips am Cello und er wurde von der Brussels Philharmonic unter Hervé Niquet begleitet. So, ich drehe mir jetzt die Boxen hier im Studio so richtig schön laut auf, weil ganz ehrlich, das ist Musik, die muss man einfach laut hören. Ja, und was soll ich noch groß dazu sagen? Ich bin damit aufgewachsen. Das ist für mich Heimat in Dönen. Ne? Das habe ich damals in Bayreuth auf dem Weg zum Kindergarten schon immer gehört, weil der Kindergarten, der war praktisch direkt neben dem Chorprobensaal vom Festspielhaus. Und wenn das Fenster auf war, dann hat man es halt gehört. Den Chor, ja, der Gäste im zweiten Aufzug von Richard Wagners Tannhäuser. Wir hören das jetzt mit dem Chor des Bayerischen Rundfunks und mit dem Münchner Rundfunkorchester unter Giuseppe Patané.

Ist es schee. Ich habe jetzt nichts mehr zu sagen, mache ich auch nicht mehr. Ich bin Antonia Goldhammer, ich wünsche Ihnen einen schönen Tag. Das war Allegro auf BR Klassik für heute. Gleich übernimmt meine Kollegin Marin Ulrich und begleitet Sie durch den Vormittag. Servus!

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1: 9 Uhr, guten Morgen. Die Nachrichten des Bayerischen Rundfunks mit Benjamin Day. Die Übersicht. Von der Leyen skizziert künftige Politik im Europaparlament. Politiker diskutieren über Maßnahmen gegen die hohen Spritpreise. Bundesgerichtshof verhandelt zu Corona-Maskenstreit. Das Wetter zunächst sonnig, später Regen, 19 bis 27 Grad. Straßburg. EU-Kommissionspräsidentin von der Leyen beginnt in diesen Minuten ihre Rede zur Lage der Union. Erwartet wird, dass sie vor dem Europaparlament ihre Position zu Regeln für Kinder und Jugendliche im Internet erläutern wird. Dabei geht es um die Frage, ab welchem Alter Plattformen wie TikTok, Snapchat und Instagram genutzt werden können. Weitere Schwerpunkte werden voraussichtlich die Themen Verteidigung und Migration sein.

0: Parlamentsvizepräsidentin Barley von der SPD sagte im Morgenmagazin von ARD und ZDF, Europa müsse vor allem seine Wettbewerbsfähigkeit verbessern. Es sei wichtig, öffentliche Gelder stärker in der EU zu investieren. Da laut Barley Länder wie USA und China die Regeln des fairen Handels nicht beachten, müsse Europa seine Investitionen in der eigenen Region halten. Berlin. Angesichts der hohen Spritpreise sollen die Autofahrerinnen und Autofahrer entlastet werden, das hat Bundeskanzler Merz gestern angekündigt. Nun wird über das Wie diskutiert. Bundesumweltminister Schneider von der SPD geht davon aus, dass die Bundesregierung die Mehrwertsteuer für Benzin und Diesel senken wird. Man sei in der Abstimmung über die Maßnahmen, erklärte Schneider am Abend im Ersten. Der Vorsitzende des CDU-Arbeitnehmerflügels Radke sprach sich in den Zeitungen der Funke Mediengruppe für Direktzahlungen an finanzschwache Haushalte aus. Die Grünen schlagen eine Energiepauschale von bis zu 250 Euro pro Kopf vor. Das geht aus einem Aktionsplan hervor, aus dem das Redaktionsnetzwerk Deutschland zitiert. Bezahlt werden soll diese Pauschale nach Vorstellung der Grünen aus den Milliardengewinnen der Mineralölkonzerne. Washington. Verteidigungsminister Pistorius hat sich nach dem ersten Tag seines USA-Besuchs zufrieden gezeigt. Er unterzeichnete gemeinsam mit seinem amerikanischen Kollegen Hegseth eine Absichtserklärung für mehr Rüstungszusammenarbeit. Pistorius sagte anschließend, man sei sich sehr einig, auch was die Bedrohung durch Russland angehe. Der deutsche Verteidigungsminister will in den USA den ersten Tarnkappenkampfjet vom Typ F-35 für die Luftwaffe in Empfang nehmen. Außerdem hatten die USA Deutschland bereits im Juli den Verkauf von Tomahawk-Marschflugkörpern zugesagt. In dem Verfahren müssten aber noch Einzelheiten geklärt werden, so Pistorius. Karlsruhe. Der Bundesgerichtshof befasst sich ab dem Vormittag mit dem Rechtsstreit um die Lieferung von Schutzmasken zu Beginn der Corona-Pandemie. In vier Verfahren streiten Unternehmen mit dem Bund über die Bezahlung der damals bestellten Masken. Im Frühjahr 2020 hatte das Bundesgesundheitsministerium unter Jens Spahn ein Verfahren durchgeführt, bei dem jede Firma mitmachen und FFP-Masken liefern konnte. Es nahmen mehr teil als erwartet. Bei einem großen Teil der Ware verweigerte der Bund später die Annahme. Viele Maskenhändler zogen daraufhin vor Gericht. Ingolstadt. Angesichts der Krise in der Autobranche und des Spardrucks im VW-Konzern soll Audi intern neu aufgestellt werden. Das hat der Chef des Autobauers Döllner der Augsburger Allgemeinen gesagt. Man brauche kompaktere Organisationen, schnellere Prozesse und schnellere Entscheidungen. Mit Sparen allein lasse sich die Zukunft nicht gestalten, so Döllner. Mit Blick auf das Audi-Werk in Neckarsulm betonte Döllner, eine Schließung sei nicht beschlossen. Für die Zeit nach 2034 müsse nun eine wettbewerbsfähige Kostenstruktur erreicht werden. Das Wetter in Bayern. Wechselnd bewölkt mit sonnigen Abschnitten, später gebietsweise Regen und teils kräftige Gewitter, Höchstwerte 19 bis 27 Grad. In der Nacht örtlich Nebel, Tiefstwerte 13 bis 7 Grad. Morgen etwas kühler, im Südosten Schauer, sonst meist trocken. Am Freitag ein Mix aus Sonne und Wolken, am Samstag trocken. Soweit die Nachrichten, es ist 9.04 Uhr. Die Verkehrsmeldungen. A6 Heilbronn Richtung Nürnberg zwischen Feuchtwangen Nord und Herrieden, 7 Kilometer Stau. A7 Ulm Richtung Füssen zwischen Kempten und Betzigau, 2 Kilometer Stau. Die A9 Nürnberg Richtung München zwischen dem Kreuz München Nord und Freimann, 3 Kilometer Stau. A96 Lindau Richtung München zwischen Blumenau und Sendling, 3 Kilometer Stau. Und zuletzt die A99 Westumfahrung München Richtung Nürnberg zwischen Germering Nord und Dreieckfeld-Moching, 6 Kilometer stockender Verkehr. Vor dem Tunnel Allach wird der Verkehr blockweise abgefertigt. Soweit die Verkehrsübersicht.
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2: Wo geht's Richtung Komponistenkarriere? Bei Trevor Duncan ganz klar über die BBC, grob gesagt das britische Gegenstück zur ARD. Als Tonmeister hat er dort für den guten Ton gesorgt und parallel dazu die passende Musik für Film, TV und Radio geschrieben. Die sogenannte British Light Music war in Großbritannien fester Bestandteil des öffentlich-rechtlichen Programms. Orchestrale Unterhaltung, eingängig und unterhaltsam. Sehr passend für unseren Start in den Vormittag. In diesem Sinne, good morning.

Nicht nur Tonmeister, sondern auch erfolgreicher Komponist im Bereich der British Light Music, Trevor Duncan. Das war der Start in den Vormittag mit 20th Century Express. Und jetzt geht es aber zu einem hin, der hat die Orchestertradition überhaupt erst aufgebaut. Joseph Haydn und seine frühe G-Dur-Sinfonie Hoboken 1 Nummer 27, die entsteht im Esterhazy-Umfeld des 18. Jahrhunderts. Das ist eine Zeit, in der sich die klassische Sinfonieform überhaupt erst herausgebildet hat und Konzertmusik für den höfischen Rahmen entstand. Also wir drehen am Rad der Zeit von der Medienmusik zurück zu den Grundlagen der Sinfonik.

Das Orchester Philharmonia Hungarica unter Leitung von Antal Dorati mit der Sinfonie Nummer 27 von Joseph Haydn. Aus dem höfischen Esterhazy-Umfeld wechseln wir jetzt in eine ganz andere Sphäre, ins 19. Jahrhundert, in den Salon und die intime Kammermusik. Clara Schumanns Karriere war als international gefeierte Konzertpianistin alles andere als für den kleinen Salon, sondern eher für die großen Konzertbühnen. Komponiert hat sie aber für beides. Es gibt ein großes, vollendetes Orchesterwerk und eben auch Kammermusik. Wir hören ihre drei Romanzen für Violine und Klavier, Opus 22.

komponiert für Violine und Klavier, aber ausgeführt mit Cello und Klavier. Drei Romanzen, Opus 22 von Clara Schumann. Das waren der Cellist Christoph Richter und der Pianist Dénes Várjon.

0: Das war Mozart und das war ganz schön kurz. Länger und auch viel mehr von und rund um Mozart gibt es am Wochenende in Augsburg, beim Klavierfest Augsburg im Schätzler Palais. Insgesamt 7 Konzerte und auch unbekannte Geschichten aus der Augsburger Musikgeschichte hat's da. Den historischen Bezügen zwischen Paris und Augsburg, für die Wolfgang Amadeus Mozart das Bindeglied ist, spürt das Klavierfestival 2026 nach. Das Klavierfest in Augsburg, dieses Wochenende.
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Ballsirenen, Walzer nach Motiven aus Die lustige Witwe von Franz Leha. Es ist 9.39 Uhr, Sie hören den Vormittag auf BR Klassik. Der Sommer, der verabschiedet sich mehr und mehr und es herbstelt. Und dazu passend haben wir natürlich Musik von Antonio Vivaldi, seinen Herbst aus den vier Jahreszeiten, hier gespielt von Janine Jansen und Ensemble.

So klingt der Herbst in den vier Jahreszeiten von Antonio Vivaldi. Das war die Geigerin Janine Jansen, gemeinsam mit einem handverlesenen Ensemble. Es ist 9:51 Uhr, gleich geht's in Richtung der Nachricht.

Minuten mit Musik von Augusta Barrios. Und dann bleiben Sie doch gerne dran, denn nach den Nachrichten widmen wir uns einem Popstar des 19. Jahrhunderts. Anders kann man es fast nicht nennen, denn der Hype um Pablo de Sarasate, der war enorm. Fans haben damals sein Hotel belagert. Es wurden weggeworfene Zigarettenstummel von ihm gesammelt und man hat ihm sogar auch schon mal die Pferde vor seiner Kutsche ausgespannt, um ihn dann selbst durch die Stadt zu ziehen. Da würde die Security heute aber sowas von eingreifen. Damals war das eben ein Zeichen von ganz großer Bewunderung. Musik von Pablo de Sarasate gibt es nach den Nachrichten. Bis dahin wünsche ich Ihnen jetzt noch einen schönen Vormittag. Wir hören uns gleich wieder.

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1: 10 Uhr, die Nachrichten des Bayerischen Rundfunks mit Benjamin Day, die Übersicht. Von der Leyen will die EU unabhängiger von anderen Ländern machen. Unionsfraktionschef Frei pocht auf Sofortmaßnahmen gegen hohe Spritpreise. München stellt Sicherheitsmaßnahmen für die Wiesen vor. Das Wetter, Schauer und Gewitter breiten sich südostwärts aus, 19 bis 27 Grad. Straßburg. EU-Kommissionspräsidentin von der Leyen will die Europäische Union unabhängiger von anderen Ländern machen. Bei ihrer Rede zur Lage der Union im Europaparlament sagte von der Leyen, man habe sich erfolgreich von der Abhängigkeit von russischem Gas befreit. Der Iran-Konflikt habe aber gezeigt, dass es im Energiebereich immer noch zu viele Abhängigkeiten gebe. Die Blockade der Straße von Hormus hat die EU von der Leyen zufolge zusätzlich 90 Milliarden Euro gekostet. Europa müsse deshalb seine eigenen Energien mehr fördern und Europas Zukunft müsse elektrisch werden. Die Kommissionspräsidentin forderte auch, die Abhängigkeit von kritischen Rohstoffen wie seltenen Erden zu verringern. Als weitere Ziele nannte sie die Anpassung an den Klimawandel und eine verantwortungsvolle Nutzung von künstlicher Intelligenz. Berlin. Unionsfraktionschef Frei hat eine schnelle Entlastung der Autofahrer angesichts der hohen Spritpreise gefordert, und zwar schon zum 1. Oktober. Er halte eine Senkung der Mehrwertsteuer

0: Mehrwertsteuer auf Benzin und Diesel für möglich, sagte er dem Nachrichtensender NTV. Durch die höheren Verkaufspreise von Rohöl profitiert der Staat laut Frey, weil nochmals eine höhere Mehrwertsteuer obendrauf komme. Diese Differenz könne ohne Gegenfinanzierung an die Steuerzahler zurückgegeben werden. Alternativ kommt laut Frey auch eine Neuauflage des Tankrabatts in Frage. Bislang hatte die Bundesregierung diese Maßnahme aus Kostengründen abgelehnt. Frey pocht auf schnelles Eingreifen. Die Menschen bräuchten jetzt Entlastung. Berlin. In diesen Minuten kommt das Bundeskabinett zusammen. Ein Thema heute ist der islamistische Anschlag auf den Berliner CSD und die Konsequenzen daraus. Ein 10-Punkte-Plan soll mehr Schutz vor Terrorismus bieten. Diesen haben Innenminister Dobrindt und Justizministerin Hubich vor wenigen Minuten vorgestellt. Vorgesehen ist laut Dobrindt, dass Gefährder künftig stärker mit Fußfesseln überwacht werden. Zudem sollen etwa im digitalen Bereich vermehrt IP-Adressen gespeichert und Verbindungsdaten gesichert werden, nicht nur bei den Bundesbehörden, sondern auch bei den Ländern. Zudem wird laut Dobrindt ein Angriff mit Messern im Strafgesetz grundsätzlich zu einem Verbrechen hochgestuft und mit mindestens einem Jahr Freiheitsstrafe geahndet. Bisher waren Messerangriffe als Vergehen eingestuft, wenn es dabei zu keinen schweren Körperverletzungen kam. Berlin. Die Digitalwirtschaft hat sich zu einem der stärksten wirtschaftlichen Pfeiler in Deutschland entwickelt und stellt damit die Autobranche in den Schatten. Zu diesem Ergebnis kommt eine Untersuchung unter anderem des Bundesverbands Digitale Wirtschaft. Demnach erwirtschaftet die Digitalbranche eine jährliche Bruttowertschöpfung von fast 482 Milliarden Euro. Das entspricht einem Anteil von knapp 12% an der gesamtdeutschen Wirtschaftsleistung. Der Anteil der Leitbranche Automobilbau liegt laut Statistischem Bundesamt bei rund 4,5 bis 5%. München. 3 Tage vor dem Beginn des Oktoberfestes stellt Polizei und Stadt am Mittag die Sicherheits- und Verkehrsmaßnahmen vor. Sie wollen Szenen wie im vergangenen Jahr mit einer überfüllten Wiesen vermeiden. KI-gestützte Kameras sollen auf dem gesamten Festgelände dafür sorgen, dass zu große Ansammlungen frühzeitig erkannt werden. Für mehr Sicherheit in den Festzelten kann man sich die App Safe Now kostenlos aufs Handy laden. Nach einem Klick auf einen Button werden Security-Mitarbeitende alarmiert und bekommen einen metergenauen Standort übermittelt, wo sie gebraucht werden. Das Wetter in Bayern. Von Franken aus breiten sich Regen und Gewitter südostwärts aus. Mitunter weht ein lebhafter Wind bei maximal 19 bis 27 Grad. In der Nacht örtlich Nebel, Tiefstwerte 13 bis 7 Grad. Morgen anfangs noch bewölkt, sonst meist trocken mit Sonne und Wolken. Am Freitag wechselnd bewölkt mit Sonne und Regen. Am Samstag länger sonnig, insgesamt etwas kühler. Soweit die Nachrichten, es ist 10.04 Uhr. Die Verkehrsmeldungen: A6 Heilbronn Richtung Nürnberg zwischen Feuchtwangen Nord und Herrieden, stockender Verkehr. A99 Westumfahrung München Richtung Nürnberg zwischen Lochhausen und Dreieckfeld-Moching, 7 Kilometer Stau nach einem Unfall. Und vor dem Tunnel Allach wird der Verkehr blockweise abgefertigt. Zuletzt die B12 Buchlohe Richtung Kempten zwischen Kaufbeuren Neugablons und Altdorf sind alle Fahrspuren blockiert. Dort ist ein LKW liegen geblieben. Soweit die Verkehrsübersicht.
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2: Schön, dass Sie einschalten. Mundpropaganda, Zeitungsberichte und physische Präsenz in den Konzertsälen. Unter diesen Bedingungen ist der Geiger Pablo de Sarasate im 19. Jahrhundert als Star gefeiert worden. Seine eigenen Kompositionen, die orientieren sich an seinem eigenen Können und sind bockschwer zu spielen. Außer man spielt die Klavierbegleitung. Die ist eher funktional gehalten, damit die Geige umso mehr glänzen kann.

Die chinesische Geigerin Tianhua Yang und der Pianist Markus Hadula mit Musik von Pablo de Sarasate. Das war Confidence. 10:10 und wir widmen uns nicht der virtuosen Kammermusik, obwohl wir die auch von Franz Schubert kennen, sondern wir betreten sinfonische Gefilde und zugleich eine Art Anfangsstadium einer orchestralen Karriere. Die erste Sinfonie, die Dur, Deutschverzeichnis 82, ist ein Jugendwerk. Und dann hört man auch ganz eindeutig den Einfluss der Wiener Klassik, also der Vorbilder Haydn, Mozart und Beethoven. Aber der persönliche Ton, der klingt durch. Hier ist die Sinfonie Nummer 1, die Dur, gespielt von den Berliner Philharmonikern unter Leitung von Nikolaus Arnoncourt.

Ein Jugendwerk aus der Feder von Franz Schubert. Das war die Sinfonie Nummer 1, D-Dur, Deutschverzeichnis 82. Eine Referenzaufnahme der Berliner Philharmoniker unter Leitung von Nikolaus Arnoncourt. 10.34 Uhr, Sie hören den Vormittag auf BR Klassik. Und wir wechseln jetzt zurück ins 18. Jahrhundert, kommen aber zu einem Instrument, das im Konzertsaal nicht alltäglich ist, der Mandoline. Und Giovanni Paisiello, bekannter Opernkomponist, der überträgt genau das, seine italienische Opernästhetik, auf ein Konzert für Mandoline, Streicher und Basso Continuo. Hier ist Alla Tolkacheva gemeinsam mit dem Ensemble Arte Mandoline.

Musik von Giovanni Paisiello, Mandolinenkonzert C-Dur. Das war das Ensemble Arte Mandoline, gemeinsam mit Ala Tolkacheva. 10.53 Uhr und ich habe noch eine Konzertempfehlung für Sie am Freitag, den 18. September um 19.30 Uhr. Das Ensemble Kaleidoskop ist zu Gast in Altomünster im Evangelischen Gemeindezentrum in der Steinbergstraße 8. Das Konzert trägt den Titel Mrs. Philharmonica, 1000 Jahre Musik von Frauen, von Hildegard von Bingen bis Alex Temple. Das Konzert ist zugleich ein buntes, vielfarbig schimmerndes, klangliches Kaleidoskop und eine Feier weiblicher Stimmen in der Welt der europäisch geprägten Komposition, vom Mittelalter bis heute. Eine ganz herzliche Empfehlung. Der Eintritt ist 15 Euro. Damit ist es jetzt kurz vor 11. Es geht in Richtung der Nachrichten mit Musik von John Williams, seine preisgekrönte Titelmusik zu Jurassic Park. Bleiben Sie gerne dran, dann hören wir uns wieder um kurz nach 11 zu einer weiteren Stunde der Vormittag auf BR Classic.

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1: Um 11 Uhr mit Benjamin Day. Die Bundesregierung reagiert mit Strafverschärfungen auf den islamistischen Terroranschlag beim Christopher Street Day in Berlin. Innenminister Dobrindt und Justizministerin Hubig planen eine Mindestfreiheitsstrafe von einem Jahr für besonders gefährliche Körperverletzungen mit Messern. Wenn es um die Frage geht, ob eine Freiheitsstrafe zur Bewährung ausgesetzt wird, soll ausdrücklich auch das Sicherheitsinteresse der Allgemeinheit berücksichtigt werden, Justizministerin Hubig.
2: Wenn die Folgen einer möglichen Tat oder auch der vorangegangenen Tat für die Allgemeinheit enorm sein können, dann muss das künftig ausdrücklich mit in die Bewährungsentscheidung einfließen. Die Bewährung ist ein wichtiges und auch ein sinnvolles Instrument unserer Strafjustiz, aber sie darf am Ende nicht zulasten der Sicherheitsinteressen der Bevölkerung gehen.
1: Der CSD-Attentäter war den Behörden als radikaler Islamist bekannt. Der 21-Jährige wurde zu einer Freiheitsstrafe verurteilt, war aber auf freiem Fuß. Das Bundeskabinett wird heute über die Pläne von Dobrindt und Hubig beraten. Außerdem diskutiert das Kabinett von Kanzler Merz auch über Maßnahmen gegen die hohen Spritpreise. Der CDU-Chef hatte ja gestern Entlastungen angekündigt, ohne Details zu nennen. Seither läuft die Debatte. Die Vorschläge reichen von einer einkommensabhängigen Energiepauschale bis hin zu einer Übergewinnsteuer für Mineralölkonzerne. Laut ADAC hat der Liter Super E10 gestern ein neues Allzeithoch von 2,30 Euro erreicht. EU-Kommissionspräsidentin von der Leyen will ein europaweites Social-Media-Verbot für Kinder unter 13 Jahren durchsetzen. Keine sozialen Netzwerke für Jüngere, sagte von der Leyen vor dem Europaparlament in Straßburg. Außerdem sollten eigene Nutzerkonten unter 15 Jahren nicht erlaubt sein. Die Kommissionspräsidentin schwor in ihrer Rede an die Union Europa auf mehr Unabhängigkeit ein. Wie wichtig das bleibe, habe der Ukraine-Krieg gezeigt, aber auch der Iran-Krieg. Kurz vor dem Oktoberfest noch schnell ein neues Dirndl. Im Netz locken da eine Menge Schnäppchen mit 50, 60 oder sogar noch mehr Prozent Rabatt. Doch wie Marlene Thiele berichtet, können hinter den vermeintlich bayerischen Trachtenläden Fake-Shops stecken.
3: Sie sehen professionell aus, kopieren Bilder und Produkte echter Händler oder klauen sogar deren Namen. Manche liefern gar nichts, andere schicken statt des versprochenen Dirndls minderwertige Billigware. Viele dieser Fake-Firmen sitzen im Ausland. Gegen sie vorzugehen ist schwierig. Verbraucher sollten deshalb genau hinschauen. Wer steckt hinter dem Shop? Stimmt das Impressum? Wohin müsste die Ware zurückgeschickt werden? Auffällig günstige Preise sind ebenso ein Warnzeichen wie ausschließlich shop-eigene Kundenbewertungen.
1: In diesem Jahr hat es während der Sommerreisezeit mehr Staus auf den deutschen Autobahnen gegeben als vor einem Jahr, das zeigen Daten des ADAC. Demnach waren die Staus im Durchschnitt aber kürzer, deshalb nahmen die Wartezeiten nur geringfügig zu. Hauptstautag blieb der Freitag und die häufigste Ursache waren Baustellen. Das Wetter in Bayern. Von Franken aus breiten sich Regen und Gewitter südostwärts aus, mitunter weht ein lebhafter Wind bei maximal 19 bis 27 Grad. In der Nacht örtliche Nebel, Tiefstwerte 13 bis 7 Grad, morgen anfangs noch bewölkt, sonst meist trocken mit Sonne und Wolken. Am Freitag wechselnd bewölkt mit Sonne und Regen, am Samstag länger sonnig, insgesamt etwas kühler. Soweit die Nachrichten. Es ist 11.03 Uhr. Die Verkehrsmeldungen: A3 Würzburg Richtung Nürnberg zwischen Erlangen-West und dem Kreuz Fürth-Erlangen, 4 Kilometer stockender Verkehr. A6 Heilbronn Richtung Nürnberg zwischen Feuchtwangen-Nord und Herrieden, 8 Kilometer stockender Verkehr wegen Bauarbeiten. Die A7 Füssen Richtung Ulm zwischen Dreieck-Allgäu und Kempten, 3 Kilometer Stau. A99 Westumfahrung München Richtung Nürnberg zwischen Lochhausen und Dreieck-Alach Stau. Soweit die Verkehrsübersicht.
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4: Ich glaube, jeder von uns kann irgendeine Opernmelodie pfeifen, zumindest ansingen, aber wir haben alle mindestens eine im Kopf. Im 19. Jahrhundert war das deutlich mehr und es gab einen Komponisten, der war bekannt dafür, dass er diese bekannten Melodien in Opernfantasien packte und virtuose Violinpartien dazu schrieb. Die Rede ist von Jenő Hubay und das hier ist seine Carmen-Fantasie brillante.

Der Komponist Jenő Hubay hat der Solovioline die Hauptmotive aus Georges Bizets Carmen gegeben und daraus eine Fantasie gemacht, die einem sofort die Handlung vor Augen führt. Das war der Geiger Charlie Siem, gemeinsam mit unserem Münchner Rundfunkorchester unter Leitung von Paul Goodwin. Gleich 11:15, wir hören ein Werk, das verbindet deutsche Romantik mit der dänischen Kultur. Niels Wilhelm Gade war ein Freund von Felix Mendelssohn Bartholdy, Clara und Robert Schumanns und die Wertschätzung untereinander, die war sehr groß. Da gab es schon mal die ein oder andere Widmung. Dass diese Freundschaften seine Werke beeinflusst haben, kein Wunder. Und doch ist da der ganz persönliche nordische Ton von Niels Wilhelm Gade. So klingt die Symbiose in der Sinfonie Nummer 4, gespielt vom Orchester Stockholm Sinfonietta unter Neeme Järvi.

Nordische Klänge in deutsch-romantischem Gewand. Die Sinfonie Nummer 4, B-Dur, Opus 20 von Nils Wilhelm Gade. Das war das Orchester Stockholm Sinfonietta unter Leitung von Neeme Järvi. Kurz nach 11:30, Sie hören den Vormittag auf BR Klassik und wir wechseln die Perspektive hin zu einem Solokonzert der Wiener Klassik. Wolfgang Amadeus Mozarts Fagottkonzert B-Dur, Köchelverzeichnis 191. Und zwar in einer hervorragenden Besetzung. Der Fagottist Peter Whelan spielt gemeinsam mit dem britischen Orchester Arcangelo unter der Leitung von Jonathan Cohen.

In London gibt es ein sehr schönes Viertel, Hampstead, und dort steht die Kirche St. Jude on the Hill. Auch ein toller Aufnahmeort, und das weiß das Ensemble Arcangelo unter der Leitung von Jonathan Cohen. Dort haben sie gemeinsam mit dem Solisten Peter Whelan das eben gehörte Fagottkonzert B-Dur Köchelverzeichnis 191 eingespielt von Wolfgang Amadeus Mozart. Das war der Vormittag für heute. Es geht gleich in Richtung 12 Uhr Nachrichten mit Musik von Domenico Scarlatti. Und dann freut sich im Nachmittag mein Kollege Clemens Nicol auf Sie. Ich bin Maren Ulrich. Vielen Dank fürs Zuhören. Und wenn Sie möchten, dann hören wir uns morgen wieder.

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1: Um 12 Uhr mit Friedrich Schloffer. Die Bundesregierung will stärker gegen radikale Islamisten und Gefährder vorgehen. Bundesinnenminister Dobrindt und Justizministerin Hubig stellten am Vormittag einen 10-Punkte-Plan dazu vor. Unter anderem sollen Gefährder in Zukunft stärker überwacht werden dürfen und häufiger eine Fußfessel tragen. Mehr dazu von Birte Sönnigsen aus Berlin.
2: Es soll außerdem bundesweite Standards geben, um Gefährder vorsorglich in Haft nehmen zu können. Die Bundesregierung hat sich vorgenommen, mehrere Gesetze zu verschärfen. Höhere Strafen sind für Messerangriffe geplant. Wer mit einem Messer auf Personen losgeht, soll in Zukunft mit mindestens einem Jahr Freiheitsstrafe rechnen. Wer Spenden für terroristische Organisationen sammelt, soll in Zukunft dafür bestraft werden können. Änderungen soll es auch beim Jugendstrafrecht geben. Hier sollen die Regeln für Bewährungsstrafen verschärft werden.
1: In der aktuellen Diskussion über einen Kanzlersturz in Berlin bekommt Amtsinhaber Merz neue Rückendeckung. Alle 8 Ministerpräsidenten der CDU haben sich in einer gemeinsamen Erklärung hinter den Kanzler gestellt. Sabine Henkel aus Berlin über das Schreiben.
3: Wörtlich heißt es darin, gemeinsam mit dem Bundeskanzler wollen und werden wir unseren Beitrag leisten. Damit reagieren die Ministerpräsidenten offenbar auf Spekulationen, die darauf abzielen, dass Merz abgelöst werden könnte. Als möglicher Nachfolger wird unter anderem Hendrik Wüst aus Nordrhein-Westfalen genannt, der das Schreiben aber ebenfalls unterzeichnet hat. Darin steht, dass Deutschland eine stabile und handlungsfähige Bundesregierung brauche, auch mit Blick auf das europäische Ausland.
1: In der EU sollen Kinder unter 13 Jahren künftig keine sozialen Medien mehr nutzen dürfen. Das hat Kommissionspräsidentin von der Leyen in ihrer Rede zur Lage der EU vorgeschlagen. Damit sollen Kinder besser vor Gefahren im Netz geschützt werden. Nach von der Leyens Plänen dürfen Jugendliche zwischen 13 und 15 künftig sogenannte Minikonten haben, eingerichtet und beaufsichtigt von den Eltern. Die Nutzung soll auf eine Stunde pro Tag beschränkt werden. Der Gesetzentwurf soll morgen in Brüssel vorgestellt werden. Die Staatsanwaltschaften in Bayern verzeichnen immer mehr unerledigte Verfahren. Zur Jahresmitte waren es fast 90.000 Fälle, nach gut 82.000 im Vorjahr. Das geht aus einer Umfrage der Deutschen Richterzeitung hervor. Bundesweit meldeten die Strafverfolger erstmals mehr als 1,1 Millionen unbearbeitete Verfahren, ein Plus von 13%. Sonne, Natur, Zeit mit der Familie. 87% aller Menschen in Deutschland haben sich im diesjährigen Sommerurlaub gut erholt. Das geht aus einer Studie der Krankenkasse DAK Gesundheit hervor.

0: 13% fühlten sich aber weniger oder gar nicht erholt. Die Gründe? Das Wetter, denn das war entweder zu heiß oder zu schlecht, Stress mit der Familie oder Freunden oder ständige Erreichbarkeit. Das Wetter in Bayern. In Teilen Frankens und im Allgäu Schauer, sonst meist trocken mit sonnigen Abschnitten, ab dem Nachmittag breitet sich Regen südostwärts aus, mitunter lebhafter Wind, Höchstwerte 19 bis 27 Grad. Morgen anfangs bewölkt, sonst meist trocken mit Sonne, am Freitag vereinzelt Regen, Samstag länger sonnig, insgesamt etwas kühler. Soweit die Nachrichten, die Zeit 12.03 Uhr. Die Verkehrsredaktion meldet: A3 Würzburg Richtung Frankfurt, zwischen Dreieck Würzburg West und Helmstadt ein Unfall auf der rechten Spur. A7 Füssen Richtung Ulm, zwischen Dreieck Allgäu und Kempten Stau. A7 Füssen Richtung Ulm noch einmal, zwischen Illertissen und Dreieck Hittistetten 8 Kilometer stockender Verkehr. A8 Salzburg Richtung München, zwischen Bad Aibling und Holzkirchen abschnittsweise stockender Verkehr. A9 München Richtung Nürnberg, zwischen Dreieck Holledau und Langenbruck Sperre nach einem Unfall. Bitte bilden Sie eine Rettungsgasse zwischen der ganz linken Spur und der Spur daneben und halten Sie diese offen. A9 München Richtung Nürnberg, zwischen Manching und Denkendorf stockender Verkehr wegen Bauarbeiten. Und B85 Saalfeld-Kronach, zwischen Haslach und Gundelsdorf Sperre. Dort wird eine Fliegerbombe aus dem Zweiten Weltkrieg entschärft. Bitte weichen Sie weiträumig aus. Soweit der Service.
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2: Grüß Gott, hallo. Und wir beginnen diese Stunde mit Gustav Mahler. Hier ist der dritte Satz aus seiner 10. Sinfonie und da schmeißt er uns gleich allesamt rein, mitten rein ins Fegefeuer.

So hört es sich also an, das Fegefeuer, Purgatorio. Das war der dritte aus den 5 Sätzen von Mahlers 10. Sinfonie. Diese Sinfonie ist unvollendet geblieben. Es existieren von den Sätzen aber Konzeptentwürfe. Und Derek Cook hat daraus dann eine Partitur gemacht. Das war das Symphonieorchester des BR unter der Leitung von Yannick Nissé-Séguin. Hier im Nachmittag auf BR Klassik gleich 10 nach 12. Und von diesem spätromantischen Fragment jetzt zurück in die höfische Konzertwelt des 18. Jahrhunderts zu dem englischen Komponisten Charles Averson. Wir hören ein C-Dur-Konzert von ihm. Und jedem der folgenden 4 Sätze liegt eine der berühmten Klaviersonaten von Domenico Scarlatti zugrunde. Der war für Averson offensichtlich eine sehr große Inspirationsquelle. Hier ist das Café Zimmermann.

Das Café Zimmermann hier im Nachmittag auf BR Classic mit einem Konzert von Charles Aveson in C-Dur nach Sonaten von Domenico Scarlatti. Und jetzt hier ein farblicher und auch geografischer Perspektivwechsel weg vom europäischen Barock hin zu einer orientalisch geprägten Klangwelt, zu einem Samai. Das ist eine instrumentale Form der arabisch-osmanischen Musiktraditionen. Charakteristisch sind besonders ausgeschmückte Melodien und ein ganz bestimmtes rhythmisches Gerüst. Das Ensemble Aromat spielt jetzt Les Yeux Noirs. Das bedeutet die schwarzen Augen, ein Titel, der sofort Bilder im Kopf hervorruft von dunklen, geheimnisvollen Augenpartien, die etwas zu erzählen haben.

0: Les yeux noirs, die schwarzen Augen, mit dem Ensemble Aromat unter Michel Claude. Hier im Nachmittag auf BR Klassik um ganz kurz vor 12:30. Und nach schwarz wird's jetzt blue. Wir gehen 101 Jahre zurück in der Musikgeschichte ins Jahr 1925. Da ist nämlich ein sehr prägender Musiker geboren worden, der durch seine Musik, durch sein Werk ein ganzes Genre begründet hat.
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2: Berkeley, Mississippi, 16. September 1925. B.B. King wird geboren. Das ist Lucille, also die Gitarre, sie heißt so. Wie sie klagt, wie sie juchzt und jubiliert, das tat vor ihr niemand so. Aber viele machten es nach. No matter how many hearts you have broken. Und das ist die Gesangsstimme des Mannes, der Lucille taufte und auf ihr spielte. B.B. King nannte er sich. Das kommt von Blues Boy King. Aus dem Boy wurde in einer 6 Jahrzehnte währenden Karriere ein Grand Seigneur des lustvoll gekneteten Bluesspiels auf einer E-Gitarre.

0: Er hieß eigentlich Riley Benjamin King, war Sohn eines Farmpächter-Ehepaars, das sich trennte, als er 4 war. Er zog zu seinen Großeltern. Er sang Gospel und hörte Shellac-Platten, die seiner Tante gehörten. Musik wie diese.
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0: Ein Song von Blind Lemon Jefferson, einer Größe des Country Blues. Riley B. King ging nach Memphis, lernte Gitarre, wagte sich erstmals ins Studio, arbeitete auch als Radio-Disc-Jockey. 1951 dann nahm er diese damals unerhörten Töne auf.

Da hatte jemand seine Stimme gefunden, auf den Saiten und in der Kehle. Das Stück wurde ein Hit, der Bluesboy zum Star. Sein Einfluss war groß, über Jahrzehnte. Rockstars wie Eric Clapton und Peter Green hätten ohne ihn nie so ergreifend den Blues gekriegt. Bis kurz vor seinem Tod mit 89 Jahren zog es King auf die Bühne, immer in Begleitung von Lucille. 16 Exemplare desselben Gitarrenmodells spielte er im Laufe seines Lebens. Fürs Publikum

Vor 101 Jahren hat er das Licht der Welt erblickt. Blues-Gitarrist und Sänger B.B. King. Das war ein Was heute geschah von Roland Spiegel. Und jetzt geht hier im Nachmittag auf BR Klassik nochmal die Sonne auf. Hier ist B.B. King mit Blues Before Sunrise von John Lee Hooker.

Haydns Klaviersonaten sind wie so kleine Laboratorien des musikalischen Humors. Scheinbar einfache Motive wechseln dann plötzlich die Richtung und überraschen uns Hörer immer wieder und wieder. Das war Pianist Jean-Eflamme Bavousset mit der Klaviersonate Nummer 35 von Haydn. Und bis zu den 13 Uhr Nachrichten jetzt noch eine musikalische Idylle von Emil Waldteufel.

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1: Um 13 Uhr mit Friedrich Schloffer. Bei künstlicher Intelligenz, Energie und kritischen Mineralien wollen Europa und Kanada ihre Partnerschaft stärken. Das hat EU-Kommissionspräsidentin von der Leyen in ihrer Rede zur Lage der EU angekündigt. Kanada könnte ihr zufolge sogar das erste assoziierte Mitglied der Gemeinschaft werden. Außerdem will die EU die Nutzung von sozialen Netzwerken für junge Menschen einschränken.
2: Von der Leyen kündigte einen Vorschlag für einen schrittweisen Schutz von Kindern und Jugendlichen im Netz an. Demnach sollen Kinder unter 13 Jahren keine Social-Media-Plattformen nutzen dürfen. Im Alter von 13 bis 15 Jahren sollen auf Instagram, Snapchat, TikTok und Co. nur altersangepasste Accounts mit einer Zeitbeschränkung von einer Stunde pro Tag erlaubt sein, die von den Eltern eingerichtet und überwacht werden. Jean-Marie Macron, Brüssel.
1: Nach dem Anschlag beim CSD in Berlin will die Bundesregierung das Strafrecht verschärfen. Das Kabinett beschloss einen entsprechenden Maßnahmenplan. Unter anderem sollen Angriffe mit Messern künftig mit einer Mindestfreiheitsstrafe von einem Jahr geahndet werden. Bei Bewährungsentscheidungen soll das Sicherheitsinteresse der Allgemeinheit stärker berücksichtigt werden. Und bei volljährigen Heranwachsenden sollen künftig Gerichte begründen müssen, ob sie noch das Jugendstrafrecht anwenden. Die Spritpreise steigen und steigen. Wie der ADAC heute mitgeteilt hat, hat der Liter Super E10 gestern ein neues Allzeithoch von 2,30 Euro erreicht. Für einen Liter Diesel wurden im Schnitt 2,42 Euro fällig. In der Diskussion um mögliche Entlastungen hat sich Unionsfraktionschef Frei dafür ausgesprochen, die Mehrwertsteuer auf Benzin und Diesel befristet zu senken, und zwar schon ab dem 1. Oktober. Auch eine Übergewinnsteuer für Ölkonzerne in Kombination mit einer Direktzahlung an finanzschwächere Haushalte ist innerhalb der Bundesregierung im Gespräch. Der Kosovo-Krieg ist fast 30 Jahre her. Jetzt ist der damalige Präsident Thaçi zu 25 Jahren Haft verurteilt worden. Gesprochen hat das Urteil das Kosovo-Sondertribunal in Den Haag, das eingerichtet wurde, um Straftaten aus dieser Zeit zu verfolgen. Das Gericht sah es als erwiesen an, dass Thaçi als Oberkommandeur einer Guerilla-Armee und später als Präsident für Kriegsverbrechen verantwortlich war. Konkret ging es um Folter und politische Morde in 96 Fällen. Der Sommer in Bayern war deutlich wärmer und trockener als sonst. Das Bayerische Landesamt für Umwelt hat jetzt Details bekannt gegeben und fordert Konsequenzen.
3: In Bayern lag die Durchschnittstemperatur von Juni bis August bei rund 20 Grad. Besonders extrem war es in Kitzingen. Dort wurde Ende Juni erstmals in Bayern die 40-Grad-Marke überschritten. Bei der Zahl der sogenannten Hitzetage, also Tagen mit sehr hohen Temperaturen, erreichten alle 7 Regierungsbezirke neue Höchstwerte. Gleichzeitig blieb der Regen weit hinter den üblichen Mengen zurück. Margit Ehrlich, Bayern 1 in München.
1: Das Wetter in Bayern. In Teilen Frankens und im Allgäu Schauer, sonst meist trocken mit sonnigen Abschnitten. Ab dem Nachmittag breitet sich Regen südostwärts aus. Mitunter lebhafter Wind, Höchstwerte 19 bis 27 Grad.

0: Morgen anfangs bewölkt, sonst meist trocken, mit Sonne, am Freitag vereinzelt Regen, am Samstag länger sonnig, insgesamt etwas kühler. Soweit die Nachrichten. Es ist gleich 13.04 Uhr. Zum Verkehr. A3 Würzburg Richtung Frankfurt, in Würzburg-Kist, Bergungsarbeiten auf der rechten Spur. A7 Füssen Richtung Ulm, zwischen Illertissen und Dreieck Hittistetten, 8 Kilometer stockender Verkehr. A8 München Richtung Salzburg, zwischen Traunstein-Sixdorf-Ost und Bad Reichenhall-Stau. A9 München Richtung Nürnberg, zwischen Dreieck Holledau und Langenbruck, sind zwei Spuren wegen Bergungsarbeiten blockiert. A96 München Richtung Lindau, zwischen Sendling und Leim ein Lkw-Unfall auf der rechten Spur. A99 München Südwest Richtung München Süd, zwischen Neuherberg und dem Kreuz München Nord 2 Kilometer Stau. Und B85 Saalfeld-Kronach, zwischen Haslach und Grundelsdorf Sperre, dort wird eine Fliegerbombe aus dem Zweiten Weltkrieg entschärft, bitte weichen Sie weiträumig aus. Soweit der Service.
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2: Und wir starten diese Stunde mit drei Tänzen, die Komponistin Florence Price eigentlich fürs Klavier geschrieben hat, aber die mit so einem großen Orchester in der Hinterhand auch sehr gut funktionieren.

Florence Price war die erste afroamerikanische Komponistin, deren Sinfonie von einem großen US-Orchester aufgeführt worden ist. Ein wichtiger Schritt damals in einer von strukturellem Ausschluss geprägten Musiklandschaft. Das waren drei Tänze von ihr, beziehungsweise eine Suite of Dances, gespielt von der Württembergischen Philharmonie Reutlingen unter John Jetta. Telemanns Pariser Quartette gehören zu den echten Höhepunkten der kammermusikalischen Barockliteratur. Wir hören jetzt das erste davon in G-Dur und die Besetzung verbindet hier vier sehr unterschiedliche Klangcharaktere. Den Atem der Traversflöte, die Beweglichkeit der Barockgeige, die warme Viola da Gamba und das strukturierende Cembalo. Hier ist das Ensemble Nevermind.

barocke Lebensfreude pur. Das war das erste Pariser Quartett von Georg Philipp Telemann hier im Nachmittag auf BR Klassik um 20:20, gespielt vom Ensemble Nevermind. Und jetzt drei Gedichte von Heinrich Heine, die Fanny Hensel als Duette vertont hat. Wir hören eine Aufnahme mit Sopranistin Barbara Bonny und Mezzosopranistin Angelika Kirchschlager. Pianist Malcolm Martineau begleitet die beiden Damen und gleich beim ersten Lied wird's tränenreich.

0: Die Sängerinnen Barbara Bonney und Angelika Kirchschlager, begleitet von Malcolm Martineau, mit drei Duetten auf Texte von Heinrich Heine, geschrieben von Fanny Hensel. Hier im Nachmittag auf BR Klassik gleich 13:30. Und jetzt erfüllen wir einen Musikwunsch.
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0: Heidi Grünwedel aus Oberensingen wünscht sich eines der, ja, wie soll ich sagen, emotionalsten Musikstücke der Filmmusikgeschichte, wie ich finde. Nämlich das Thema aus dem Film Schindlers Liste von Steven Spielberg aus dem Jahr 1993, das natürlich John Williams geschrieben hat. Hier ist der Geiger Itzhak Perlman zusammen mit dem Boston Symphony Orchestra unter Leitung des Komponisten John Williams.

van Beethoven. Das Ballett erzählt eben den bekannten Prometheus-Mythos. Der Titan bringt den Menschen Erkenntnis und Bildung. Und Beethoven hat diese Musik damals für eine Wiener Ballettproduktion komponiert. Das war The Orchestra of the 18th Century unter Franz Brüggen hier im Nachmittag auf BR Klassik gleich 20 vor 2. Am Freitag gibt es im gotischen Rathaus in Weißenburg in Mittelfranken um 19.30 Uhr ein besonderes Konzert beim Podium junger Solisten mit dem Duo Barock'n'Roll. Das sind Blockflötistin Tabea Wink und Cembalist Dominik Heidel. Die beiden nehmen Sie mit auf eine musikalische Reise durch die britische Musiktradition vom 16. bis zum 18. Jahrhundert mit Werken unter anderem von Dowland, Purcell, Händel sowie selten gespielten Komponisten. Zu hören sind kunstvoll gearbeitete Sonaten, innige Lamenti, Volksweisen und freie Bearbeitungen, die von Verlust, Trost, Lebensfreude, aber auch von Übermut erzählen. Ganz ohne Worte. Wer Lust hat auf einen Abend, der virtuose Barockmusik mit stiller Emotionalität verbindet, ist hier genau richtig. Tunes and Tears am Freitagabend im gotischen Rathaus in Weißenburg mit Barock'n'Roll. Und jetzt kommt auch ein sehr emotionaler barocker Tune, wie ich finde. Das E-Dur-Violinkonzert von Johann Sebastian Bach mit Gidon Kremer und der Academy of St. Martin in the Fields.

Das E-Dur-Violinkonzert von Johann Sebastian Bach, Werkverzeichnis 1042. Das war der Geiger Gidon Krämer zusammen mit der Academy of St. Martin in the Fields. Wir sind im Nachmittag auf BR Classic gleich 2:05 und bis dahin noch Musik von George Gershwin. Hier ist die Ouvertüre aus seinem Musical Strike Up the Band.

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3: Um 14 Uhr mit Friedrich Schloffer. Die EU sei so stark wie nie, hat Kommissionspräsidentin von der Leyen am Vormittag in Brüssel erklärt, bei einer Art EU-Regierungserklärung. Allerdings seien auch die Herausforderungen außergewöhnlich. Als Beispiele nannte von der Leyen den Klimawandel, den Ukraine-Krieg und künstliche Intelligenz. Außerdem will die EU umfassende Social-Media-Einschränkungen für Kinder unter 13 Jahren einführen. Brüssel-Korrespondent Thomas Spickhofen.
4: Ein eigener Account soll erst ab 15 Jahren möglich sein. Spannende Frage bleibt, wie sich so etwas durchsetzen lässt. Das wird Sache der Betreiber sein, kündigt von der Leyen an.
5: We are reversing the burden of proof.
6: Wir werden die Beweislast umkehren. Die Plattformen werden nachzuweisen haben, dass sie sicher sind. Es geht nicht darum, ob unsere Kinder und Jugendlichen Zugang zu Social Media haben, sondern darum, wann und wie wir den Plattformen Zugang zu ihnen erlauben.
3: Mit einem 10-Punkte-Plan für mehr Sicherheit zieht die Bundesregierung Konsequenzen aus dem islamistischen Terroranschlag beim CSD in Berlin. Unter anderem sollen Gefährder verstärkt mit Fußfesseln überwacht werden. Angriffe mit Messern sollen künftig im Strafgesetz zu einem Verbrechen hochgestuft und mit mindestens einem Jahr Freiheitsstrafe geahndet werden. Falls ein Gericht bei einem Erwachsenen das Jugendstrafrecht anwendet, muss es das in Zukunft begründen. Die 8 Ministerpräsidenten der CDU haben Bundeskanzler Merz in der Debatte über seine politische Zukunft Rückendeckung gegeben. In einer gemeinsamen Erklärung sprachen sie sich gegen Personaldiskussionen aus. Der Weg zu neuem Vertrauen der Menschen in die Christdemokratie führe stattdessen über das Zuhören und politisches Handeln. Das Wahldebakel der CDU in Sachsen-Anhalt hatte Merz innerparteilich massiv unter Druck gebracht. Seit Tagen wird darüber spekuliert, ob er sich als Kanzler halten kann. Der Countdown für das Oktoberfest läuft. In 3 Tagen ist Eröffnung. Heute haben Polizei und Kreisverwaltungsreferat München ihr Sicherheitskonzept vorgestellt. 600 Kräfte der Polizei werden auf dem Festgelände im Einsatz sein und bei drohender Überfüllung der Wiesen sollen neue Maßnahmen greifen.
7: Ein sogenannter Crowdspotter beobachtet die Lage und informiert die Koordinierungsstelle, die dann multimedial die Öffentlichkeit mit festgelegten Texten informiert. Für einen Überblick sollen auch die 26 Kameras sorgen, die vom Veranstalter betrieben werden. Die Polizei hat weitere 56 Kameras installiert. Hinzu kommen die Bodycams, die die Einsatzkräfte am Körper tragen. Ein besonderes Augenmerk richtet die Polizei auf die Überwachung der auch heuer geltenden Flugbeschränkungszone. In der Innenstadt dürfen keine Drohnen aufsteigen, egal welcher Bauart. Henning Pfeiffer, München.
3: In diesem Jahr hat es während der Sommerreisezeit mehr Staus auf den deutschen Autobahnen gegeben als vor einem Jahr. Das zeigen Daten des ADAC. Demnach waren die Staus im Durchschnitt aber kürzer, deshalb nahmen die Wartezeiten nur geringfügig zu. Hauptstautag blieb der Freitag und die häufigste Ursache waren Baustellen. Das Wetter in Bayern. In Teilen Frankens und dem Allgäu Schauer, sonst meist trocken mit sonnigen Abschnitten. Ab dem Nachmittag breitet sich Regen südostwärts aus. Mitunter lebhafter Wind. Höchstwerte 19 bis 27 Grad. Morgen anfangs bewölkt, sonst meist trocken, mit Sonne. Am Freitag vereinzelt Regen, am Samstag länger sonnig, insgesamt etwas kühler. Soweit die Nachrichten, die Zeit gleich 14.04 Uhr. Zum Verkehr. A3 Frankfurt Richtung Würzburg, zwischen Rohrbrunn und Markt Heidenfeld, 8 Kilometer Stau wegen Bergungsarbeiten. Wir empfehlen, vorerst weiter über die U85 auszuweichen. A7 Füssen Richtung Ulm, zwischen Illertissen und Dreieckittstetten, 8 Kilometer stockender Verkehr. A7 Würzburg Richtung Fulda, zwischen Bad Kissingen-Obertulba und Bad Brückenau-Volkers, 6 Kilometer stockender Verkehr. A9, München Richtung Nürnberg, zwischen Manching und Denkendorf, 10 Kilometer stockender Verkehr wegen Bauarbeiten. A71, Suhl Richtung Schweinfurt, zwischen Mellrichstadt und Bad Neustadt an der Saale, Bergungsarbeiten auf der linken Spur. A96, München Richtung Lindau, zwischen Bad Wörishofen und Mindelheim ein Unfall. Bitte bilden Sie eine Rettungsgasse zwischen der ganz linken Spur und der Spur daneben und halten Sie diese offen. A99, Westumfahrung München Richtung Nürnberg, zwischen Neuherberg und dem Kreuz München Nord, 3 Kilometer Stau. Soweit der Service.
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8: Schönen Mittwoch wünsche ich Ihnen und diese Stunde beginnt mit einer der berühmtesten Opernarien von Giacomo Puccini, allerdings in einer Orchesterbearbeitung. Hier wird also erstmal nicht gesungen, nur gespielt. Das Orchester André Costellanets mit O mio babbino caro.

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Diese Arie gehört zur Oper Gianniskiki. Lauretta bittet da ihren Vater Gianniskiki eindringlich, ihr die Heirat mit Rinuccio zu ermöglichen. Das war das Orchester André Costellanitz. Und jetzt darf hier im Nachmittag auf BR Classic das Cello singen. Der Italiener Luigi Boccherini war selber ein herausragender Cellist. Seine Cellokonzerte kennen daher die Möglichkeiten dieses Instruments sehr genau. Die virtuosen Läufe, die besondere Höhenlage und auch dieser spezielle gesangliche Ton, den man da auf dem Cello erzeugen kann. Hier ist sein viertes Cellokonzert in C-Dur mit Cellist David Geringas.

Der Cellist David Geringas und das Orchestra da Camera di Padova e del Veneto unter Bruno Giurana mit dem 4. Cellokonzert von Luigi Boccherini hier im Nachmittag auf BR Classic um kurz vor 2:30. Amilto Giolanda ist ein brasilianischer Bandolim-Spieler und Komponist. Und das Bandolim, das ist so ein zehnseitiges, mandolinenähnliches Instrument mit sehr brillanter perkussiver Klangfarbe. Wir hören es jetzt zusammen mit einer akustischen Gitarre und anderen Instrumenten. Hier ist Brasileiro von Amilto Giolanda.

Das Bandolim haben wir da gehört, unter anderem von Amilto Jolanda. Brasiliero war das von ihm komponiert, hier im Nachmittag auf BR Classic. Ganz knapp vor halb drei.

0: Mozart ist das und nur ganz kurz, wer mehr Lust auf ihn hat, am Wochenende läuft im Schätzler Palais das Klavierfest Augsburg. 7 Konzerte stehen auf dem Programm, dazu unbekannte Geschichten aus der Augsburger Musikgeschichte. Das Festival 2026 beleuchtet die historischen Verbindungen zwischen Paris und Augsburg mit Mozart als Bindeglied. Das Klavierfest Augsburg dieses Wochenende.
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Die Musik von Georg Friedrich Händel durch die Brille von Franz Liszt. Das waren Sarabande und Chaconne aus dem Singspiel Almira von Händel in einer Transkription für Klaviersolo von Franz Liszt, gespielt von Leslie Howard hier im Nachmittag auf BR Classic. 20 vor 3 haben wir es jetzt. Und eine Sinfonie von Wolfgang Amadeus Mozart ist unser nächstes Stück Musik, mit der er sich in Paris vor einem großen, anspruchsvollen Konzertpublikum behaupten musste. Hier ist seine Pariser Sinfonie mit The English Concert unter Trevor Pinnock. Und diese Musik, die weiß vom ersten Takt an, wie sie einen Saal, wie sie Hörer in Spannung versetzen kann.

0: Die Pariser Sinfonie von Wolfgang Amadeus Mozart in D-Dur komponiert. Immer so eine festliche Tonart, also eine Tonart, die festlich daherkommt, finde ich. Das war The English Concert unter Trevor Pinnock hier im Nachmittag auf BR Classic. Gleich die 15 Uhr Nachrichten, aber davor noch dieser Hinweis in eigener Sache auf die Preisträgerkonzerte vom ARD Musikwettbewerb.
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1: Um 15 Uhr mit Friedrich Schluffer. Mit zahlreichen Maßnahmen will die Bundesregierung gegen den Missbrauch von Sozialleistungen vorgehen. Ein entsprechender Aktionsplan liegt im ARD-Hauptstadtstudio vor. Einzelheiten dazu von Tim Aßmann.
2: Schwerpunkt der Pläne: Maßnahmen gegen Sozialleistungsmissbrauch im Zusammenhang mit der Zuwanderung aus EU-Staaten. Durch mehr Datenabgleich zwischen den Behörden soll besser erkannt werden können, wer unberechtigt Leistungen bezieht. Auch ein schärferes Vorgehen gegen Vermieter von sogenannten Schrottimmobilien und gegen Schwarzarbeit ist Teil des Aktionsplans. Sichergestellt werden soll auch, dass Personen, die per Haftbefehl gesucht werden, keine Grundsicherung mehr bekommen können.
1: Nach dem Anschlag beim CSD in Berlin will die Bundesregierung das Strafrecht verschärfen. Das Kabinett beschloss einen entsprechenden Maßnahmenplan. Unter anderem sollen Angriffe mit Messern künftig mit einer Mindestfreiheitsstrafe von einem Jahr geahndet werden. Bei Bewährungsentscheidungen soll das Sicherheitsinteresse der Allgemeinheit stärker berücksichtigt werden. Und bei volljährigen Heranwachsenden sollen künftig Gerichte begründen müssen, ob sie noch das Jugendstrafrecht anwenden. Kein Social Media unter 13 Jahren und kein eigener Account unter 15 Jahren. Diesen Plan hat EU-Kommissionschefin von der Leyen angekündigt. So sollen Kinder in Europa künftig besser vor Gefahren im Netz geschützt werden. Katrin Schmidt erklärt den Gesetzentwurf.
3: Konkret bedeutet das, vom 13. bis zum 15. Lebensjahr wären nur von den Eltern eingerichtete und beaufsichtigte Minikonten mit eingeschränkten Funktionen und zeitlicher Begrenzung von einer Stunde pro Tag zulässig. Und auch ab 15 Jahren ist nach diesen Plänen nicht alles erlaubt. Nach Vorstellung von der Leyen dürfen die Social-Media-Plattformen, genauso wie auch Online-Gaming-Plattformen und sogenannte KI-Begleiter, Minderjährigen in Europa erst dann ihre Dienste anbieten, wenn sie bewiesen haben, dass sie sicher sind, etwa in puncto Jugend- und Datenschutz, also dass sie beispielsweise keine Fotos ungefragt in KI-Kontexte stellen.
1: Die Zahl der Einwohner in Bayern ist weiter gesunken. Von Januar bis Juni dieses Jahres lebten im Freistaat 13,2 Millionen Menschen. Das hat das Statistische Landesamt mitgeteilt. Ende vergangenen Jahres waren es noch gut 17.000 mehr. Nach Aussage von Innenminister Herrmann liegt der Rückgang an der Migrationswende. Deren Erfolg schlage sich in der Gesamteinwohnerzahl Bayerns nieder. Gemessen an der Einwohnerzahl liegt der Freistaat deutschlandweit auf Platz 2. Nur in Nordrhein-Westfalen leben mehr Menschen. 61 Tage. So viel Zeit verbringen die Arztpraxen im Jahr mit Bürokratie. Der Bundesärztekammer zufolge sind es im stationären Bereich 3 Arbeitsstunden pro Tag. Ärztepräsident Reinhardt sagte, das seien Arbeitsstunden, die für die Patienten fehlen. Er sprach sich dafür aus, die Dokumentationspflicht abzuschaffen, wenn sie keinen klaren Sinn ergebe. Das Wetter in Bayern. Schauer und teils kräftige Gewitter breiten sich südostwärts aus. Trockene Abschnitte abends in Franken. Mitunter lebhafter Wind. Temperaturen zwischen 15 und 27 Grad. Morgen anfangs bewölkt, sonst meist trocken mit Sonne. Am Freitag vereinzelt Regen, am Samstag länger sonnig, insgesamt etwas kühler. Soweit die Nachrichten des Bayerischen Rundfunks, die Zeit 15.03 Uhr. Die Verkehrsredaktion meldet: A7 Würzburg Richtung Fulda, zwischen Bad Kissingen Obertulba und Bad Brückenau-Volkers 6 Kilometer stockender Verkehr. A7 Fulda Richtung Würzburg, zwischen Dreieck Fulda und Bad Brückenau-Volkers Baustelle 5 Kilometer Stau. A8 München Richtung Salzburg, zwischen Traunstein-Sixdorf Ost und Bad Reichenhall Stau. A9 München Richtung Nürnberg, zwischen Manching und Denkendorf 10 Kilometer stockender Verkehr wegen Bauarbeiten. A9 Nürnberg Richtung Berlin, zwischen Laufersbruck und Schneitach ein Unfall. A94 Passau Richtung München, zwischen Forstinning und Anzing 3 Kilometer Stau wegen Bauarbeiten. Und A96 München Richtung Lindau, zwischen Bad Wörishofen und Mindelheim ein Unfall. Soweit der Service.
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4: Und mit Musik von Juan Marcolini, der eröffnet diese Stunde mit der Ouvertüre aus einer Zarzuela, also einem Singspiel von ihm. Schön, dass Sie mit dabei sind.

Das Concerto Köln unter der Leitung von Pablo Eras Casado mit einer Ouvertüre von Juan Marcolini. Und die stammt aus einer Zarzuela von ihm. Und der Titel lässt sich sinngemäß so ins Deutsche übersetzen: Das Glück im Unglück und das Landleben. Und wir gehen jetzt auch aufs Land, hier im Nachmittag auf BR Klassik, nämlich an den Chiemsee zu einem Konzerttipp in den Pfarrgarten Rimsting am kommenden Freitag, den 18. September um 17 Uhr, da lädt die Pianistin Katharina Antonova zu Klangbrücken Musik ohne Grenzen ein. Sie verbindet klassische Klavierstücke mit freien, hochvirtuosen Improvisationen, inspiriert von Jazz, Blues und ukrainischer Volksmusik. Antonova stammt aus der Ukraine, hat in Kiew studiert und lebt inzwischen im Chiemgau. Der Abend eher persönlich und nah dran als ein es in einem großen Konzertsaal der Fall ist. Der Eintritt ist frei. Spenden für die Bürgerhilfe Rimsting sind willkommen. Und bei schlechtem Wetter wird dann ins Pfarrheim Rimsting ausgewichen. Klangbrücken mit der Pianistin Katharina Antonova am Freitag um 17 Uhr im Pfarrgarten in Rimsting.

Schubert lässt das Klavier sprechen, als würde es eine Geschichte erzählen. Das war der Pianist William Yoon hier im Nachmittag auf BR Klassikum, gleich 20 nach 3, mit dem ersten aus den vier Impromptus für Klavier, Deutschverzeichnis 935 von Franz Schubert. Und jetzt habe ich Filmmusik für Sie von dem Deutschen Hans Zimmer. 1998 hat er zum Film Der schmale Grat den Soundtrack geschrieben, einem stillen, aber sehr intensiven Kriegsfilm. Hier ist der Track The Village, das Dorf, daraus eine musikgewordene Idylle, die zum Krieg total im Kontrast steht.

0: Musik aus dem Film Der schmale Grat von Hans Zimmer. Das war The Village hier im Nachmittag auf BR Klassik um kurz vor 4:30. Das Kennedy Center in Washington ist ja eigentlich ein Symbol für Kultur über Parteigrenzen hinweg. Konzertsaal, Oper, Tanz, Jazz, ein bisschen die heilige Halle der amerikanischen Hochkultur. Genau dort wird's gerade politisch. Das Kuratorium wollte den Namen von Donald Trump sichtbar am Gebäude anbringen. Aus seiner Amtszeit stammt die Idee, das Haus stärker als National Cultural Center zu markieren. Dagegen laufen seit Jahren Klagen und ein Bundesrichter hat diese Pläne jetzt erneut gestoppt. Die Reaktion des Kuratoriums: es droht damit, große Teile des Kennedy Centers vorübergehend zu schließen. Und gleichzeitig ist Trump aus der offiziellen Kuratoriumsliste verschwunden. Wie dieser Konflikt überhaupt entstanden ist, welche Rolle Renovierung, Namensgebung und Gerichtsurteile dabei spielen und was das für die Kulturpolitik in den USA bedeutet, das erfahren Sie online bei uns auf brklassik.de.
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Eine Battaglia ist eine musikalische Schlachtendarstellung. Da kann man Signale hören, scharfe Kontraste und viel Rhythmus. Das war eine von Paul Heinlein komponiert und gespielt hat sie die Musica Antiqua Köln unter Reinhard Göbel hier im Nachmittag auf BR Klassik um 3:55. Das Fagott ist eines der 4 Disziplinen bzw. Instrumenten beim diesjährigen ARD-Musikwettbewerb. 3 Fagottisten aus Italien, Belgien und Frankreich haben die Preise diesmal eingeheimst. Der Nachwuchs steht also bereit. Wir hören jetzt einen alten Hasen auf diesem Instrument, nämlich Dag Jensen mit einem Fagottkonzert von Karl Maria von Weber. Musik.

Hier kann das Fagott wirklich zeigen, was es kann. Das war das F-Dur-Fagottkonzert von Karl-Maria von Weber, gespielt von Dag Jensen und der Kammerakademie Potsdam. Und das war der Nachmittag für heute hier am Mittwoch auf BR Classic. Gleich die Nachrichten und dann unser aktuelles Magazin Leporello mit meiner Kollegin Silvia Schreiber. Und sie stellt Ihnen unter anderem das neue Brahms-Album vom Gewandhausorchester Leipzig vor. Ich bin Clemens Nicol, ich wünsche Ihnen noch einen schönen Mittwoch, Nachmittag und Abend.

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1: Um 16 Uhr mit Friedrich Schloffer. Die Bundesregierung will Sozialleistungsbetrug härter bekämpfen. Unter anderem soll durch mehr Datenabgleich zwischen den Behörden besser erkannt werden können, wer unberechtigt Leistungen bezieht. Das geht aus einem Aktionsplan hervor, der dem ARD-Hauptstadtstudio vorliegt. Tim Aßmann mit weiteren Einzelheiten.
2: Menschen aus osteuropäischen EU-Ländern wie Bulgarien oder Rumänien werden nach Deutschland geholt, in heruntergekommenen Wohnungen untergebracht und mit Scheinarbeitsverhältnissen ausgestattet, um dann Sozialleistungen wie Kinder- oder Wohngeld beziehen zu können. Auch um solche Fälle von Leistungsbetrug durch organisierte Banden effizienter bekämpfen zu können als bisher, haben Bundesarbeitsministerium und Bundesinnenministerium einen gemeinsamen Aktionsplan erarbeitet. Ausbeutung und Sozialmissbrauch tolerieren wir nicht, betont Bundesarbeitsministerin Bärbel Baas, SPD.
1: Nach dem Anschlag auf den CSD in Berlin will die Bundesregierung stärker gegen Islamisten und Gefährder vorgehen. Bundesinnenminister Dobrindt und Justizministerin Hubig stellten einen 10-Punkte-Plan vor. Unter anderem sollen Gefährder in Zukunft stärker überwacht werden dürfen und häufiger eine Fußfessel tragen. Mehr Einzelheiten von Birte Sönnigsen aus Berlin.
3: Es soll außerdem bundesweite Standards geben, um Gefährder vorsorglich in Haft nehmen zu können. Die Bundesregierung hat sich vorgenommen, mehrere Gesetze zu verschärfen. Höhere Strafen sind für Messerangriffe geplant. Wer mit einem Messer auf Personen losgeht, soll in Zukunft mit mindestens einem Jahr Freiheitsstrafe rechnen. Wer Spenden für terroristische Organisationen sammelt, soll in Zukunft dafür bestraft werden können. Änderungen soll es auch beim Jugendstrafrecht geben. Hier sollen die Regeln für Bewährungsstrafen verschärft werden.
1: EU-Kommissionspräsidentin von der Leyen will ein europaweites Social-Media-Verbot für Kinder unter 13 Jahren durchsetzen. Keine sozialen Netzwerke für Jüngere, sagte von der Leyen vor dem Europaparlament in Straßburg. Außerdem sollten eigene Nutzerkonten unter 15 Jahren nicht erlaubt sein. Die Kommissionspräsidentin schwor außerdem in ihrer Rede an die Union, Europa auf mehr Unabhängigkeit ein. Wie wichtig das bleibe, habe der Ukraine-Krieg gezeigt, aber auch der Iran-Krieg. Sonne, Natur, Zeit mit der Familie. 86% aller Menschen in Deutschland haben sich im diesjährigen Sommerurlaub gut erholt. Das geht aus einer Studie der Krankenkasse DAK Gesundheit hervor. 13% fühlten sich aber weniger oder gar nicht erholt. Die Gründe? Das Wetter, denn das war entweder zu heiß oder zu schlecht, Stress mit der Familie oder Freunden sowie ständige Erreichbarkeit. Im oberfränkischen Kronach haben Spezialisten eine Bombe aus dem Zweiten Weltkrieg entschärft. Ein Spaziergänger hatte sie laut Polizei in einem Waldstück gefunden. Zwischenzeitlich mussten Anwohner von rund 50 Haushalten ihre Wohnungen verlassen, sie dürfen nun wieder zurück. Außerdem ist die Sperrung der Bahnstrecke zwischen Kronach und Pressig-Rotenkirchen wieder aufgehoben. Das Wetter in Bayern. Schauer und teils kräftige Gewitter breiten sich südostwärts aus, trockene Abschnitte abends in Franken. Mitunter lebhafter Wind, Temperaturen zwischen 15 und 27 Grad. Morgen anfangs bewölkt, sonst meist trocken mit Sonne, am Freitag vereinzelt Regen, am Samstag länger sonnig, insgesamt etwas kühler. Soweit die Nachrichten, die Zeit gleich 16.04 Uhr. Zum Verkehr. A7 Würzburg Richtung Fulda, zwischen Bad Kissingen Obertulba und Bad Brückenau-Volkers, 6 Kilometer stockender Verkehr. In der Gegenrichtung A7 Fulda Richtung Würzburg zwischen Dreieck Fulda und Bad Brückenau-Volkers Baustelle 5 Kilometer Stau. A7 Ulm Richtung Füssen zwischen Woringen und Grathe-Bönenbach ein Unfall auf der linken Spur. A9 München Richtung Nürnberg zwischen Manchingen und Altmühltal Stau und stockend wegen Bauarbeiten. A72 Hof Richtung Plauen zwischen Dreieck Bayerisches Vogtland und Hof Nord ein Unfall auf der rechten Spur. A94 München Richtung Passau, zwischen Heldenstein und Waldkraiburg-Ampfing, Stau wegen Bergungsarbeiten. Und A99 Westumfahrung München Richtung Lindau, zwischen Dreieck Feldmoching und Dreieck Allach, 8 Kilometer stockender Verkehr. Soweit der Service.
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4: Mittwoch haben wir Mitte der Woche. Ich begrüße Sie am zweiten Schultag mit einem mitreißenden und charmanten Sinfoniensatz.

0: von Franz Xaver Richter komponiert, dieser Allegro-Satz aus einer seiner Sinfonien. Das Südwestdeutsche Kammerorchester Pforzheim hat ihn gespielt auf BR Klassik. Der Pianist Francesco Piemontesi bezeichnet sich selbst als spontaner Typ, in Bezug auf den Moment des Musizierens wohlgemerkt.
1: Also wenn ich genau wüsste, heute Abend spiele ich so und morgen werde ich so spielen, dann würde ich wirklich was anders machen. Also die Musik muss auf jeden Fall, finde ich, immer so klingen, als würde sie in dem Moment erst erschaffen. Also man muss auf jeden Fall sich so vorbereiten, dass dieser Eindruck dann möglich ist.
0: Ob dieser Eindruck des Unmittelbaren auch für Piemontesis neuestes Album gilt, davon hören wir gleich. Zur Einstimmung gibt's von dieser frischen Brahms-Einspielung ein Intermezzo mit Francesco Piemontesi am Klavier.

0: Musik von Johannes Brahms, das Intermezzo A-Dur, gespielt von Francesco Piemontesi. Zu finden auf dem neuen Album des Pianisten. Was ist noch drauf? Ein richtiger Klavierkoloss, so nämlich könnte man Brahms erstes Klavierkonzert nennen. Es verlangt Virtuosität und Feinfühligkeit, auch was das Zusammenspiel mit dem Orchester angeht. Die Chemie muss stimmen. Dass das bei Francesco Piemontesi, Manfred Honeck und dem Gewandhausorchester Leipzig der Fall ist, haben sie schon mit ihrer ersten gemeinsamen Aufnahme von Brahms zweiten Klavierkonzert bewiesen. Jetzt haben sie sich das erste vorgenommen, also genau andersrum, wie man es vielleicht erwarten würde. Larissa Schütz mit ihren Eindrücken.
1: Brahms erstes Klavierkonzert und das Gewandhausorchester. Das war nicht unbedingt Liebe auf den ersten Blick. Als Brahms das Werk 1859 in Leipzig spielte, schrieb er danach selbst: Mein Konzert hier war ein glänzender Reinfall. 167 Jahre später sieht die Sache besser aus. Aber auch in dieser Live-Aufnahme mit Francesco Piemontesi und Manfred Honeck braucht das Konzert erst einmal ein bisschen, bis es zwischen allen Beteiligten funkt. Der Anfang wirkt fast zu vernünftig, obwohl Brahms hier eigentlich genug Stoff gibt, um ordentlich die Tür einzutreten. Pauken, Hörner, schwere Akzente und große Gesten. Unter Manfred Honeck bleibt das zunächst sehr kontrolliert und noch ohne den inneren Druck, den diese Musik haben kann. Und den Brahms hatte, als er als junger Mann selbstkritisch und detailversessen komponierte. Da lässt Honeck das Gewandhausorchester etwas untertourig losfahren. Spannend ist, wie sich das im Lauf des Konzerts verändert. Sobald Piemontesi einsteigt, bekommt das Spiel mehr Grip. Francesco Piemontesi gibt den Phrasen Gewicht, ohne sie dick zu machen. Und nach zieht das Gewandhausorchester mit. Genau daran merkt man, dass diese Aufnahme ein Live-Mitschnitt ist und keine perfekt polierte Studioproduktion. Man kann dem Konzert förmlich dabei zuhören, wie es sich entwickelt. Wie gut Piemontesi Brahms versteht, zeigt sich vor allem im Adagio. Brahms soll es als Porträt Clara Schumanns bezeichnet haben. Piemontesi lässt dieses Porträt träumen, ohne es im Pedal zu ertränken. Die einzelnen Stimmen bleiben klar, der Klang bekommt Raum und Tiefe und gerade dadurch immense Innigkeit. Im Finale hat sich das Gewandhausorchester endgültig freigespielt. Pianist und Orchester treiben sich gegenseitig voran, bis das Konzert schließlich genau die Wucht entwickelt, die das Werk braucht. Nach dem großen Finale zieht sich Brahms auf dem Album plötzlich ins Private zurück. Die 6 Klavierstücke Opus 118 wirken danach wie ein Blick ins Nebenzimmer. Piemontesi nutzt hier die Gelegenheit, noch einmal breit auszuspielen, womit er im Adagio schon überzeugt hat. Er zeigt Gefühle, ohne sie mit Pedal weich zu zeichnen. Im Mittelpunkt bleibt trotzdem das Konzert. Dessen Reiz ist, dass es sich förmlich vor den Ohren entwickelt. Eine spannende Aufnahme, für die man sich unbedingt Zeit nehmen sollte.
0: Das Album von Francesco Piemontesi und Manfred Honeck mit dem Gewandhausorchester Leipzig und mit Musik von Brahms ist gerade frisch erschienen. Ja, und es fügt sich perfekt in einen Abend daheim, jetzt wo es langsam herbstlich wird.

Aus Norwegen kommt diese temperamentvolle Musik von Edvard Grieg. Das war aus seiner C-Moll-Sinfonie, das WDR-Sinfonieorchester Köln mit dem Finale. BR-Klassik, es ist 4:30. Bei der Bezeichnung Humoreske könnte man leicht an einen Schenkelklopfer denken. Humoreske im Sinne von humorvoll. Im 19. Jahrhundert war die Bedeutung jedoch ein bisschen eine andere, eher karak

geistervoll oder skurril und frei und wirklich nicht zum Losprusten geeignet. Genau die Bedeutung hat Dvorak seinen Humoresken gegeben. Sie sind also kein Witzbuch, sondern freimütig frische Musiknummern.

Aus den 8 Humoresken, eigentlich von Antonín Dvořák für Klavier geschrieben, waren das 4 bearbeitet für Streichorchester mit der Accademia Allegro Vivo auf BR Classic. Jetzt dürfen Sie sich zurücklehnen, also wenn's geht. Vor dem inneren Auge öffnet sich gleich ein Vorhang und der griechische Fürst Andronico tritt auf. Er pokert um seine Geliebte in dieser Händel-Oper Tamerlano. Da der Rest der Handlung extrem verwirrend ist, lassen wir den jetzt mal beiseite und lassen stattdessen die Musik sprechen mit Max Emanuel Cengic. Er singt diese Arie des Andronico von Händel.

0: Aus Georg Friedrich Händels Oper Tamerlano war das eine Arie des Fürsten Andronico. Max Emanuel Cengic, Countertenor, und I Barocchisti unter Leitung von Diego Fasulis haben wir hier gehört. Jetzt ist es 20 vor 5.
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2: Berkeley, Mississippi, 16. September 1925. B.B. King wird geboren. Das ist Lucille, also die Gitarre, sie heißt so. Wie sie klagt, wie sie juchzt und jubiliert, das tat vor ihr niemand so. Aber viele machten es nach. Und das ist die Gesangsstimme des Mannes, der Lucille taufte und auf ihr spielte. B.B. King nannte er sich. Das kommt von Blues Boy King. Aus dem Boy wurde in einer 6 Jahrzehnte währenden Karriere ein Grand Seigneur des lustvoll gekneteten Bluesspiels auf einer E-Gitarre.

0: Er hieß eigentlich Riley Benjamin King, war Sohn eines Farmpächter-Ehepaars, das sich trennte, als er 4 war. Er zog zu seinen Großeltern. Er sang Gospel und hörte Schellackplatten, die seiner Tante gehörten. Musik wie diese.
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0: Ein Song von Blind Lemon Jefferson, einer Größe des Country Blues. Riley B. King ging nach Memphis, lernte Gitarre, wagte sich erstmals ins Studio, arbeitete auch als Radio-Disc-Jockey. 1951 dann nahm er diese damals unerhörten Töne auf.

Da hatte jemand seine Stimme gefunden, auf den Saiten und in der Kehle. Das Stück wurde ein Hit, der Bluesboy zum Star. Sein Einfluss war groß, über Jahrzehnte. Rockstars wie Eric Clapton und Peter Green hätten ohne ihn nie so ergreifend den Blues gekriegt. Bis kurz vor seinem Tod mit 89 Jahren zog es King auf die Bühne, immer in Begleitung von Lucille. 16 Exemplare desselben Gitarrenmodells spielte er im Laufe seines Lebens. Fürs Publikum war es stets die eine. Und damit eine Geschichte echter Treue, die des Bluesboy und seiner Gefährtin.

Roland Spiegel hat uns den Musikkalender für heute geschrieben und gesprochen zum 16. September 1925. B.B. King wird geboren. Vor 101 Jahren war das.

Das waren Les Solistes du Prat mit dem Scherzo aus einem Septett von Théodore Gouvy. Feine französische Blasmusik. In Frankreich bleiben wir noch für die nächste Musik. Ein großes Pariser Orchester erteilt dem Österreicher Haydn einen richtig lukrativen Auftrag. 6 Sinfonien soll er schreiben. Darum lässt sich Haydn nicht zweimal bitten. Paris war damals ein wichtiges musikalisches Zentrum. Er fühlt sich richtig geschmeichelt. Also legt er los in Eisenstadt und in Wien. Und per Kutschenkurier kommt die Partitur dann in die französische Metropole. Das hier ist ein langsamer Satz aus einer der Pariser Sinfonien.

haben aus der letzten der sechs Pariser Sinfonien den zweiten Satz gespielt. Komponiert hat alle sechs Joseph Haydn. Dirigiert wurde hier von William Christie auf BR Classic. Noch 4 Minuten bis zu unseren aktuellen Meldungen und die gehören dem Gitarristen Rafe Towner und dieser nachdenklichen Nummer Anthem.

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1: Um 17 Uhr mit Friedrich Schloffer. Mit zahlreichen Maßnahmen will die Bundesregierung gegen den Missbrauch von Sozialleistungen vorgehen. Ein entsprechender Aktionsplan liegt dem ARD-Hauptstadtstudio vor. Einzelheiten dazu von Tim Assmann.
2: Schwerpunkt der Pläne: Maßnahmen gegen Sozialleistungsmissbrauch im Zusammenhang mit der Zuwanderung aus EU-Staaten. Durch mehr Datenabgleich zwischen den Behörden soll besser erkannt werden können, wer unberechtigt Leistungen bezieht. Auch ein schärferes Vorgehen gegen Vermieter von sogenannten Schrottimmobilien und gegen Schwarzarbeit ist Teil des Aktionsplans. Sichergestellt werden soll auch, dass Personen, die per Haftbefehl gesucht werden, keine Grundsicherung mehr bekommen können.
1: In der EU sollen Kinder unter 13 Jahren künftig keine sozialen Medien mehr nutzen dürfen. Das hat Kommissionspräsidentin von der Leyen in ihrer Rede zur Lage der EU vorgeschlagen.

0: Damit sollen Kinder besser vor Gefahren im Netz geschützt werden. Nach von der Leyen's Plänen dürfen Jugendliche zwischen 13 und 15 Jahren künftig sogenannte Mini-Konten haben, eingerichtet und beaufsichtigt von den Eltern. Die Nutzung soll auf eine Stunde pro Tag beschränkt werden. Der Gesetzentwurf soll morgen in Brüssel vorgestellt werden. Eine Übergewinnsteuer, ein Preisdeckel oder eine Mehrwertsteuersenkung, das sind einige Mittel gegen die hohen Spritpreise, die in Deutschland diskutiert werden. Die Union schlägt vor, die Mehrwertsteuer auf Benzin und Diesel zu senken, von 19 auf 7%. Die SPD setzt eher auf eine Übergewinnsteuer, um die Profite der Mineralölkonzerne abzuschöpfen. Alternativ kann sie sich einen Preisdeckel auf Sprit vorstellen. Regierungssprecher Cornelius sagte, die Finanzierung zur Entlastung der Bürger werde zurzeit geprüft. Die russische Drohne, die Polens Armee in der Nähe der Ostseeküste geborgen hat, war mit Sprengstoff bestückt. Wie ein Sprecher der Staatsanwaltschaft mitteilte, konnten Spezialkräfte der Armee den Sprengkopf von dem Fluggerät trennen und noch am Strand entschärfen. Die Drohne soll nun auf einem Militärgelände weiter untersucht werden. Sie war vor 2 Tagen in der Nähe des Badeortes Rozhinovo in Westpommern gefunden worden. In 3 Tagen beginnt das Oktoberfest. Heute haben Polizei und Kreisverwaltungsreferat München ihr Sicherheitskonzept vorgestellt. 600 Kräfte der Polizei werden auf dem Festgelände im Einsatz sein. Bei drohender Überfüllung der Wiesen sollen neue Maßnahmen greifen.
1: Ein sogenannter Crowdspotter beobachtet die Lage und informiert die Koordinierungsstelle, die dann multimedial die Öffentlichkeit mit festgelegten Texten informiert. Für einen Überblick sollen auch die 50 Kameras sorgen, die vom Veranstalter betrieben werden. Die Polizei hat weitere 56 Kameras installiert. Hinzu kommen die Bodycams, die die Einsatzkräfte am Körper tragen. Ein besonderes Augenmerk richtet die Polizei auf die Überwachung der auch heuer geltenden Flugbeschränkungszone. In der Innenstadt dürfen keine Drohnen aufsteigen, egal welcher Bauart. Henning Pfeiffer, München.
0: Das Wetter in Bayern. Schauer und Gewitter breiten sich südostwärts aus. Für dort warnt der Deutsche Wetterdienst vor schweren Gewittern mit Hagelschlag, Aquaplaningefahr und orkanartigen Böen. In Franken trockene Abschnitte. In der Nacht im Süden örtlich Regen, im Norden Bayerns zunehmend klar, bei Tiefstwerten von 13 bis 7 Grad. Morgen erst überwiegend bewölkt, dann meist trocken, mit Sonnenschein. Soweit die Nachrichten des Bayerischen Rundfunks, 17.03 Uhr. Die Verkehrsredaktion meldet A7 Würzburg Richtung Fulda. Zwischen Bad Kissingen-Obertulba und Bad Brückenau-Volkers 8 Kilometer Stau. In der Gegenrichtung A7 Fulda Richtung Würzburg. Zwischen Fulda A3 und Bad Brückenau-Wildflecken 11 Kilometer Stau und stockend. A7 Ulm Richtung Füssen. Zwischen Woringen und Bad Grönenbach ein Unfall auf der linken Spur. A8 Salzburg Richtung München. Zwischen Bad Aibling und Irschenberg 4 Kilometer Stau wegen eines defekten Fahrzeugs. A9 München Richtung Nürnberg, zwischen Manching und Denkendorf 10 Kilometer Stau und stockend. In der Gegenrichtung A9 Berlin Richtung Nürnberg, zwischen Kreuz Nürnberg und Nürnberg-Fischbach ein Unfall. A72 Hof Richtung Plauen, zwischen Dreieck Bayerisches Vogtland und Hof Nord ein Unfall auf der rechten Spur. A99 Westumfahrung München Richtung Lindau, zwischen Fredmanning Nord und Dreieck Allach 11 Kilometer Stau. Und B13 München Richtung Ingolstadt, zwischen Kreuzhof und Unterschleißheim Sperre nach einem Unfall. Soweit der Service.
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3: Ich freue mich, dass Sie dabei sind. Schnurgerade und gleichzeitig schnörkelreich starten wir in die Stunde. Wie das geht, hören Sie selbst.

Sauber strukturierte Barockmusik von Georg Philipp Telemann mit einem astreinen Oboenklang von Albrecht Mayer und dabei voller Verzierungen. Mit dabei waren auch die Berliner Barocksolisten. Bauvorhaben werden nicht selten in den Sand gesetzt und noch seltener so realisiert, wie sie auf dem Papier geplant wurden. Meistens steigen die Kosten, meistens tauchen irgendwo Problemchen oder auch große Probleme auf. Davon kann die Oper Köln nicht nur ein Lied singen, sondern ganze Liederzyklen. 2012 begann die Sanierung, nach 3 Jahren sollte das Haus wieder bespielbar sein. Pustekuchen, jetzt endlich ist es soweit. Der Umbau hat 1,5 Milliarden Euro gekostet und verströmt jetzt den Charme von Nierentischchen, Petticoat, dunklem Holz und Taubenblau. Mehr gleich. Das ist Musik von Mozart aus den 1770er Jahren.

0: Das war aus der Haffner-Serenade von Wolfgang Amadeus Mozart. Der erste Satz, gespielt haben die Berliner Philharmoniker, dirigiert von Claudio Abbado. Gut Viertel nach fünf ist es. Viele Opernhäuser in Deutschland hadern gerade mit einer anstehenden Renovierung, also mit Kostenplänen, Ausweichspielstätten und mit dem Denkmalschutz. In Köln ist man durch mit dem Thema. Nach minimalen 14 Jahren Renovierungszeit ist das historische Gebäude aus den sage und staune 1950er Jahren endlich fertig. Sebastian Wellendorf nimmt uns mit auf einen Rundgang.
1: Wir stehen auf taubenblauem Teppichboden in einem prunkvollen Raum.
2: Ich sag immer, der ist nicht prunkvoll, sondern der ist festlich.
1: Ein festlicher Raum, mindestens 10 Meter hoch und 50 Meter lang, mit bodentiefen Fenstern zum Vorplatz.
2: Die Festlichkeit wird durch die Wahl der Farbe hervorgehoben, nämlich wir haben diesen blau-grauen Boden und dann kommt das Tiefblau, der Nachthimmel, an dem diese fünf großen Gehänge der Kronleuchter, die hat der Ripphahn selber über
1: Es sind länglich feingliedrige Kristallleuchter.
2: Die sind extra hier für die Oper angefertigt worden. Die waren eingelagert, die sind nur neu aufgehängt worden.
1: Das Foyer im ersten Stock ist eines der Raumhighlights der Oper. Durch die großen Fenster fällt der Blick nach draußen auf den Vorplatz und die dahinterliegende vierspurige Nord-Süd-Fahrt.
2: Die gab es damals nicht.
3: Das ist ein Störfaktor, gebe ich unumwunden zu.
1: 250 Jahre lang waren Opernhäuser prunkvolle Gebäude mit Stuck und Verzierung. Dann kam aber der Architekt Wilhelm Riephan mit seiner Version einer Oper.
2: Alle Personen, die hier eintreten, sind gleich. Das heißt, wir haben nicht wie früher ein klassisches Opernhaus mit einem epochalen Eingang für den Fürsten, die Übrigkeit, ne, oder die herausragende Politik, sondern sie haben hier fünf gleichmäßige, relativ schlichte Eingänge. Und das ist Demokratie.
1: Damals, also 1957, war dieses graue und funktionale Gebäude eine Sensation. Ein Kulturort für alle, an dem alle gleich sind und das mitten in der Stadt.
2: Das ist keine spektakuläre Architektur, keine reißerische, das ist zurückhaltend.
1: Alles hier ist entweder dem Originalzustand aus den 50ern nachempfunden oder es ist sogar noch original.
2: Wir hatten auch eingelagert die Lampenschalen. Also da ist zwar natürlich eine neue Lichttechnik drunter, aber die Lampenschalen sehen genauso aus, wie sie früher installiert worden waren. Es ist also mehr oder weniger nichts nachgebaut.
1: Jetzt betreten wir das Herzstück des Hauses, den Opernsaal, wo gerade noch die Feuerwehr den metallenen Notvorhang testet.
4: Haben wir 5 Minuten?
1: Wir gehen nach vorn zur Bühne und blicken von hier aus in den Zuschauerraum.
4: Dann bitte schnell hier hinkommen.
1: 1300 Sitzplätze und natürlich die auffallenden, herausragenden Logen.
2: Die eingehängten Balkone, die Logen. Jeder Platz ist so gleich privilegiert.
1: Auf dem jeder gleich gut sehen und gleich gut hören kann. Keine Ablenkung durch schwere Kronleuchter oder üppigen Barockbrokat. Nur dezent dunkles Holz an den Wänden und helle Sitzbezüge auf den Sesseln. Dieses Opernhaus ist anders als das in Wien oder München und anders als das in New York oder London. Herr Werner findet dieses Gebäude schön, aber zeitlos schön ist es eben gerade nicht. Denn zeitlos ist Architektur ja eigentlich nie.
2: Das ist nicht die Elbphilharmonie, sondern das ist ein Gebäude von 57. Hier geht es auch darum, nicht irgendetwas Pompöses Neues zu schaffen mit Wow-Effekt, sondern das wiederherzustellen, was es 57 oder für den Wiederaufbau ausgemacht hat. Und für Köln ist das nun mal ein wichtiges Gebäude hier an zentraler Stelle. Und insofern muss man es als Zeitdokument sehen.
0: Demokratie aus Beton und Glas. Die neue Kölner Oper feiert ihre Wiedereröffnung mit einigen Bühnenfesten am kommenden Wochenende. Fast rund um die Uhr. Erste Premiere ist dann der Rosenkavalier von Strauss am 27. September.

0: Das war eine melancholische, dicht gewebte Romanze von Amy Beach mit Tasman Little Violine und John Lanahan Klavier. Musik aus Amerika aus dem 19. Jahrhundert. Musiker, Dirigentinnen, Sänger arbeiten vor allem auch dann, wenn andere frei haben, nämlich am Abend. Da müssen sie Höchstleistung bringen. Die Dirigentin Johanna Malwitz spart darum den ganzen Tag ihre Energie und kurbelt den Apparat, sprich Körper und Geist auf Hochtouren, kurz bevor der erste Ton erklingt.
1: Ich freue mich immer auf den Moment, wo es einfach losgeht. In dem Moment, wo ich in den Graben gegangen bin und man kurz aufgestanden ist und wo es jetzt dann wirklich losgeht. Das ist natürlich ein ganz beglückender Moment.
0: Im echten Leben macht Johanna Malwitz jetzt gerade ein bisschen Pause. Da geht es nämlich ganz anders los. Ihr zweites Kind hat sie bekommen. Hier im Radio nicht. Da ist der Prestosatz aus Beethovens 7. Sinfonie dran, dirigiert von Johanna Malwitz.

Das Symphonieorchester des Bayerischen Rundfunks, dirigiert von Johanna Malwitz, im dritten Satz Presto aus der 7. Sinfonie von Ludwig van Beethoven, um gut 5:35 auf BR Klassik, wo wir jetzt einen Klassiker für Sie haben, Claire de Lune in einer jazzigen Version.

0: Claire de Lune aus der Suite Bergamasque von Claude Debussy mit einem Ensemble rund um den Gitarristen Laurindo Almeida. 20 vor 6. Seine Assoziationsketten sind fantasievoll und kommen in einem schwindelerregenden Tempo, heißt in Sekundenschnelle, knüpft Tobias Kratzer Verbindungen vom griechischen Theater bis zu den Zeugen Jehovas. Und seine Logik dabei ist einfach verblüffend. Regisseur Kratzer wird für seine Ideen gefeiert, weil sie eng am Operntext sind und liebevoll auf die Musik eingehen. In Bayreuth für den Tannhäuser, in München macht er gerade den Ring von Wagner. In Hamburg ist der aus Moosburg an der Isar stammende Opernregisseur seit einem Jahr auch Intendant. Ein Porträt von Peter Jungblut.
1: Gute Zeitplanung, gute Teamlösungen und eine fürchterliche CO2-Bilanz machen es trotzdem möglich.
2: Bei den Bayreuther Festspielen landete Tobias Kratzer mit seiner Tannhäuser-Deutung einen großen Publikumserfolg. Als reisender Starregisseur hätte der Mann sein Auskommen gehabt. Trotzdem zog es den Oberbayern nach Hamburg, wo das dortige Opernhaus eher schwierige Jahre hinter sich hatte.
1: Ich war ja auf das Schlimmste eingestellt, weil natürlich diese Vorurteile mir auch sehr, sehr oft entgegengetragen wurden. Und ich muss sagen, ich habe das Hamburger Publikum hier als extrem offenherzig, warmherzig und auch mit offenen Armen uns empfangend erlebt. Allerdings stimmt jedes Vorurteil, was das Wetter betrifft.
2: Mit dem Wetter an der Elbe hadert Kratzer also noch etwas, obwohl er im Sommer eine Fahrradtour an die Nordsee absolvierte, die ihn mit der flachen Landschaft ganz ohne Berge einigermaßen versöhnte. Und auch mit dem Intendantenjob, der ja viel mit Verwaltungskram verbunden ist, scheint er kaum noch zu fremdeln.
1: Ich glaube, es ist sehr, sehr wichtig zu wissen, wo man herkommt, auch zu wissen, was man vielleicht noch nicht kann, um sich dann das entweder sehr, sehr kompetent und rasch anzueignen oder auch entsprechend in dem Team, mit dem man zusammenarbeitet, diese Kompetenzen zu versammeln. Ich glaube, das sind die entscheidenden Punkte. Und dann kommt aber noch etwas hinzu, was natürlich in der Philosophie die First-Person-Knowledge genannt wird. Also wie fühlt sich das von innen heraus an? Weil beobachten ist das eine, auch das ist beim Regieführen so, bevor man das nicht zum ersten Mal gemacht hat, kann man, glaube ich, auch nicht wissen, ob das ein Beruf ist oder sogar eine Berufung, die man sein Leben lang machen möchte.
2: Der erste Spielplan von Tobias Kratzer war ziemlich herausfordernd. Viel Abseitiges, Unbekanntes, Neues wurde geboten, bevor er jetzt mit Verdis Macbeth in die zweite Saison startete. Die Inszenierung war übrigens recht düster und karg und wurde teilweise ausgebuht. Das irritiert Kratzer allerdings wenig.
1: Ich fände es unspannend, einen Spielplan zu machen, der nicht auf die Neugier des Publikums setzt. Weil was wäre denn das Gegenteil? Das Gegenteil wäre, das zu bedienen, was man ohnehin schon kennt und in eine Repetitionsschleife zu gehen. Und dafür muss man nicht ein subventioniertes Haus führen, um sozusagen das, was ohnehin schon alle tun und kennen, zu zeigen.
2: Auf dem Plakat für Macbeth war ein nackter Mann zu sehen, der sich an einem dünnen Baumstamm festhält. Darüber regte sich die örtliche AfD auf und stellte prompt eine Anfrage an den Hamburger Senat. Für Kratzer kein Grund zur Aufregung.
1: Man kann sagen, das ist ein Werbeplakat, aber ich finde, alles, was ein Opernhaus nach draußen gibt, ist natürlich auch in irgendeiner Form ein Beitrag zum Stadtbild, eine künstlerische Aussage. Und über Kunst und künstlerische Aussagen, da kann man zu stehen, wie man will, entsteht Diskurs und das ist ja unsere Aufgabe. Also wenn ich Diskurs, selbst wenn eine Frage aus einer mir vielleicht politisch nicht nahestehenden Richtung kommt, wenn ich diese Frage einfach abwürgen oder ignorieren würde, dann wäre das ja auch nicht meine Aufgabe. Also ich bin ja dafür da, um Diskurs zu stiften.
2: Für seine Münchner Götterdämmerung, die im kommenden Juni Premiere haben wird, kündigt Kratzer eine politische Deutung an, womöglich mit aktuellen Bezügen. In Deutschland ist diesbezüglich ja gerade einiges los.
1: Das ist ja das Schöne an der Opernregie, dass sie eben die Werke doch für den Tag, vielleicht nicht tagesaktuell, aber doch für ein gegenwärtiges Bewusstsein versucht, wieder nachvollziehbar emotional relevant zu machen. Deswegen haben ja viele Inszenierungen auch eine gewisse Halbwertszeit, was auch gar nicht schlimm ist, weil ja die Inszenierung an sich keinen Ewigkeitswert für sich beanspruchen muss.
0: Tobias Kratzer im

4 Bücher allein mit Violinsonaten hat Jean-Marie Leclerc komponiert. Damit soll das Handwerkszeug geschult werden, Läufe, Lagenbewegungen, Doppelgriffe, Verzierungen etc. pipapo, also sowas wie das kleine Einmaleins für den großen Geiger, die Geigerin. Wir haben in diesem Konzert von Leclerc eine Geigerin.

Das war der Walzer Astur von Frédéric Chopin, gespielt von Alice Sarah Otz. Leporello geht zu Ende mit einem Stück für Marimbaphon und Orchester von und mit Alexei Gerassimes. Mein Name ist Silvia Schreiber, ich sage danke fürs Zuhören und bin dann morgen wieder für Sie da. Meine Kollegin Silke von Walkow übernimmt ab kurz nach 6 und bei ihr geht's um Ehemalige beim ARD-Musikwettbewerb.

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1: Um 18 Uhr am Mikrofon ist Markus Terhaast. Die Bundesregierung will Sozialleistungsbetrug härter bekämpfen. Unter anderem soll durch mehr Datenabgleich zwischen den Behörden besser erkannt werden können, wer unberechtigt Leistungen bezieht. Das geht aus einem Aktionsplan hervor, der dem ARD-Hauptstadtstudio vorliegt. Tim Aßmann mit weiteren Einzelheiten.
2: Menschen aus osteuropäischen EU-Ländern wie Bulgarien oder Rumänien werden nach Deutschland geholt, in heruntergekommenen Wohnungen untergebracht und mit Scheinarbeitsverhältnissen ausgestattet, um dann Sozialleistungen wie Kinder- oder Wohngeld beziehen zu können. Auch um solche Fälle von Leistungsbetrug durch organisierte Banden effizienter bekämpfen zu können als bisher, haben Bundesarbeitsministerium und Bundesinnenministerium einen gemeinsamen Aktionsplan erarbeitet. Ausbeutung und Sozialmissbrauch tolerieren wir nicht, betont Bundesarbeitsministerin Bärbel Baas, SPD.
1: Bayerns Ministerpräsident Söder hat die neue Rückendeckung für Kanzler Merz aus den Ländern als gutes Signal bezeichnet. Der Münchner Merkur sagte Söder wörtlich, unser Land braucht Stabilität und Zusammenhalt und keine Personaldebatten. Er bezog sich auf die Diskussion über einen Sturz von Kanzler Merz. Heute erhielt der Kanzler ein Solidaritätsschreiben von 8 CDU-Ministerpräsidenten. Auch NRW-Landeschef Wüst hat es unterzeichnet. Er wird immer wieder als möglicher Nachfolger genannt. In Gaza-Stadt ist ein mehrstöckiges Wohnhaus eingestürzt. Es soll schon früher durch einen Luftangriff beschädigt worden sein. Laut dem von der Hamas kontrollierten Zivilschutz sind mindestens 21 Menschen getötet worden. Etwa 100 sollen verschüttet worden sein.
3: Ein riesiger Trümmerberg. Viele Helfer und ein Bagger sind auf Videos zu sehen. Rettungskräfte versuchen noch immer, Menschen zu bergen. Die Zahl der Toten dürfte aber steigen. Die Arbeiten kommen den Helfern zufolge nur schleppend voran, da es an Ausrüstung und schwerem Gerät fehle. In unmittelbarer Nähe der Einsturzstelle in Gazastadt haben sich auch Zelte von Geflüchteten befunden. Ob es auch dort Opfer gibt, ist noch unklar. Bettina Meyer, Tel Aviv.
1: Die Zahl der Einwohner in Bayern ist weiter gesunken. Von Januar bis Juni dieses Jahres lebten im Freistaat 13,2 Millionen Menschen, hat das Statistische Landesamt mitgeteilt. Ende vergangenen Jahres waren es noch gut 17.000 mehr. Nach Aussage von Innenminister Herrmann liegt der Rückgang an der Migrationswende. Deren Erfolg schlage sich in der Gesamteinwohnerzahl Bayerns nieder. Gemessen an der Einwohnerzahl liegt der Freistaat deutschlandweit auf Platz 2, nur in Nordrhein-Westfalen leben mehr Menschen. Das Chaos gestern auf der Münchner Stammstrecke hatte eine kuriose Ursache. Eine S-Bahn hatte an der falschen Stelle angehalten, erklärte die Bahn heute. Der Zug sei ungeplant genau in einem Trennbereich zwischen zwei Oberleitungsabschnitten zum Stehen gekommen. Angaben zufolge sei das ein elektrisch sensibler Bereich, deswegen kam es dann zu dem Kurzschluss. Ein Bahnsprecher betonte, dass so etwas höchst selten vorkommt und Züge normalerweise in diesem Bereich nicht halten. Das Wetter in Bayern, Schauer und Gewitter breiten sich südostwärts aus, in Franken trockene Abschnitte. In der Nacht im Süden örtlich Regen, im Norden Bayerns zunehmend klar, Tiefstwerte 13 bis 7 Grad. Morgen erst überwiegend bewölkt, dann meist mehr Sonne. Am Freitag vereinzelt Regen, am Samstag länger sonnig, insgesamt etwas kühler. Es ist 18.03 Uhr. Der Verkehrsservice A8 München Richtung Salzburg zwischen Irschenberg und Bad Aibling, Unfall auf der linken Spur. A8 München Richtung Stuttgart zwischen Leipheim und Kreuz Ulm-Elchingen, Unfall auf der linken Spur. A96 München Richtung Lindau zwischen Landsberg am Lech West und Buchlohe Ost Unfall. Dort liegen Fahrzeugteile auf der Fahrbahn. A99 Westumfahrung München Richtung Lindau zwischen Fröttmanning Nord und dem Dreieck Allach 10 Kilometer Stau. Und B471 Garching Richtung Fürstenfeldbruck zwischen Lustheim und Karlsfeld derzeit 3 Kilometer Stau. Soweit die Verkehrsübersicht.
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4: Nachdem der Montag ganz im Zeichen der Gewinner des aktuellen ARD-Musikwettbewerbs stand, blicken wir heute zurück auf ehemalige Preisträger wie den Schlagzeuger Kai Strobel, die Mezzosopranistin Anke Fondung und den Pianisten Wataru Hisasue, der in Paris, Freiburg und Berlin studierte und sich 2017 den dritten Preis im Fach Klavier erspielt hat. Beim Preisträgerkonzert im Prinzregententheater war er mit Wolfgang Amadeus Mozarts Klavierkonzert in A-Dur zu hören.

Begleitet vom Münchner Kammerorchester unter Daniel Giegelberger spielte Wataru Hisasue 2017 beim Konzert der Preisträger des internationalen Musikwettbewerbs der ARD, Wolfgang Amadeus Mozarts Klavierkonzert in A-Dur. Damals gewann er den 3. Preis im Fach Klavier und den Sonderpreis des Publikums für die beste Interpretation der Auftragskomposition. Mit 2 Liedern aus des Knaben Wunderhorn von Gustav Mahler ist eine weitere Preisträgerin zu hören, die Mezzosopranistin Anke Fondung, am Klavier begleitet Christoph Berner.

1998, dritte Preisträgerin beim internationalen Musikwettbewerb der ARD in München, die Mezzosopranistin Anke Fondung. Begleitet von Christoph Berner sang sie zwei Lieder aus des Knaben Wunderhorn von Gustav Mahler. Auch der nächste Mitschnitt ist aus einem der Preisträgerkonzerte. 2016 gewann Ornice Godemar in ihrem Fach Harfe den zweiten Preis und trat im Prinzregententheater mit den Danses Sacrées et Danses Profanes von Claude Debussy auf.

Die Harfenistin Onis Godemar spielte die Danse Sacrée et Danse Profane von Claude Debussy 2016 beim Konzert mit den Preisträgern des Musikwettbewerbs der ARD. Dazu leitete Daniel Giegelberger das Münchner Kammerorchester. Die Klassikstars auf BR Klassik blicken am heutigen Mittwoch zurück auf ehemalige Preisträger des internationalen Wettbewerbs, der in diesem Jahr zum 75. Mal stattfand. Zum Ende auf den Gewinner im Fach Schlagzeug von 2019, Kai Strobel. Ihn hören Sie mit einem Tango-Prelüt von Omar Massa.

Ein Tango-Prelüt von Omar Massa. Interpret war der Gewinner im Fach Schlagzeug von 2019, Kai Strobel. Mit ihm endet der Rückblick auf ehemalige Preisträger des ARD-Musikwettbewerbs. Morgen sind das kurz nach 18 Uhr unter anderem Oboist Ramon Ortega und das Pacific Quintett.

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1: Um 19 Uhr am Mikrofon ist Markus Terhaast. Angesichts immer neuer Rekorde beim Spritpreis diskutiert die Bundesregierung über Gegenmaßnahmen. Wirtschaftsministerin Reiche macht sich dafür stark, die Umsatzsteuer auf Kraftstoffe vorübergehend von 19% auf 7% zu senken. Sie verwies darauf, dass eine solche Ermäßigung mit ihrer Einführung direkt an der Zapfsäule ankommt. Reiche betonte aber auch, dass eine niedrigere Mehrwertsteuer vielen Firmen nichts bringen würde.
2: Deshalb prüfen wir Wege, wie wir das mittelständische Transportgewerbe ebenfalls gezielt entlasten können. Und wenn die hohen Energiepreise länger anhalten, brauchen wir für Menschen mit niedrigem Einkommen auch einen verlässlichen Weg für gezielte weitere Entlastungen,
1: sagte Wirtschaftsministerin Katharina Reiche. Der ADAC hat errechnet, dass im deutschlandweiten Schnitt zum Beispiel E10 gestern den vierten Höchststand hintereinander erreicht hat. Ein Liter kostete demnach 2,30 Euro. Nur Diesel ist mit 2,42 Euro noch teurer. Die Bundesregierung will schärfer gegen Sozialleistungsbetrug vorgehen. Ein Aktionsplan aus dem Bundesarbeitsministerium, der dem ARD-Hauptstadtstudio vorliegt, richtet sich vor allem gegen Sozialmissbrauch durch Zuwanderer aus EU-Staaten. Wer die Freizügigkeit in der EU ausnutze, um Menschen und ihre Not für organisierten Missbrauch auszubeuten, muss laut BAS künftig mit hohen Strafen rechnen. Dafür soll auch der Datenaustausch zwischen Ländern und Behörden verbessert werden. So sollen Betrüger schneller ausfindig gemacht werden. Arbeitgeber, die auf Schwarzarbeit setzen, sollen stärker in Haftung genommen werden. Kommissionspräsidentin von der Leyen hat in ihrer Rede zur Lage der EU weitreichende Projekte angekündigt. Kanada soll das erste assoziierte Mitglied der EU werden. Bei Themen wie Rüstung, Energiepolitik oder KI wollen Kanada und die EU künftig sehr eng zusammenarbeiten, auch wegen der Unsicherheiten durch die Politik von US-Präsident Trump. Deutlich wurde von der Leyen auch beim Thema Social-Media-Verbot. Katrin Schmidt.
3: Keine sozialen Netzwerke unter 13 Jahren und kein eigenes Nutzerkonto unter 15 Jahren. Würde also heißen, nur ein Minikonto von den Eltern angelegt, mit begrenzten Funktionen und auch einer zeitlichen Begrenzung von einer Stunde pro Tag. Danach, ab 15, ist aber auch nicht alles erlaubt, sondern von der Leyen möchte eine Art Beweislastumkehr einführen. Das heißt, die Plattform, also Social-Media-Plattform, ab da muss erstmal bewiesen werden, dass man den Jugendschutz einhält, bevor sie Minderjährigen in Europa ein Angebot machen können. Es ist alleine Sache der EU, neue Regeln für die Online-Plattform festzulegen.
1: 61 Tage, so viel Zeit verbringen die Arztpraxen im Jahr mit Bürokratie. Der Bundesärztekammer zufolge sind es im stationären Bereich 3 Arbeitsstunden pro Tag. Ärztepräsident Reinhardt sagte, das seien Arbeitsstunden, die für die Patienten fehlten. Er sprach sich dafür aus, Dokumentationspflichten abzuschaffen, wenn sie keinen klaren Sinn ergeben. Das Wetter in Bayern, Schauer und Gewitter breiten sich südostwärts aus, in Franken trockene Abschnitte. In der Nacht im Süden örtlich Regen, im Norden Bayerns zunehmend klar, Tiefstwerte zwischen 13 und 7 Grad. Morgen erst überwiegend bewölkt, dann meist mehr Sonne, am Freitag vereinzelt Regen, am Samstag länger sonnig, insgesamt aber etwas kühler. Es ist 19.03 Uhr. Der Verkehrsservice mit 4 Infos: A8 München Richtung Salzburg zwischen Irschenberg und Bad Aibling, Unfall auf der linken Spur. A8 München Richtung Stuttgart zwischen Leipheim und Kreuz Ulm-Elchingen, Unfall, 2 Spuren sind dort gesperrt. A96 München Richtung Lindau zwischen Landsberg am Lech Nord und Buchloe Ost, 6 Kilometer Stau nach einem Unfall. Und A99 Westumfahrung München Richtung Lindau zwischen Fröttmanning Nord und Dreieck Allach, 10 Kilometer Stau und stockend. Soweit die Verkehrsinformationen.
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4: Und wir sind zurück aus der Sommerpause. Hier wieder Jazz vor 8. Heute mit himmelblauen Songs und nachtblauen Sounds. Midnight Blue heißt ein berühmtes Jazzalbum von 1963. Lässig spielt darauf eine Band um Kenny Burrell. Er ist Spezialist für Gitarrenklänge von nachtblauer Eleganz. Am 31. Juli wurde er 95 Jahre alt. Auch wenn es noch nicht Mitternacht ist, hier gleich das Titelstück von diesem Album und damit herzlich willkommen.

Wunderbar groovende Sounds. Das war Midnight Blue mit einer Gruppe um Kenny Burrell. Aufgenommen vor 63 Jahren in den berühmten Studios des Tonmeisters Rudy Van Gelder. Sie waren in Englewood Cliffs in New Jersey in den Vereinigten Staaten. Am Bass Major Quincy Jr. Mule Holly, am Schlagzeug Bill English und an den Congas Ray Barretto. Das waren hier die musikalischen Wegbegleiter des Gitarristen. 31731. Die Zahlenfolge kann man sich ganz gut merken. Das ist das Geburtsdatum Kenny Burrells, geboren am 31. Juli 1931 in Detroit. Eine Weile trat er auch als Sänger auf. So sammelte er wertvolle Erfahrungen, die ihm dann als Instrumentalist zugute kamen. Mitte der 1950er Jahre wurde New York seine musikalische Heimat. Mit Trompeter Dizzy Gillespie gab er Konzerte, mit Sängerin Billie Holiday und Saxophonist Sonny Rollins. Über 100 Alben hat Kenny Burrell aufgenommen. 1968 ist in New York die folgende Aufnahme entstanden mit der Pop- und Jazz-Sängerin Aretha Franklin. Talk to Me heißt dieser Song des Komponisten Joe Seneca, dessen Todestag jährt sich 2026 zum 30. Mal.

Töne, die nachhallen. Adam Baudich European Quartet nennt sich eine Gruppe um den polnischen Geiger Adam Baudich. Sein Album Endless ist ein Konzertmitschnitt, entstanden im Saal des Europäischen Musikzentrums Krzysztof Penderecki in Lusławice. Dieser Raum und die Live-Situation haben, Zitat, die Musik spürbar geprägt. Man hört die Luft, die Bewegung des Bogens, den Moment der Ruhe, bevor der Klavierton einsetzt. Soweit steht's im Informationsmaterial zum aktuellen Album. Davon haben wir Michalina gehört, eine Komposition von Adam Baudich. Der Franzose Michel Benita spielte den Kontrabass. Und das sind Töne, die ich in Endlosschleife

für immer wieder hören kann. Hier sind die Classic Sounds in Jazz auf BR Classic, jetzt mit Johanna Summer. Pianistin, 31 Jahre, in Leipzig zu Hause. Ausgebildet wurde sie zunächst klassisch. Das gibt ihr die große Freiheit, von einem klassischen Stück zu starten und es improvisierend weiter zu erzählen. Für ihre CD Dialoge, die kam im Mai 2026 heraus, hat sie 4 Klassikstars ins Studio eingeladen, darunter Pianisten wie Igor Levitz und Kit Armstrong. Sie brachten jeweils ein Stück mit, von dem sie sich überraschen ließ. Und, Zitat, es sollte in Ordnung sein, wenn sie etwas hinzufügte. Erst im Augenblick des Spielens erfuhr Johanna Summer, welches Stück die anderen im Gepäck hatten. Sostenuto e cantabile stand auf den Noten, die Danae Dörken aus Wuppertal mitgenommen hatte. Sie ist 30 und hat deutsch-griechische Wurzeln. Und das machte sich bei ihrer Auswahl bemerkbar. Der Grieche Mikis Theodorakis komponierte das folgende Stück.

Lover, come back to me. Das waren luftig leichte Klänge mit dem Mundharmonika-Poeten Larry Adler. Mit von der Partie waren in diesem Song von Sigmund Romberg Musiker des Quintett du Haut Club de France. Das war eine berühmte Band um den Gitarristen Django Reinhardt. Larry Adler hatte einen sehr obertonreichen Sound und wenn der sich zum Klang der Saiteninstrumente mischte, etwa in dieser Aufnahme von 1938, entstand ein völlig neues Hörerlebnis, denn er konnte die Mundharmonika so klingen lassen, als wäre sie ein Streichinstrument. Mit seinem revolutionären Spiel prägte Larry Adler eine ganze Generation von Musikern. Geboren 1914 in eine jüdische Familie in Baltimore, war er ein Naturtalent. Das Spielen auf der Mundharmonika hatte er sich selbst beigebracht. Das kleine Instrument, auf dem er große Kompositionen aus der europäischen Klassik interpretierte, nannte er Mouth Organ. 2001 starb Larry Adler im Alter von 87 Jahren. Nach dieser historischen Aufnahme jetzt eine von 2023. Noch einmal mit dem aus Polen stammenden Geiger Adam Baudich. Der ist dieses Jahr 40 geworden. Hier mit Musik von seiner CD Passacaglia. Da spielt er zusammen mit dem Pianisten Leszek Moszczer, der kommt aus Danzig. Kurz zur Passacaglia, das ist eine alte Kompositionsform. Der Name kommt aus dem Spanischen, passar, zu Deutsch gehen, und calle, das heißt Straße. Passar una calle, eine Straße entlang gehen. Eine Passacaglia in der Musik ist eine eingängige Basslinie, über die Variationen gespielt werden. Die Folge von Basstönen schreitet dabei in immer gleicher Weise fort. Sehr beliebt war diese Form in der Barockzeit. Hier eine aktuelle Version einer Passacaglia mit Adam Baudich an der Geige und Leszek Moszczer am Klavier.

Das waren Adam Baudich und Leszek Mozdzia mit ihrer Passacaglia. Ein klassischer Sound auf Geige und Klavier hier in den Classic Sounds in Jazz. Anfang des Monats erreichte die Musikwelt die traurige Nachricht, Cassandra Wilson ist tot. Die Sängerin starb am 2. September, also vor 14 Tagen, in Jackson. Das ist im US-Bundesstaat Mississippi im Süden der Vereinigten Staaten. Sie wurde nur 70 Jahre alt. Als Tochter eines Musikers und einer Lehrerin lernte sie zunächst Klavier, später kamen Gitarre und Klarinette hinzu. Bekannt wurde sie in den frühen 1980er Jahren als Musikerin des Kollektivs M-Bass. Das war eine Gruppe um den Saxophonisten Steve Coleman. Ihre Stimme klang einzigartig, tief, elegant, melancholisch. Sie besaß einen großen Wiedererkennungswert. Wilson begeisterte sich für verschiedene musikalische Stile, Country, Blues, Rock, Jazz. Auch bekannte Popsongs interpretierte sie. Zweimal wurde sie mit dem Grammy ausgezeichnet. 1999 kam bei Blue Note ihr Album Traveling Miles heraus. Es ist eine Hommage an den Trompeter Miles Davis, der wäre in diesem Jahr 100 geworden. Davon jetzt Someday My Prince Will Come. Ein Standard von Frank E. Churchill, und mit diesem Song möchte ich an Cassandra Wilson erinnern.

Jota ist der 9. Buchstabe im griechischen Alphabet. Jota heißt dieses Klavierstück. Es zählt zum musikalischen Vermächtnis von Esbjörn Svensson. 2008 kam der schwedische Pianist bei einem tragischen Tauchunfall ums Leben. Er wurde nur 44 Jahre alt. Svensson brachte den Jazz im Trio EST mit dem Bassisten Don Berglund und dem Schlagzeuger Magnus Öström in eine neue Richtung. Von 1993 bis 2008. Svensson verehrte Bach und Beethoven und offenbar liebte er es,

sich allein, also solo, zu musikalischen Spaziergängen aufzumachen. Vor einigen Jahren hat seine Witwe Eva diese Aufnahme auf einer Festplatte entdeckt. 2022 wurde sie und ein paar weitere posthum veröffentlicht. Es ist sein einziges Soloalbum. Nach diesem Klavierstück nun ein Jazzklassiker mit Stimme, Soloinstrument und kleiner Band. Larry Adler, der Meister der chromatischen Mundharmonika, ist wieder mit dabei. Und welche Klangfarben und immensen Ausdrucksmöglichkeiten er aus diesem kleinen Instrument mit den schwingenden Metallzungen herausholte, das war etwas ganz Besonderes. Elegant überwand er Genregrenzen. Und mit einem Solo schaffte er es als knapp 80-Jähriger in die Top 10 als Gast bei Popsängerin Kate Bush in der Gershwin-Ballade The Man I Love.

Hier hat sich nochmal Jazz eingeschlichen, der in einem Film verwendet wurde. Laura, komponiert von David Rexin. Gespielt von einem Quintett um die deutsche Pianistin Jutta Hipp. Außer ihr, sie stammte aus Leipzig, waren Musiker aus dem Frankfurter Raum dabei. Emil Mangelsdorf am Altsaxophon, Karl Sanner am Schlagzeug, Hans Kresser am Bass und am Tenorsaxophon, Joki Freund. Walter Jakob Freund wäre vor wenigen Tagen am 5. September 100 geworden. Eine Aufnahme aus dem Jahr 1954. Schön, dass Sie die Classic Sounds in Jazz als Ihren Soundtrack für den Abend gewählt haben. Nun zu einem tieftönenden Duo, das bestens miteinander harmoniert. Aus Österreich an der Posaune Christian Mutspiel und aus den Vereinigten Staaten an der elektrisch verstärkten akustischen Bassgitarre Steve Swallow. Ihr gemeinsames Album Simple Songs kam 2015 heraus. Darauf enthalten sind filigrane Hörminiaturen. Das Projekt mit Steve Swallow habe aber schon viel früher begonnen, schreibt Mutspiel im Begleittext. Fast alle Stücke darauf hat er selbst komponiert. Dieses Duo-Projekt bleibt ein wichtiger Teil von Mutspiels musikalischen Erinnerungen, denn im Herbst 2025 ging er auf Abschiedstournee. In wenigen Tagen wird er 64. Er hat sich entschieden, nicht mehr öffentlich aufzutreten und zog auf eine griechische Insel. Dort kümmert er sich vorwiegend um Weinreben. Mit Steve Swallow machte er eine Musik, in der es darum geht, wie die Stimmen geführt werden. Langsam entwickelt sie sich mit Melodien, die fein miteinander verwoben sind. Hier sind sie mit dem Werner-Pirchner-Stück »Himmelblau«.

Zwei große Stimmen gemeinsam in einem Song des Franzosen Michel Legrand. How do you keep the music playing? Hier mit Sänger Tony Bennett und Sängerin Aretha Franklin. Eine Aufnahme von 2011. Sie gehört zu ihrem musikalischen Vermächtnis. Tony Bennett wäre 2026 100 geworden, Aretha Franklin 84. Im Text heißt es, the music never ends. Und auch hier in den Classic Sounds in Jazz ist die Musik noch nicht zu Ende. Wir haben eine Esbjørn Svensson-Komposition für Sie. The Return of Mohammed mit einem Mehrgenerationen-Quartett. Johanna Summer sitzt am Klavier, Jakob Manz spielt Altsaxophon, Nils Landgren die Posaune, Philipp Schiepek ist der Gitarrist. Und mit diesen innig gespielten Tönen mit Tiefgang sage ich Danke für Ihr Interesse. Mein Name ist Beatrix Gillmann. Einen guten Abend wünsche ich. Den nächsten Jazz auf BR Classic gibt es in knapp 3 Stunden in ARD Jazz, das Magazin. Heute wieder um kurz nach 23 Uhr. Bleiben Sie am besten dran.

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1: Um 20 Uhr mit Alexander Terhorst. Bundeswirtschaftsministerin Katharina Reiche schlägt eine Senkung der Mehrwertsteuer auf Benzin und Diesel vor. Die CDU-Politikerin sagte bei einem Treffen der G20-Energieminister in den USA, der Steuersatz könne vorübergehend von 19% auf 7% sinken. Das würde direkt an der Zapfsäule wirken und Bürger entlasten. Man prüfe zudem, wie man Logistikfirmen entlasten könne. Bundeskanzler Friedrich Merz hatte gestern kurzfristig eine Entlastung beim Tanken in Aussicht gestellt. Konkrete Maßnahmen nannte er dabei noch nicht. Der neu gewählte Landtag von Sachsen-Anhalt kommt am 6. Oktober erstmals zusammen. Das teilten mehrere Geschäftsführer der Fraktionen nach einer Beratung mit. Die AfD ist im neuen Landtag klar stärkste Kraft, braucht zum Regieren aber einen Partner. Wird bei der ersten Plenarsitzung kein neuer Ministerpräsident gewählt, bleibt die aktuelle Landesregierung geschäftsführend im Amt. Nicht mehr dabei sein wird Staatskanzleichef Rainer Robra. Er kündigte seinen Rückzug aus der Politik an. Der Verfassungsschutz stellt seit Wochen offenbar eine Zunahme an Desinformation fest, die sich gegen Kanzler Friedrich Merz richtet. Wie das Handelsblatt schreibt, hat sich die Frequenz der Aktivitäten seit Ende Juni noch einmal erhöht. Die Kampagnen liefen vor allem über X und andere Social-Media-Kanäle. Die Videos seien teils der sogenannten Matroschka-Kampagne zuzuordnen. Damit versuchen russische Gruppen gezielt, das Vertrauen in die Demokratie zu untergraben. Europa schafft die Zollfreiheit für Päckchen von einem Wert bis 150 Euro ab. Das EU-Parlament beschloss eine Reform der Zollregeln. Demnach hängt die Importabgabe vom Inhalt ab, beträgt aber mindestens 3 Euro. Ab November kommt eine Bearbeitungsgebühr dazu. Die Höhe steht noch nicht fest. Mit der Reform reagiert die EU auf die zunehmende Päckchenflut, vor allem aus China. Das Bundesverwaltungsgericht hat eine Klage der Ostseegemeinde Binz gegen ein Flüssiggasterminal vor Rügen abgewiesen. Das Gericht erklärte, die Gemeinde habe nicht nachweisen können, dass sie durch das Vorhaben betroffen sei. Alle in Betracht kommenden Schutzobjekte liegen weit genug vom Betriebsbereich des LNG-Terminals entfernt. Der Abstand betrage über 1,5 Kilometer. Mögliche Auswirkungen von Störfällen habe die Gemeinde ebenfalls nicht aufzeigen können. In der Anlage wird flüssiges Gas angeliefert und wieder gasförmig gemacht. Das waren die Nachrichten.

Das Wetter: heute Nacht in Süddeutschland regnerisch, sonst zunehmend klar, stellenweise Nebel. In Norddeutschland Schauer, 11 bis 7 Grad. Morgen 17 bis 24 Grad, windig, an den Küsten stürmische Böen. Sonst Sonne und in Niederbayern abklingender Regen. 20.03 Uhr.

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2: Gut, danke.
3: Vielen Dank. Guten Abend. Dankeschön. Herzlich willkommen hier im großen Konzertsaal der Hochschule für Musik und Theater in München. Und auch willkommen allen, die uns in ganz Deutschland zuhören, im ARD Radio Festival. Das ist ja schon so eine Tradition, dass dieses Sommerfestival mit den Preisträgerkonzerten aus München seinen feierlichen Abschluss findet. Besonderheit dieses Mal ist unser Kammerkonzert. Es gab es schon eine Weile nicht mehr beim ARD Musikwettbewerb. Heute erleben Sie die Preisträgerinnen und Preisträger noch mal ganz nah und pur in den Fächern Orgel, Schlagzeug und Streichquartett. Das vierte Fach, das Fagott, das ist dann bei den Konzerten morgen und am Freitag vertreten, dann mit Orchester. Heute dafür in unserem Kammerkonzert Streichquartett, Hochgenuss. Ich bin Benedikt Schregle und ich freue mich mit Ihnen noch mal auf ein paar Highlights aus diesem Wettbewerb. Das ist ja die Jubiläumsausgabe des ARD-Musikwettbewerbs. Zum 75. Mal findet er heuer statt und er wird von Jahr zu Jahr digitaler. In den sozialen Medien, mit Interviews, Proben, Schnipseln und anderen Einblicken. Und immer mehr Runden streamen wir live in unserem YouTube-Kanal von ARD Klassik. Auch heute Abend spielt da die Musik. Deshalb, a very warm welcome to our international audience in the Video-Livestream. Die Programmpunkte heute Abend: im ersten Teil ein Schumann-Streichquartett, dann ein niegelnagelneues Schlagzeugwerk und jetzt am Anfang ein Stück von Mendelssohn, gespielt auf der Kuhn-Orgel hier in der Musikhochschule. Im Wettbewerb sind ja sehr viele junge, sehr junge Musikerinnen und Musiker dabei. Und wenn es mal nicht klappt mit dem Weiterkommen in die nächste Runde, dann hilft vielleicht der schwache Trost, machst halt beim nächsten Mal wieder mit. Für die Orgel kann man sich diesen Spruch sparen. Wenn es mal eben 15 Jahre dauert, bis das Instrument wieder Wettbewerbsfach wird hier in München. Es gibt also nur eine einzige Chance auf diesen Wettbewerb bezogen und die hat Julian Emanuel Becker grandios genutzt. Das letzte Mal, als hier im Wettbewerb die Orgel vertreten war, da war Julian noch in der Grundschule. Heute mit seinen 21 Jahren erleben wir ihn gleich. Er spielt die Variation Sérieuse von Felix Mendelssohn-Bartholdy. Für ihn deshalb so reizvoll, weil es ja eigentlich ein Klavierstück ist. Julian ist selber auch Pianist, er kennt die Variationen vom Klavier und hat sie sich dann für die Orgel zurechtgelegt. Und darüber hinaus ist er begeistert davon, was Mendelssohn hier alles auffährt, was man in Variationen so anstellen kann. Auf der Orgel kann man sich dann mit vielen Registern noch austoben und trotzdem bleibt über allem ein großer Spannungsbogen und das macht ihm wahnsinnig Spaß. Uns ganz sicher auch. Hier ist Julian Emanuel Becker, ausgezeichnet mit einem dritten Preis beim ARD Musikwettbewerb 2026. Wir hören ihn mit den Variations Sérieuses von Felix Mendelssohn-Bartholdy.

Julian Emanuel Becker. Übrigens, wenn Sie mehr von Julian Emanuel Becker hören wollen, Anfang Oktober kommt seine Debüt-CD raus, aufgenommen an Johann Sebastian Bachs damaligen Arbeitsplatz in der Leipziger Thomaskirche. Jetzt wechseln wir zum nächsten Fach im ARD-Musikwettbewerb und ähnlich wie die Orgel, organisatorisch ist es eigentlich ein völliger Wahnsinn. Das Fach Schlagzeug, das ja sehr viel Zeug braucht. 5 LKW-Ladungen waren das mit Leihinstrumenten bereitgestellt von der Firma Schlagzu. Und trotzdem sind, ja, also besser geht's nicht. Das sind so wie die Friseure H2O. Schlagzu verleiht Percussion-Instrumente. Und trotzdem sind die Musikerinnen und Musiker teilweise mit eigenem Equipment angereist. Maria Schmewella hat in Lübeck einen Transporter vollgepackt, den sie selber gar nicht fahren kann. Also musste sie sich noch einen Fahrer organisieren. Lübeck, München, hin und zurück, was für ein Aufwand, was für ein Einsatz. Aber ich habe trotzdem bei den Schlagzeugern so den Eindruck, dieses Zusammensuchen der Instrumente, das Herumtüfteln und Basteln und Aufbauen, das macht fast genauso viel Spaß wie das Spielen. So hat es mir zumindest Maria Schmewella erzählt. Für die Auftragskomposition des Wettbewerbs, das Stück 27 von Johannes Xaver Schachtner, da ist unter anderem eine Schreibmaschine vorgesehen. Ja, die muss man heute auch erstmal herkriegen, gell? Maria hat sich über Kleinanzeigen mehrere Geräte rausgesucht und ist dann Probespielen gegangen. Ich stelle mir das recht lustig vor. Sie ist da zu der Verkäuferin heim und hat gesagt, es ist ja eigentlich egal, ob man mit der Maschine schreiben kann. Hauptsache, sie klingt gut. Und so ist es dann diese formschöne, orangefarbene Olympia geworden. Ein echter Klassiker mit einem wunderschönen Anschlag. Wir haben außerdem noch mehrere Gongs hier, die mussten um Vierteltöne verstimmt werden. Da klebt hinten so ein bisschen Knete drin, so wie der Kaugummi unter der Schulbank früher. Und diese Knete verstimmt dann den Gong. Also wenn es in Ihren Ohren vielleicht ein bisschen komisch klingt, das ist Absicht. Und wir freuen uns jetzt, dass auch der Komponist heute hier ist, Johannes Xaver Schachtner, der sein Werk nach der zweiten Runde im Fach Schlagzeug jetzt nochmal live erleben kann. So wie wir, das Stück 27. Und sie hat dafür für die Interpretation dieses Auftragswerks den Sonderpreis bekommen. Maria Schmewella.

Maria Schmeleva, die beim diesjährigen ARD-Musikwettbewerb mit dem Sonderpreis ausgezeichnet ist, für die beste Interpretation des Auftragswerks 27 von Johannes Xaver Schachtner. Ich habe es ja schon erwähnt, so ein Musikwettbewerb ist ein Riesenaufwand, Um- und Aufbau, aber auch die Koordination hinter den Kulissen. Deswegen an dieser Stelle schon mal ein riesiges Dankeschön an alle Menschen, die dafür sorgen, dass dieser Wettbewerb so scheinbar reibungslos funktioniert. Und da möchte ich jetzt zwei rausgreifen, die mit ihrem Engagement, mit ihrer Erfahrung, ihrer entspannten Art immer alles im Griff haben und die heuer ein Jubiläum feiern. Ihr Lieben, ich kletter jetzt nicht über die Sitze zu euch hinter. Fühlt euch gedrückt und mit einem Blumenstrauß beschenkt, das holen wir nachher nach. Die organisatorische Leiterin Elisabeth Koschik und Projektmanagerin Anja Krein seit 25 Jahren beim Wettbewerb dabei. Vielen Dank. Applaus.

Übrigens, was so alles passieren kann hinter den Kulissen und welche Momente Sie in den 25 Jahren besonders berührt haben, das hat mir Elisabeth Kozik im Interview erzählt. Das hört unser Radiopublikum gleich in der Konzertpause und Sie können sie einfach auf dem Heimweg anhören in der App ARD Sounds. Da erfahren Sie dann auch vom Viatores-Quartett, welche Superkräfte Ihre Mitglieder haben und wie Sie den Wettbewerb überhaupt erlebt haben. Das Ensemble tritt nach der Pause auf. Davor gibt es ein Wiederhören mit dem Katharina String Quartett, das jetzt wieder bei Kräften ist. Dieser Wettbewerb, diese Tage, die sind ja unfassbar intensiv für alle Teilnehmenden, körperlich, mental, zeitlich. Deshalb sind nach diesem wilden Ritt durch die Konzertsäle Münchens die grundlegenden Dinge des Lebens so unglaublich schön. Die Mitglieder des Ensembles haben mir erzählt, dass es so herrlich war, nach dem Finale erstmal bis zum Nachmittag zu schlafen, Kaffee zu trinken und die Wäsche zu machen. Die grundlegenden Dinge im Leben, die für Balance sorgen. Damit Sie mal eine Vorstellung haben für das Leben im Ensemble, von wegen vier Menschen,

10 Meinungen oder so ähnlich. Also die erste Geigerin, Janelle Liang, sieht sich schon mal nicht als Leiterin des Quartetts, nicht als klassische Primaria. Sie wechseln sich sozusagen ständig ab mit der Leitung, mit dem Ton angeben und pflegen Gleichberechtigung. Meinungsverschiedenheiten werden ausdiskutiert, so lange wie nötig. Und das finde ich auch spannend, demokratische Mehrheitsentscheidungen, die wir so toll finden, die gibt es in einem Ensemble nicht. Es müssen immer alle einverstanden sein, damit man so natürlich und ausdrucksstark auf die Bühne kommen kann, wie nur möglich. Das Schumann-Streichquartett in A-Moll, das war das erste romantische Werk, das sie sich vor vielen Jahren als Ensemble vorgenommen haben. Wo sie auch waren, zuerst in Montreal, Kanada, dann an der Juilliard School in New York, jetzt in Boston, immer hat sie dieses Stück begleitet und wie sie sich als Menschen weiterentwickelt haben, so hat sich auch dieses Stück mit ihnen weiterentwickelt. Und noch ein anderer Bezug ist ihnen wichtig. Schumann hat das Stück ja in seinem Kammermusikjahr geschrieben, als er sich aus einer psychisch belastenden Phase vorläufig herausgekämpft hat, mit der Hilfe von Musik. Und das ist ja auch ein Thema, mit dem ein Profi-Ensemble, wie das Katharina String Quartett, klarkommen muss, wie sie mir erzählt haben, die innere Balance hinzukriegen, bei all dem Druck, bei all dem Risiko natürlich auch von Burnout. Und so kraftvoll und lebensfroh, wie Schumanns Quartett an vielen Stellen ist, so viel Kraft und Hoffnung gibt das Stück den Vieren für ihren Weg zusammen, auf dem sie stets aufeinander Acht geben wollen. Hier ist das Katharina String Quartet mit Janelle Liang, Jérôme Chiasson, Celia Morin und Maya Anstead und mit dem Streichquartett in A-Moll von Robert Schumann.

Das ist der Applaus für Janelle Young, Jérôme Chiasson, Celia Morin und Maya Anstead, die vier Mitglieder des Katharina String Quartet. Beim ARD-Musikwettbewerb 2026 in München sind sie mit einem dritten Preis ausgezeichnet worden. Wir haben sie nochmal mit dem Streichquartett in A-Moll von Robert Schumann gehört.

Es war die sprichwörtliche Achterbahnfahrt der Gefühle, dieser Wettbewerb für das Ensemble. Adrenalin rauf und runter. Celia Morin, die Bratschistin, hat zu mir gesagt, ist wieder bewusst geworden, wie dankbar sie ist, dass sie da nicht alleine durch muss, keine Solistin ist, sondern die anderen drei an ihrer Seite hat, mit denen sie die Höhen und Tiefen zusammen durchlebt. Beim ARD Radio Festival sind Sie heute Abend eingeladen, hier in München in der Hochschule für Musik und Theater das Preisträgerkonzert des ARD Musikwettbewerbs mitzuverfolgen, dem ersten von insgesamt drei Konzerten bis Freitag, auch im Video-Livestream online in unserem YouTube-Kanal von ARD Klassik, wo Sie übrigens auch alle Mitschnitte des Wettbewerbs finden, aus den verschiedenen Runden in den Fächern Streichquartett, Schlagzeug, Orgel und Fagott. Hier strömt jetzt das Publikum in die Pause. Nachher hören wir einen weiteren Organisten, Alexei Grisard, und das Streichquartett, das dieses Jahr mit dem ersten Preis ausgezeichnet worden ist, das Viatoris-Quartett. Und das lernen Sie jetzt auch im Pausenbeitrag kennen. Ich habe das Ensemble am Montag zum Gespräch getroffen, wie auch den Organisten Julian Emanuel Becker.

0: Die Chance gibt es ja nur selten und er hat sie genutzt, Julian Emanuel Becker. Nach 15 Jahren war endlich wieder das Fach Orgel im ARD-Musikwettbewerb dabei und Julian hat sich bis ins Finale gekämpft und den dritten Preis bekommen. Herzlichen Glückwunsch.
1: Vielen Dank.
0: Sag mal, nervlich wie auch körperlich waren es sicher sehr anstrengende Tage und Wochen für dich. Wie fühlst du dich im Moment?
1: Ja, wie das immer so ist mit dem Wettbewerb, das ist ein Wechselbad der Gefühle. Einerseits freue ich mich natürlich über den Erfolg, gerade wo die Orgel so lange nicht dabei war beim ARD-Wettbewerb. Und andererseits muss man auch vieles erst einmal verarbeiten. Nicht nur jetzt die reinen Ergebnisse, sondern vor allem das, was man an selbst musikalisch produziert hat. Wir haben ja alle ein Programm von ungefähr 2 Stunden Dauer oder noch mehr gespielt. Und das ist so viel verschiedene Art von Musik und so viel Inhalt. Und das, was man da auf der Bühne produziert hat, muss ich manchmal auch selbst hinterher erstmal verarbeiten.
0: Ich bin mir sicher, dass einige Menschen für dich mitgefiebert haben. Wie bist du während des Wettbewerbs damit umgegangen? Hattest du viel Kontakt zur Außenwelt oder hast du das in der Zeit eher eingeschränkt, um dich zu schützen vor Druck auch oder um dich besser zu fokussieren?
1: Ich gehe mal in einen Wettbewerb so rein, dass ich nie zu vielen Menschen vorher mitteile, dass ich diesen Wettbewerb eigentlich mache. Ja, also ich versuche mich zunächst gerade am Anfang des Wettbewerbs in so einer ersten Runde, wo ein wahnsinnig harter Schnitt mit einem großen Programm gemacht wird, da versuche ich mich echt auf mich selbst zu konzentrieren, dann auch natürlich über den ganzen Wettbewerb. Aber als ich dann im Finale war, habe ich zumindest mal ein bisschen publik gemacht,

0: dass jetzt alle dem auch folgen können, aus nah und fern, auch über den Livestream natürlich. Und gleichzeitig habe ich intensiven Kontakt zu Personen, die mir viel bedeuten, wie meiner Mutter, die mich immer stark unterstützt bei solchen Sachen. Aber natürlich so den normalen sozialen Kontakt, den ich im Alltag habe, den fahre ich dann natürlich auch etwas runter, damit man irgendwie im Geiste ganz in der Musik sein kann.
1: Gab es besondere Rückmeldungen dann, die dich besonders gefreut oder auch beeindruckt haben?
0: Ja, tatsächlich. Und zwar nach dem Semifinale, wo ich die große Sonate von Julius Reubke gespielt habe. Sehr existenziell. Und da schrieb mir tatsächlich ein berühmter Komponist aus der Orgelszene, Zsigmond Szatmári, direkt hinterher eine Nachricht, selbst schon weit über 80 verfolgt diesen Livestream und war ganz begeistert. Und man merkt das irgendwie, auch wenn der ARD-Wettbewerb eher ein Wettbewerb der allgemeinen Musikszene als jetzt der reinen Orgelszene ist, dass so viele Organisten aus aller Welt das alles verfolgen und der Orgel wirklich eine tolle Bühne gegeben wird. Und das macht mich sehr glücklich.
1: Du hast ja für den Wettbewerb einige Zeit in München verbracht. Ich stelle mir das gar nicht so einfach vor, wenn man nicht zu Hause ist, im gewohnten Umfeld, dass sich dann nicht alles nur um diesen Wettbewerb dreht. Wie hast du dann die Zeit zwischen den Wettbewerbsrunden verbracht?
0: Ja gut, als Organist bleibt da gar nicht so viel Luft zum Atmen, auch wenn das auf dem Kalender so aussieht, weil wir ja die langen Einregistrierzeiten haben an den Orgeln und man sich wirklich auf die Instrumente einstellen muss und dazwischen auch die Noten wieder neu beschriften mit neuen Klebezetteln und sich vorher die Dispositionen der Orgeln durchlesen, dass man quasi schon weiß, wo alles ist und was es da gibt, dass ich diese Zeit auch optimal nutzen kann, die halt begrenzt ist. Und ich habe mir jetzt keine Gedanken gemacht, dass ich mich langweilen muss. Was sehr schön ist, ist, meine Tante wohnt in München, hier ein bisschen in der Nähe. Die konnte ich auch mal besuchen zwischendurch, wenn ich mal irgendwie Ablenkung wollte. Ich habe auch sehr nette Kollegen, mit denen ich gerne zusammen bin. Aber manchmal ist es natürlich auch schön, jemand anders, der erstmal nichts mit dem ganzen Wettbewerbsumfeld zu tun hat, sich gegenüber sitzen zu haben.
1: Du bist es ja als Organist gewohnt, dass du dich auf neue Instrumente in kurzer Zeit einstellen musst. Wie ging es dir mit den Orgeln hier in München?
0: Ja, ich fand das insgesamt ein schönes Spektrum an Orgeln. Klar, ich kenne natürlich einfach dadurch, dass ich in Leipzig an einem Ort mit wahnsinnig viel historischer Substanz bin, sehr viele historische Typen von Orgeln. Davon war jetzt gar nicht so viel gefragt hier beim Wettbewerb, weil einfach der ARD-Wettbewerb auch einen anderen Fokus hat als zum Beispiel der Bach-Wettbewerb in Leipzig. Aber ich fand das schöne Aufgabe, dass man in der ersten Runde sofort zwei Orgeln zeigt, eine barocke und eine symphonische, weil das wirklich auch andere Qualitäten erfordert. Nicht-Organisten mache ich immer gern den Vergleich zwischen tatsächlich Cembalo und Klavier. Fast so unterschiedlich kann man das beschreiben. Da muss man natürlich auf so einer barocken Orgel im trockenen Raum wahnsinnig fein und filigran die Sachen zeigen, dann muss man auf der symphonischen gut registrieren, virtuos spielen und auch in so einem trockenen Konzert, auf so einem Instrument eine Atmosphäre schaffen und dann gleichzeitig im Semifinale in einer Kirche mit sehr viel Akustik auf einer Orgel mit wahnsinnig vielen Möglichkeiten sich das Passende auswählen und das irgendwie auch schaffen, im Raum zu transportieren, dass es auch ankommt und dann im Finale wieder mit einem Orchester, aber dafür dann wieder in einem trockenen Raum und auf der Bühne, das ist schon alles irgendwie ganz unterschiedlich, aber das, finde ich, gehört auch zum eigentlich Herzstück unseres Jobs, sich darauf einzustellen und seine musikalischen Ideen und Vorstellungen jedes Mal wieder mit diesen Orgeln zu verknüpfen und im jeweiligen Raum zu verwirklichen. Das macht es auch so spannend.
1: Wenn du jetzt dann wieder nach Hause fährst, zu Hause vom Wettbewerb erzählst, dann werden sicher so 2, 3 Momente aufploppen, die du vielleicht besonders häufig erzählst.
0: Ach, vielleicht zum Beispiel in der ersten Runde, da hatte mir eine Registrantin an einer Stelle, sie war sonst ganz perfekt, an der barocken Orgel ein falsches Register reingezogen. Und ich war kurz erschrocken und dachte aber in dem Moment beim Spielen, Mensch, eigentlich klingt das doch viel besser als das, was ich ursprünglich geplant hatte. Dann musste ich danach ein bisschen was wieder ändern während des Vorspiels, aber ich dachte in dem Moment, Mensch, das ist mal was Neues. Und so erlebt man auch natürlich dann immer wieder neue Dinge, die eigentlich mal aus einem Fehler entstanden sein können.
1: Julian Emanuel Becker, herzlichen Glückwunsch nochmal zu deinem dritten Preis hier beim ARD-Musikwettbewerb und alles Gute weiter für die Zukunft.
0: Vielen herzlichen Dank.

0: Die Königsdisziplin wird es oft genannt, das Streichquartett. Und definitiv wie die sprichwörtlichen Schneekönige strahlen hier vier Menschen: Luise Staples, Johannes Bjoska, Miguel Ehrlich und Umut Salam. Das Viatores-Quartett. Beim ARD-Musikwettbewerb 2026 ist das Ensemble mit dem begehrten ersten Preis ausgezeichnet worden. Herzlichen Glückwunsch euch.
1: Dankeschön.
0: Sag mal, wie viel Zeit habt ihr die letzten Tage am Smartphone verbracht, um auf all die Glückwünsche zu reagieren?
1: Also schon relativ viel, würde ich sagen. Aber gibt es noch einige noch zu erledigen, aber ja.
0: Gibt es irgendwelche Rückmeldungen, die euch besonders gefreut haben, die so hervorstechen?
2: Für uns natürlich die Rückmeldungen von der Jury nach dem Wettbewerb. Für uns eigentlich die gesamte Jury sind alle sozusagen Kindheitshelden. Wir sind alle ganz große Fans und so positives Feedback zu bekommen danach war wirklich auch eine ganz besondere Erfahrung für uns.
3: I come from Turkey.
4: Ich komme aus der Türkei. Wir haben dort, würde ich sagen, zu den sozialen Medien eine sehr starke Verbindung. Und ehrlich gesagt fühle ich mich unglaublich privilegiert, dass so viele Menschen, die ich kenne, meine Kollegen, meine Freunde, meine Familie, alle mich unterstützt haben. Das war fantastisch. Ich war einfach überglücklich, all ihre Nachrichten zu lesen und zu beantworten. Das hat mindestens 1,5 Stunden gedauert.
0: Könnt ihr uns mal einen Überblick geben, wieso diese Reise für euch war während des Wettbewerbs, also vor allem, was das für eine emotionale Reise war?
1: Ja, es war auf jeden Fall eine große Reise. Also es ist unglaublich, darüber zu denken, dass die erste Runde, das war eigentlich nur so eine Woche her, ne? Es fühlt sich so ewig an. Und klar, also es steigt ein bisschen der Druck mit jeder Runde. Und jede Runde ist auch immer ein bisschen anders. So einen anderen Konzertsaal, anderes Repertoire. Immer versucht, auf der Musik zu fokussieren und also möglich zu vergessen, dass es ein Wettbewerb ist.
2: Was wir auch alle gespürt haben, eigentlich durchgehend über alle vier Runden, war einfach diese unglaubliche Unterstützung vom Publikum. Das war was, wo selbst wenn man dann vielleicht Zweifel hat, einfach wenn man das Feedback, nachdem man gespielt hat, bekommt vom Publikum, den Applaus entgegennimmt, dann weiß man meistens schon auch so ein bisschen, ah, vielleicht hat man doch was richtig gemacht.
3: I mean, for me, it was really an amazing achievement for all
4: of us. Ich finde es wirklich eine tolle Leistung von uns, dass wir diese unglaublich anspruchsvollen Stücke des Repertoires innerhalb einer Woche wirklich aufführen konnten. Jeden zweiten Tag eine völlig andere Geschichte. Das war für mich emotional, aber auch körperlich sehr herausfordernd. Gleichzeitig war es auch unglaublich bereichernd. Jedes Mal, wenn wir die Bühne verließen, gingen wir mit dem Gefühl, okay, heute haben wir was erreicht. Immer mit Luft nach oben, aber ich denke, wir haben in jeder Runde unser Bestes gegeben. Und das Gefühl, diese Stücke gespielt zu haben, war unglaublich emotional.
0: Um euch mal ein bisschen besser kennenzulernen, ich habe mir was ausgedacht. In Filmen, zum Beispiel in diesen Superhelden-Geschichten, da gibt es ja immer sehr unterschiedliche Charaktere. Und jeder hat ja so eine spezielle Superkraft, Superpower. Wie ist es denn bei euch? Also wer hat denn welche Superkraft, menschlich oder auch musikalisch?
2: Ich würde sagen, Miguel hat die Superkraft, uns sehr gut zu unterhalten. Und er ist außerdem im Quartett wirklich derjenige, der sehr auf Rhythmus achtet. Und wenn wir proben und auf Tempo und Stabilität achtet.
0: Wer möchte als Nächstes?
1: Ich würde sagen, der Johannes hat der Superpower, uns so immer sehr bodenständig zu behalten und uns immer zu motivieren. Würde ich sagen.
3: Luisa has the superpower of performing a million notes.
4: Luisa hat die Superkraft, 1 Million Noten zu spielen. Sie ist natürlich eine fantastische erste Geigerin. Aber ich habe auch manchmal das Gefühl, ich weiß, das klingt komisch, dass sie wie unsere Mutter ist.
3: She's our mom.
4: Dass sie sich um all das kümmert, was wir oft vergessen. Sie vergisst nie etwas. Und ich fühle mich bei ihr immer so sicher, weil ich weiß, dass wir nie etwas übersehen werden.
0: Muss man auf die drei Jungs manchmal besonders aufpassen?
1: Ja, manchmal. Ne? Obwohl, ich habe meinen Notenständer zum ersten Runde vergessen. Zum ersten Mal. Ich habe nie sowas vergessen, aber hier bei ARD-Wettbewerb zum ersten Mal in der ersten Runde.
3: She only forgets her stuff, never the group stuff.
0: Sehr sympathisch.
4: Umuts Superkraft ist für mich die Fähigkeit, die richtigen Fragen zu stellen und für unsere Noten eine Art Übersetzung zu liefern zwischen dem, was auf dem Papier steht und dem, was wir daraus entwickeln wollen, um Musik zu machen. Das ist für mich eine sehr schöne Superkraft. Und ich glaube, Umut hat sie.
0: Wie geht ihr denn mit Diskussionen, mit Meinungsverschiedenheiten im Ensemble um? Ich meine, so klassische Frage, oder? Für ein Streichquartett, wo man ja auch von der Ehe zu viert spricht.
3: Of course, naturally, we all have our strong opinions.
4: Natürlich haben wir alle unsere starken musikalischen Vorstellungen. Aber wir sind auch immer offen für die Meinungen und Ideen der anderen. Und weil wir einander so sehr vertrauen und bei jeder Probe ständig voneinander lernen, hat keiner von uns jemals das Gefühl von, diese Idee kann auf keinen Fall die richtige sein. Selbst wenn wir unterschiedlicher Meinung sind, sind wir immer offen für das, was der andere vorgeschlagen hat.
0: Gibt es dann auch manchmal den Moment, we agree to disagree?
3: Natürlich. Aber
4: wenn das passiert, nehmen wir in der Regel einfach eine Variante für die kommende Aufführung. Probieren sie aus, schauen, wie sie sich auf der Bühne anfühlt und bei der nächsten Aufführung können wir dann eine andere Variante ausprobieren. Weil wir dieses gegenseitige Vertrauen haben, wissen wir immer, dass jede Idee, die aufkommt, eine gute sein wird.
3: Will be a good one.
1: Aber was ich auch schön finde bei unserer Gruppe ist, um die großen Sachen haben wir eigentlich nicht so verschiedene Meinungen, würde ich sagen. Also wenn wir unterschiedliche Meinungen haben, geht es hauptsächlich um eher Details, kleine Phrasierungssachen, Artikulation, Timing, solche Sachen. Aber wenn es wirklich so um die großen Fragen geht, um so Geschmackssachen, ich freue mich immer, dass wir so sehr oft komplett abhängig voneinander die gleiche Aufnahmen mögen, die gleiche Musiker mögen. Und ich glaube, das hilft uns auch sehr. Um die großen Sachen sind wir normalerweise ziemlich einig.
0: Ich stelle mir so ein Streichquartett auch ein bisschen wie ein Unternehmen vor, so eine kleine Company, wo es verschiedene Aufgabenverteilungen gibt. Ja. Habt ihr feste Aufgaben im Ensemble?
2: Ja, wir haben schon verschiedene Aufgaben, als zum Beispiel, ich mache die Webseite, Luisa kümmert sich sehr oft um Zugbuchungen. Und dass
0: niemand was vergisst.
2: Genau, und Umut macht viel Social Media, Miguel ist für Hotelbuchung zuständig und so ein bisschen das Banking im Hintergrund. Aber wir sind jetzt auch sehr froh, gerade mit einer wunderbaren Assistentin zusammenzuarbeiten, Jess Cooling. Die auch
1: extra nach München geflogen ist, um bei Finale dabei zu sein.
0: Let's talk about Beethoven. Ihr spielt im Konzert das Beethoven-Streichquartett
3: 131.
0: Was bedeutet euch dieses Stück?
2: Ja, es bedeutet uns extrem viel. Dieses Werk ist ja sozusagen eigentlich fast eine Zusammenfassung von Beethovens Weltsicht. Und allein das zu lernen war für uns eine Riesenherausforderung. Wir haben uns wahnsinnig gefreut, dieses Werk letztendlich dann auch im Finale spielen zu dürfen. Also das war eigentlich sozusagen das Highlight, auf das wir alle hingefiebert haben. Ja, umso mehr freuen wir uns, dass wir es jetzt auch heute Abend wieder spielen. Also ist für Streichquartette sowieso, alle Beethoven-Werke sind der ganz große Olymp. Aber dieses Werk ist nochmal im ganzen Beethoven-Zyklus noch wirklich der Gipfel, muss man sagen.
0: Hier wird ganz eifrig genickt.
1: Ja, auf jeden Fall. Ist auch so ein Stück, das kommt sehr oft vor, wenn man fragt, also wenn man ein Quartett auswählen müsste. Ne? Also das Beste von das Beste ist es sehr oft das Beethoven 131.
0: Was sind da die Herausforderungen für euch in dem Stück oder wo ist da euer Anspruch auch?
3: Well, I think one of the most important aspects of this piece.
4: Das Wichtigste bei diesem Stück finde ich die Tatsache, dass es aus sieben miteinander verbundenen Sätzen besteht. Auch wenn jeder Satz seine eigene Geschichte hat, muss es doch eine Verbindung zwischen ihnen geben. Diesen unglaublich großen Erzählbogen aufzubauen und aufrechtzuerhalten, ist meiner Meinung nach eine der größten Herausforderungen und eines der Ziele.
0: Luisa, Johannes, Miguel, Umut, herzlichen Glückwunsch nochmal. Alles Gute euch für die weitere Zukunft und viel Spaß jetzt im Preisträgerkonzert.
3: Danke.

0: So ein internationales Großereignis wie der ARD-Musikwettbewerb braucht natürlich ein besonders stabiles, krisenfestes Fundament. Und das garantiert schon seit vielen Jahren die organisatorische Leiterin des Wettbewerbs, Elisabeth Kozik. Das ist in diesem Jahr ja ein Jubiläum, Elisabeth.
1: Ja, ich arbeite beim Wettbewerb seit 25 Jahren.
0: Wow.
1: Sag ich auch. Das ist auch für mich wow.
0: Herzlichen Glückwunsch zu diesem 25-Jährigen. Wir sprechen hier miteinander kurz vor den Preisträgerkonzerten. Die Wettbewerbsrunden sind alle rum. Was ist das für dich für ein Moment? Erstes Durchschnaufen oder nochmal Vollgas geben?
1: Das ist noch Vollgas geben. Es ist, natürlich ist große Freude, wenn das letzte Finale gut gelaufen ist. Und wir haben tolle Preisträger, Preisträgerinnen. Und bin natürlich stolz drauf, dass diese jungen Musiker jetzt eine Bühne bekommen. Aber ich weiß, am nächsten Tag geht es richtig los. Die drei Preisträgerkonzerte müssen vorbereitet werden. Es muss alles geregelt sein. Und dann kommen auch die wichtigen Gäste, die für das Bestehen des Wettbewerbs auch natürlich werben sollen. Und dann muss alles passen.
0: Erstes Fazit, wie lief es bisher dieses Jahr, der Wettbewerb?
1: Toll, aber auch verrückt. Wir haben uns was angetan mit dem Schlagzeug- und Orgelwettbewerb, die besonders aufwendig waren.
0: Von der Administration hunderter Bewerbungen bis hin zur reibungslosen Koordination der Jury vor Ort. Auf viele seid ihr gut vorbereitet, aber was sind so Überraschungen, die plötzlich kommen können?
1: Es ist eine ganze Menge, weil natürlich, ich habe glaube ich noch nie einen Wettbewerb erlebt, der genauso gelaufen ist, wie wir es geplant haben. Das sind die Kandidaten, Kandidatinnen, die nicht rechtzeitig anreisen können oder ein Instrument kaputt geht oder eine Saite reißt oder eine Bühne zu klein ist für das Orchester oder eine Demonstration in der Stadt und wir können von A nach B nicht die Kandidaten, Kandidatinnen shutteln oder es geht nur mit ganz riesen Umwegen und die Zeiten verändern sich natürlich, dann muss man den Zeitplan anpassen.
0: Die Teilnehmerinnen und Teilnehmer kommen ja von überall auf der Welt. Und ich kann mir vorstellen, dass es da auch immer mal wieder ein paar politische Hürden gibt. Wie geht ihr damit um?
1: Ja, da unterstützen wir natürlich, sofern wir das können und das möglich ist. Es ist bis jetzt einmal passiert, dass ein Kandidat, wenn ich mich richtig erinnere, aus Usbekistan nicht anreisen konnte, weil er nicht rechtzeitig ein Visum bekommen hat. Und das ist natürlich sehr traurig.
0: An welche besonderen Begegnungen mit Teilnehmenden in den 25 Jahren erinnerst du dich besonders gerne zurück?
1: Ein besonderes Ereignis, an das ich mich wahnsinnig gerne erinnere, war der Preisträgerin Daniela Koch, Flötistin, die am Tag, an dem sie beim Preisträgerkonzert gespielt hatte, hatte sie ihren Geburtstag. Und der Moderator von der Bühne hat sie anmoderiert und gesagt, dass sie Geburtstag hat und als sie auf die Bühne ging, hat jemand im Saal angefangen, Happy Birthday zu singen. Und dann hat der ganze Saal Happy Birthday gesungen. Und es war einfach unglaublich süß, unglaublich rührend. Und mit Daniela sind wir bis heute irgendwie freundschaftlich verbunden.
0: Und das ist ja auch was Besonderes beim ARD-Musikwettbewerb, dass das Publikum so eine tragende Säule auch ist für alle Teilnehmenden.
1: Ja, das ist unglaublich und auch unglaublich erfreulich, weil wir ab den ersten Runden volle Säle oder fast volle Säle haben. Dieses Jahr haben wir erlebt, dass vor dem Orgelwettbewerb eine Riesenschlange schon am ersten Tag stand und wir konnten nur einen kleinen Teil davon in den Saal hineinlassen. Wir haben beim Streichquartettwettbewerb jeden Tag einen vollen Saal haben und zwar über den ganzen Tag verteilt. Wir mussten bei Orgelwettbewerb Finale die Ränge im Herkulessaal aufmachen, weil das so gut verkauft war. Also es ist unglaublich erfreulich und ich glaube, das ist auch für die Teilnehmenden sehr wohltuend, auf die Bühne zu gehen und erstmal das Publikum zu sehen und nicht die Jury.
0: Du hast ein Musikdiplom, hast Romanistik studiert in Katowice in Polen und hast nachher in München im künstlerischen Betriebsbüro des Münchner Kammerorchesters gearbeitet. Und hast Sprachen unterrichtet und was bestimmt einige von dir nicht wissen, wie viele Sprachen sprichst du?
1: Ich zähle nie nach, aber so fünf glaube ich, ja.
0: Das ist natürlich eine tolle Kompetenz für diesen internationalen Wettbewerb. In welchen Situationen hat dir das schon geholfen im Umgang mit Teilnehmenden oder Jury?
1: Das hilft immer, wenn es um Emotionen geht. Dann freuen sich Menschen, wenn sie in ihrer Sprache angesprochen werden. und fühlen sich mehr zu Hause. Und das, glaube ich, kann ein bisschen beruhigend und wohltuend wirken.
0: Ihr seid ja im Wettbewerbsbüro nicht nur Bürokräfte, sondern, glaube ich, auch manchmal Seelentrösterinnen und Tröster, oder?
1: Ja, das sind wir auf jeden Fall. Das sind wir auf jeden Fall. Und ich muss sagen, vor dem Wettbewerb schicke ich eine Rundmail an alle Mitarbeiter, Mitarbeiterinnen mit Informationen, wer wo wann anfängt und was für Funktionen jeder hat. Und in dieser E-Mail schicke ich auch so ein paar Sätze dazu, wie wichtig das ist, dass wir den Teilnehmenden zur Seite stehen, auch unterstützend zur Seite stehen. Und da steht auch am Ende ein Satz: zur Not bitte auch in den Biergarten einladen.
0: Wenn es hilft, wenn es sein muss, dann sogar das. Da wünsche ich dir jetzt auf den letzten Meter noch alles Gute. Ja, und auf die nächsten 25 Jahre, oder?
1: Ui, das schafft.

0: Vielleicht nicht mehr. Aber ich werde bestimmt die nächsten 25 Jahre den Wettbewerb verfolgen, das schon.
1: Ich nehme dich beim Wort. Elisabeth Koschik, organisatorische Leiterin des ARD-Musikwettbewerbs und hier nach 25 Jahren immer noch der Fels in der Brandung des Wettbewerbs. Danke dir.
0: Vielen Dank.

Halbzeitpause vorbei. Herzlich willkommen im zweiten Teil unseres Preisträgerkonzerts live aus der Hochschule für Musik und Theater in München. Ein paar Kameras sind auch montiert für den Livestream in unserem YouTube-Kanal von ARD Klassik. In unserem Kammermusikkonzert erleben wir gleich das erstplatzierte Viatoris-Quartett mit dem Streichquartett von Beethoven, das viele Fans als Olymp der Kammermusik bezeichnen. Davor kommt nochmal die Kuhn-Orgel hier im großen Saal der Musikhochschule zum Einsatz, wo Alexis Grisard die erste Hürde genommen hat in der ersten Runde des Wettbewerbs. In seinem Konzertleben freut er sich immer, wenn er ein Stück uraufführen darf. Und das Spannende an so einer Uraufführung ist ja, dass es keine Aufnahmen von dem Stück gibt, keine Referenz. Für den Solisten bedeutet das, dass sich das Gesamtbild erst so Takt für Takt, Probe für Probe ergibt. Und so erging es auch den Organistinnen und Organisten im Wettbewerb mit dem Stück Das Glasperlenspiel von N.J. Schneider, der heute auch im Publikum sitzt. Der Organist Alexis Grisard hat sich also das Vorwort genommen, die Hinweise des Komponisten, und dann kommt was hinzu, was bei diesem Instrument speziell ist. Organisten wechseln ja sehr oft den Spielort und damit das Instrument. Alexis hat die Auftragskomposition also auf verschiedenen Orgeln getestet, verschiedene Klänge und neue Ideen bekommen, bis er seine Vorstellung gefunden hat, wie das Stück für ihn klingen soll. Für Sie ein paar Hinweise aus der Partitur. N.J. Schneider stellt klar, dass dieses Orgelwerk natürlich auf den letzten Roman von Hermann Hesse zurückgeht, das Glasperlenspiel. Hat Hesse geschrieben, während in Deutschland die Nationalsozialisten an die Macht kamen und Europa in den Zweiten Weltkrieg stürzten. Das Buch war sowas wie ein Gegenentwurf zur Zerstörung der Kultur auch im Dritten Reich, eine Utopie. Die Orgel, die gibt uns eine Ahnung von dieser utopischen Welt mit einem hörbaren, spirituellen Glasperlencode, wie N.J. Schneider im Vorwort schreibt, mit Zitaten auch aus Werken von Rameau, Schubert und Purcell, aber auch mit brodelnden, abgrundtiefen Frequenzen, über denen grelle Blitze entstehen, um ein Klima der Bedrohung, der Unruhe und nervöser Angst zu gestalten. Das Glasperlenspiel von N.J. Schneider, für den ARD-Musikwettbewerb komponiert und hier nochmal präsentiert von Alexis Grisard, dieses Jahr ausgezeichnet mit dem zweiten Preis und von Ihnen zusätzlich nochmal prämiert mit dem Publikumspreis. Herzlichen Glückwunsch nochmal, Alexis Grisard.

ARD-Preisträger Alexis Grisard und ein großes Dankeschön geht natürlich auch an alle Registrantinnen und Registranten, die hier eine Woche ihrer Semesterferien verbracht haben. Heute stellvertretend geht der Dank an Moritz Bergmann. An diesem Punkt, an dieser Stelle mit einer Auszeichnung vom ARD-Musikwettbewerb, da werden sich viele Preisträgerinnen und Preisträger die Frage stellen, wo geht als nächstes die Reise hin? Sie selbst sehen sich schon immer als Reisende, die Mitglieder des Viatores-Quartett, auch bezogen auf ihre unterschiedliche Herkunft, Deutschland, Großbritannien, Portugal und die Türkei, daher der lateinische Name Viatores. Ein schönes Ritual haben die vier, haben sie mir erzählt, fürs Einspielen vor einer Probe an einem Konzert. Sie spielen vom Blatt einem Bachchoral. Um zur Ruhe zu kommen, sich einzustimmen, sich einander zu gewöhnen, die Ohren aufeinander auszurichten. Es gibt ja mehr als 370 Bachchoräle. Ich glaube, die haben Sie jetzt dann wahrscheinlich bald alle durch, vor allem wenn sich der Konzertkalender immer weiter füllen wird. Für uns spielt das Viatores Quartett heute Abend nochmal das Stück, das für viele Menschen als das Allerheiligste der Kammermusik gilt, das Streichquartett in Cis-Moll, Opus 131 von Ludwig van Beethoven. Ein Monumentalwerk, das Beethoven komponiert hat, als er schon völlig taub und auch krank war. Und trotzdem hielt er es selbst schon für sein bestes Werk. Es bricht radikal mit den Konventionen. 7 Sätze sind es, die ohne Pause ineinander übergehen. Ein Werk, das die Grenzen seiner Zeit sprengte und mit dem das Viatores-Quartett im Finale des ARD-Musikwettbewerbs das Publikum zum Toben und die Jury zur Vergabe des ersten Preises bewegt hat. Wir freuen uns auf Luisa Staples, Johannes Brzozka, Miguel Ehrlich und Umut Salam, das Viatores-Quartett.

Der ARD-Musikwettbewerb ist für diese vier jungen Menschen grandios zu Ende gegangen. Luisa Staples und Janis Brzozka Violinen, Miguel Ehrlich Viola und Umut Salam Cello. Das Viatores-Quartett, ausgezeichnet mit dem ersten Preis und noch weiteren Würdigungen wie dem Publikumspreis und dem Preis für die beste Auftragskomposition. Die beste Interpretation der Auftragskomposition. Heute Abend haben die vier zum krönenden Abschluss ihrer Zeit in München nochmal Beethovens legendäres Streichquartett in Cis-Moll, Opus 131 gespielt.

Sie hören es. Tosender Applaus für das Viatoris Quartett. Was dieses Streichquartett in Cis-Moll Opus 131 von Beethoven den Vieren persönlich bedeutet, das haben sie mir im Pausengespräch erzählt. Falls Sie erst später eingeschaltet haben, klicken Sie einfach mal in unsere App ARD Sounds und hören Sie sich das unbedingt noch an. Da berichten die vier Viatoris von ihrer emotionalen Reise durch den Wettbewerb, wie sie an ihre körperlichen Grenzen auch gekommen sind und mit welcher Superkraft ihre erste Geigerin regelmäßig dafür sorgt, dass sie wohlbehalten überall ankommen.

0: Das war das erste von drei Preisträgerkonzerten live übertragen aus München, heute aus der Hochschule für Musik und Theater. Morgen folgt die Übertragung aus dem Prinzregententheater, das dann auch zweimal vor Gott dabei, begleitet vom Münchner Kammerorchester. Und am Freitag spielt das Sinfonieorchester des Bayerischen Rundfunks mit Preisträgerinnen und Preisträgern aus den Fächern Schlagzeug, Fagott und Orgel. Jeweils ab 20 Uhr hier im ARD Radio Festival. Und auch wieder online im Video-Livestream in unserem YouTube-Kanal von ARD Klassik, wo Sie auch sich nochmal durch den Wettbewerb durchhören und schauen können. Hoffentlich hatten Sie genauso viel Freude wie wir heute Abend. Das Team von BR Klassik bestand aus Tonmeister Clemens Deller, Toningenieure Gerhard Breinl, Marc Hoffmann, zuständiger Redakteur war Volkmar Fischer und ich bin Benedikt Schregle. Danke fürs Zuhören, herzliche Grüße aus München und schönen Abend noch mit dem Programm des ARD Radio Festivals.
1: Benedikt Schregle, vielen Dank für diesen sehr spannenden Abend aus München. Grüße. Und dann machen wir jetzt hier bei MDR Klassik weiter, denn uns bleibt noch eine knappe halbe Stunde und die füllen wir sehr gerne mit ehemaligen Preisträgern des ARD-Musikwettbewerbs. Annelien van Wouwe, die belgische Klarinettistin, macht hier den Anfang. Sie hat den zweiten Preis 2012 gewonnen und spielt hier Charles-Marie Widor, Introduction et Rondeau für Klarinette und Klavier, Opus 72, hat das eigentlich geschrieben, bearbeitet hier für Klarinette und Orchester. Annelien van Wouwe wird begleitet vom Orchestre National de Lille unter Alexandre Bloch.

Die zweite Preisträgerin im Fach Klarinette im Jahr 2012 beim ARD-Musikwettbewerb, das war Annelien van Wouwe, die belgische Klarinettistin, begleitet vom Orchestre National de Lille unter Alexandre Bloch mit Charles-Marie Widors Introduction et Rondo für Klarinette, in dem Fall nicht für Klavier, sondern bearbeitet mit Orchester. Ein Jahr vorher, 2011, wurde die junge Pianistin Claire Huancy zweite Preisträgerin beim ARD-Musikwettbewerb. Und wir hören sie jetzt mit Johann Sebastian Bachs Toccata für Klavier in G-Dur, Bachwerkverzeichnis 916.

Was für ein Karrieresprungbrett der ARD-Musikwettbewerb sein kann, das sehen die Beteiligten immer wieder an den ehemaligen Preisträgern. Hier haben wir gerade die zweite Preisträgerin im Fach Klavier aus dem Jahr 2011 gehört, die damals noch blutjunge Claire Huangxi, die mittlerweile natürlich international gefragt ist. Sie spielte Johann Sebastian Bachs G-Dur Toccata, Bachwerkverzeichnis 916. 22.51 Uhr kann ich Ihnen noch versprechen, dass Sie morgen mehr vom ARD-Radio-Festival hören und auch vom ARD-Musikwettbewerb, denn das nächste Preisträgerkonzert steht morgen an, übermorgen dann noch ein drittes, was ebenfalls live aus München übertragen wird. Und damit wünsche ich einen angenehmen Abend weiterhin. Wir hören zum Abschluss dieses langen ARD-Musikwettbewerb abends noch die zweiten Preisträger aus dem Jahr 2000. Das Duo D'Accord, Lucia Huang und Sebastian Euler am Klavier mit Alexandre Tanzmanns La Grandville, dem Ballett in drei Bildern von Kurt Joos in der Fassung für zwei Klaviere. Beatrice Schwartner wünscht damit einen angenehmen guten Abend.

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1: Um 23 Uhr mit Benjamin Kirsch. Bundeswirtschaftsministerin Reiche will die hohen Spritpreise per Rabatt bei der Mehrwertsteuer senken. Einem Preisdeckel für Kraftstoff erteilte sie erneut eine Absage. Aus der NDR-Nachrichtenredaktion Christoph Tietz.
2: Vorübergehend könnte Deutschland die Umsatzsteuer auf Kraftstoff von 19% auf 7% senken, sagte Reiche bei einem Treffen der G20-Wirtschaftsminister in Texas. Wörtlich sprach sie von einem sinnvollen Ansatz. Geringverdiener sollen laut Reiche zudem eine Direktzahlung erhalten, die käme aber erst 2027. Reiche kündigte auch an, das mittelständische Transportgewerbe zu entlasten. Hier prüfe die Bundesregierung Wege, weil eine Mehrwertsteuersenkung Unternehmen nicht weiterhilft. Der von der SPD geforderte Spritpreisdeckel, also eine staatliche Preisobergrenze je Liter, wie sie in Luxemburg gilt, hält die Bundeswirtschaftsministerin von der CDU für den falschen Weg.
1: Kanada könnte sogenanntes assoziiertes Mitglied der EU werden. Laut EU-Kommissionspräsidentin von der Leyen wollen beide Seiten in ganz verschiedenen Bereichen enger zusammenarbeiten. ARD-Korrespondentin Tina Hassel in Brüssel erklärt, welche Vorteile sich daraus ergeben könnten, vor allem für die EU.
3: Zum einen würde es zeigen, dass sie immer noch Strahlkraft besitzt und dass sich Länder, die noch an Demokratie und Regeln festhalten wollen, sich wirklich auch zusammentun. Außerdem würden die EU und Kanada ihren Handel mit Waren, mit Dienstleistungen und Arbeitskräften ausbauen wollen. Und die EU könnte mit Kanada einen verlässlichen Energielieferanten bekommen. Auch das sehr wichtig in diesen Zeiten. Und sie würde außerdem noch ihren Einfluss in der strategisch ja so wichtigen Arktis ausbauen. Also da gibt es viele, viele Vorteile, von denen die EU profitieren würde.
1: Mit einem Bündel von Maßnahmen will die Bundesregierung stärker gegen den Missbrauch von Sozialleistungen vorgehen. Bundesarbeitsministerin Baas hat einen entsprechenden Aktionsplan vorgelegt. Dabei geht es vor allem um Sozialbetrug im Zusammenhang mit der Zuwanderung aus EU-Staaten. Durch mehr Datenabgleich zwischen den Behörden soll besser als bisher erkannt werden können, wer unberechtigt Leistungen bezieht. Auch ein schärferes Vorgehen gegen organisierten Betrug, zum Beispiel gegen Vermieter sogenannter Schrottimmobilien, ist geplant. Der Entwurf soll noch in diesem Monat durchs Kabinett und Ende des Jahres gelten. Bayer Leverkusen ist mit einem Heimsieg in die neue Saison der Fußball-Europa-League gestartet. Leverkusen gewann das Vorrundenspiel gegen den slowenischen Meister NK Celje mit 2:0. Das waren die Nachrichten. Das Wetter in Deutschland. Nachts meist trocken, von den Alpen bis zum Bayerischen Wald teils kräftiger und lang anhaltender Regen. Tiefstwerte 14 bis 6 Grad. Morgen häufig trocken, später von der Nordsee her Regen, vereinzelt Gewitter, Höchstwerte 16 bis 24 Grad. Am Freitag teilweise freundlich, einzelne Schauer 17 bis 23 Grad. Und am Samstag im Nordwesten wechselhaft, im Süden und Osten mehr Sonne, 17 bis 25 Grad. Es ist 23.03 Uhr.
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4: Das Magazin mit Niklas Wandt. Hallo, wir sind immer noch in den Coltrane-Wochen. So langsam nähert sich sein 100. Geburtstag. Sehr konkret, am 23. September ist es dann soweit. Wir von ARD Jazz glühen heute wieder vor und feiern noch einen zweiten 100., den von Veranstalter und Radiomacher Werner Wunderlich. Los geht es aber mit einem liebevollen Coltrane-Tribut, das gerade erschienen ist. Dedicated to You heißt das Album von Saxophonist Branford Marsalis und Sängerin Diane Reeves. Auf dem Programm stehen die Stücke, die John Coltrane 1963 mit dem Sänger Johnny Hartman aufgenommen hat. Und die warme, intime Atmosphäre des Originals haben Marsalis und Reeves ganz wunderbar eingefangen. Hier ist They Say It's Wonderful.

0: They Say It's Wonderful, der Standard hier in der Fassung von Branford Marsalis am Tenorsaxophon, mit seinem Quartett und als Special Guest der Sängerin Diane Reeves. Saxophon und Stimme haben sich hier zum Schluss ganz wunderbar warm im Dialog aneinander geschmiegt. Eine ganz klassische Jazzballade, inspiriert von einer Version, die Saxophonist John Coltrane 1963 mit seinem Quartett und dem Sänger Johnny Hartman aufgenommen hat. Ein Ausschnitt aus Dedicated to You, Diane Reeves und Branford Marsalis Coltrane Tribut, das wirklich erstaunlich reduziert und zurückgenommen wirkt. Coltranes berühmtes Feeling brennender Intensität, diese blitzschnellen, sich überschlagenden Saxophonläufe, die stehen hier gar nicht so sehr im Vordergrund. Branford Marsalis hat mir in einem Interview letzte Woche Folgendes dazu erzählt.
1: Wenn es um John Coltrane geht, dann gibt es da eine Reihe offensichtlicher Entscheidungen. Jeder wird als erstes Stücke wie Giant Steps oder Impressions spielen. Dabei geht es kaum je darum, wie wunderbar lyrisch Coltrane Balladen gespielt hat. Das liegt daran, dass Musiker heute kaum mehr einen Blick für so etwas Simples wie Balladen haben. Wir wollen lieber möglichst kompliziertes Zeug in krummen Takten spielen. Sachen, die wir interessant und das Publikum langweilig findet. Ich habe auch schon mal eine Version von A Love Supreme gemacht und dachte, danach könnte nichts mehr kommen. Da habe ich mich geirrt. Und für die Balladen war Diane Reeves eine großartige Wahl.
0: Coltrane, der Lyriker, der Balladenspieler, das ist tatsächlich eine etwas weniger beleuchtete Facette seines umfangreichen Schaffens, aber eine, die sich lohnt, wiederzuentdecken. Gerade auch in Form von Branford Marsalis und Diane Reeves liebevollem Tribut. Es gibt auf Dedicated to You immer wieder Momente, in denen Marsalis vollmundiges Tenorsaxophon und der warme Alt von Diane Reeves einander ganz wunderbar ergänzen, quasi die Gedanken des anderen vervollständigen. Und zwei instrumentale Stücke im Quartett sind auf dem Album auch noch enthalten. Und auch wenn Marsalis am Tenorsaxophon doch ganz anders klingt als Coltrane, im Stück Big Nick lässt er dann am Sopransaxophon doch noch zielsicher den brennenden, röhrenden Coltrane-Sound wieder auferstehen. Ein energischer Moment auf diesem sonst so andächtigen Album.

Big Nick, der Klassiker von John Coltrane, hier in einer ziemlich originalgetreuen Tributversion vom Branford Marsalis Quartet. Der Bandleader am Sopransaxophon, Joey Calderazzo am Klavier, Eric Revis am Bass und Justin Faulkner am Schlagzeug. Ein Ausschnitt aus Dedicated to You. Das Album erscheint am Freitag. Coltrane war Komponist, Saxophonvirtuose, ein rastlos Suchender, wirklich ein von Musik Besessener. Vor beinahe 100 Jahren, am 23. September 1926, wurde er geboren. Sein Einfluss ist bis heute unverkennbar, insbesondere in der Jazzszene der USA. Dort ist vor allem die spirituelle Inbrunst und die Eindringlichkeit seines Spiels noch zu spüren. Die haben ihren Ausgangspunkt in Blues und Gospel ursprünglich einmal. Aber Coltrane hat auch viele Musikerinnen und Musiker beeinflusst, deren Spiel man es vielleicht nicht direkt anhört. Dazu zählt auch der Pianist Nick Bertsch aus Zürich, ein Meister der meditativen Versenkung. Ausgangspunkte seiner Stücke sind meist minimale Motive, kleine Ostinati, die er in stetem Spielfluss und mit großer Aufmerksamkeit

Aufmerksamkeit für Texturen umformt und variiert. Nick Bertsch hat uns über John Coltranes Rolle in seinem Leben berichtet. Hören wir Nick Bertsch aber doch erst einmal, solo am Klavier. Hier ist ein Ausschnitt aus Modul 55.

0: Modul 55, ein Stück von Nick Bertsch am Klavier, aus seinem bislang letzten Soloalbum Entendre, erschienen 2021, gespielt mit typischer Reduktion und Konzentration. Ein kurzer Einstieg in die sehr eigenwillige Musikwelt von Nick Bertsch. Auf dem Weg zu seiner persönlichen Klangsprache hat auch John Coltrane eine Rolle gespielt. Nick Bertsch über einen prägenden Coltrane-Moment in seiner musikalischen Entwicklung.
1: Es gibt einen prägenden Moment durch dieses berühmte Foto, was es von ihm gibt. Ich weiß leider nicht mehr, wer das gemacht hat, aber ich hatte mal eine starke Jazz-Phase, wo ich dann diese Schwarz-Weiß-Fotos aufgehängt habe. Und da war auch dieses Foto drunter, das mir auch so ein in Erinnerung geblieben ist, als jemand, der nicht blufft, dass kein Mensch, der Show-off macht, obwohl er so viel und so dicht spielt. Und ich fand, in diesem Foto ist das extrem gut eingefangen. Und fiel mir sofort wieder auf, als ich jetzt die Recherche gemacht habe, dass ich da einen Bezug zu habe. Das hat mir damals sehr gefallen.
0: Nick Bertsch über John Coltrane. Abgesehen von einer quasi spirituellen Inspiration, kann er aber auch ganz konkrete musikalische Motive festmachen, mit denen Coltrane nachfolgende Generationen

0: Generationen von Musikern beeinflusst hat.
1: Und ich glaube, ein Erbe von Coltrane, wenn ich das richtig verstehe, wie gesagt, bin kein Saxophonspezialist, ist diese Dichte, die losgeht. Und wir haben dann natürlich erlebt in den 70er und 80er Jahren ganz verschiedene Interpreten dieser Dichte, von Pharoah Sanders bis zu den Fusion-Saxophonisten, die dann einfach, keine Ahnung, bis Michael Brecker oder so, die Dichten aus dem Saxophon rausgeholt haben, auch aus dem Atem, die atemberaubend waren. Ich denke, es ist sehr anspruchsvoll für die Menschen, die nachher gekommen sind und Tenorsaxophon gespielt haben, schon nur vom Ansatz her, den er wählt, und dieser Mischung von Tiefe und Dichte, das in einer ähnlichen Art umzusetzen, das dünkt mich schwierig. Das ist wie Thelonious Monk auf dem Klavier, in einer ganz anderen Weise natürlich. Sobald man beginnt, das eins zu eins zu reproduzieren, zerfällt es einem zwischen den Fingern. Und ich glaube, das ist das große Rätsel oder so eine Art Zen-Koan, das der all den Saxophonisten und Saxophonistinnen mitgegeben hat. Wie schaffst du es, mit diesem Spirit zu spielen, diese Einfachheit, Authentizität zu haben und trotzdem diese Virtuosität, diesen Üb-Spirit, der hat ja sehr viel geübt auch. Und diese Authentizität, das stelle ich mir extrem anspruchsvoll vor, als saxophonspielender Mensch dann darauf zu reagieren.
0: Nick Bertsch über das Erbe von John Coltrane und seinem virtuosen, dichten Saxophonspiel. Nach einem Coltrane-Titel gefragt, der besonders wichtig für ihn war, hat Nick Bertsch erstmal eine Weile nachdenken müssen.
1: Vielleicht Mr. PC oder so, das war so ein Jam-Stück, das oft kam, das mir aber auch nicht bewusst war lange, woher das kam. Und erst als ich mich begonnen habe, sehr zu vertiefen, habe ich gemerkt, was da alles dahinter steht. Wir haben sehr viel gejammt als Teenager in so einem, damals war das noch richtig so underground, in Zürich gab es tatsächlich, entstanden aus diesem Africana und dann Bacillus Club, da gab es noch keine Hochschule, da war alles, war teils sogar noch illegal, wurde verboten von der Stadt, absurderweise, und dort war das eines der Stücke, die wir oft gespielt haben.
0: Mr. PC, eine Komposition, die Coltrane seinem damaligen Bassisten Paul Chambers gewidmet hat. Die hören wir jetzt natürlich gleich auch und bitten Nick Bertsch vorab aber noch um einen aus seiner Sicht passenden Drink als Hörbegleitung.
1: Wenn wir vom Thema Drink sprechen, ist es spannend bei Coltrane, dass er ja auch eigentlich aus den Drogen herausgefunden hat zu diesem Spirit. Und insofern wäre es wahrscheinlich ein Drink, der herb ist, tief, der müsste noch gemixt werden, würde ich jetzt sagen, mir ist noch keiner begegnet. Und auf eine gewisse Art müsste er diese Tiefe zeigen, aber eigentlich in seiner Wirkung so sein, dass er uns eher beruhigt, also ein nicht-alkoholisches Getränk ist, das wir uns konzentrieren können. Mir kommt da eher Tee in den Sinn aus der japanischen Teetradition, also ein herber, intensiver Grüntee wäre vielleicht gar nicht so schlecht.

0: Mr. PC von John Coltrane, ein Klassiker aus seinem bahnbrechenden Album Giant Steps, aufgenommen 1959 und veröffentlicht 1960. Nächste Woche feiert die Musikwelt und wir dann auch nochmal den 100. Geburtstag des Saxophonisten. Und noch ein 100. Geburtstag steht bei uns jetzt an. Vielleicht nicht ganz so prominent, aber doch sehr prägend für den Jazz in Deutschland war Werner Wunderlich. Geboren am 15. September 1926. Für viele Jazzfans war er eine bekannte Radiostimme, beim Hessischen Rundfunk und beim SWR. Er war außerdem Konzertveranstalter und Kulturbotschafter mit einer besonderen Verbindung zum Nachbarland Polen.
1: Jazz Solidarność. Sie hören Ausschnitte aus einem Konzert, das in München zugunsten polnischer Jazzmusiker durchgeführt wurde. Am Mikrofon ist Werner Wunderlich.
2: Es war sein Lebensthema, der kulturelle Brückenschlag von Deutschland nach Polen. Werner Wunderlich hatte noch im Krieg verbotenerweise den Jazz von Count Basie, Duke Ellington und Co. für sich entdeckt. Da war er 15 Jahre alt.
3: Als 18-Jähriger kam ich in sowjetische Kriegsgefangenschaft, wurde den polnischen Behörden übergeben, hatte dann aber das unheimliche Glück, auf ein Kommando zu kommen in Warschau, bei dem ich die Möglichkeit hatte, die polnische Sprache zu lernen, einfach nur durch Zuhören und Zeitung lesen und Land und Leute nicht nur kennen, sondern auch lieben und achten und verstehen zu lernen. Als ich dann nach 4,5 Jahren, 1949, zurückkam nach Westdeutschland und in Darmstadt anfing zu studieren, haben wir dort einen Jazzclub gegründet und ich war Vorsitzender dieses Jazzclubs.
2: Das war vor genau 70 Jahren. Wunderlich schrieb der Redaktion einer polnischen Jazzzeitschrift und ein Jahr später war er auf dem Weg nach Sopot, im Schlepptau die Gremien der Frankfurter Jazzszene, genannt Allstars, inklusive Albert und Emil Mangelsdorf. Slavik Heller von der Initiative United in Jazz aus Darmstadt erinnert sich.
4: 1957 brachte er deutsche Jazzmusiker nach Sopot zum Jazzfestival und plötzlich begegneten sich dort Deutschen und Polen einfach als Musiker und nicht als Vertreter der Länder, die durch Systeme getrennt waren. Das war damals eine echte Pionierarbeit. Aus polnischer Sicht war Werner Wunderlich so wichtig, weil er Polen wirklich kannte. Die Sprache, die Mentalität der Menschen.
3: Ich wusste, was wir Deutschen den Polen angetan hatten, hatte ja nun auch ein bisschen Angst. Aber wir sind dann auf offenen Lastwagen in dieses Stadion, das ziemlich gut gefüllt war, vorwiegend mit Studenten. Und die haben gejubelt und haben ihre Hemden ausgezogen und damit gewedelt. Und ich war echt bewegt durch diesen Empfang, den wir da hatten.
2: Erinnerte sich Werner Wunderlich in einem Radiointerview. Und dieser Empfang in Polen sollte nachwirken. Noch einmal Slavik Heller.
4: Wunderlich hat über Jahrzehnte polnischen Jazz in Deutschland sichtbar und hörbar gemacht. Im Radio, bei Konzerten, auch im Frankfurter Palmengarten. Er spielte im Radio polnische Platten, er lud nach Deutschland polnische Musiker ein und half vielen von ihnen ganz konkret weiter. Man bezeichnete ihn als Botschafter des polnischen Jazz. Völlig zu Recht.
2: Der polnische Pianist Wladyslaw Sendecki hat vor 8 Jahren zusammen mit dem Warschauer Atom String Quartet eine Hommage an Werner Wunderlich veröffentlicht. Den Little Waltz Wunderlich. Was bleibt, ist vor allem die von ihm selbst begründete Open-Air-Sommerreihe Jazz im Palmgarten Frankfurt am Main, die wahrscheinlich älteste ihrer Art weltweit. Wolfgang Roth von der Jazz-Initiative Frankfurt.
5: Werner hatte dann Ende der 50er Jahre die Idee, in Frankfurt halt Auftrittsmöglichkeiten zu schaffen, auch für polnische Musiker eben, um die einladen zu können. Und inzwischen wurden über 400 Konzerte in Frankfurt veranstaltet. Dann haben wir das auch sehr gerne übernommen und versuchen das auch in seinem Sinne weiterzuführen.
2: 68 laufende Meter Schallplatten, 140 Meter CDs, dazu Bücher, Zeitschriften, Radiomanuskripte. Der Nachlass von Werner Wunderlich liegt in Darmstadt beim Deutschen Jazzinstitut. Marie Hertling.
6: Mein Wunderlich-Mittwoch war die Zeit, in der ich mich nur mit dem Nachlass

0: von Werner Wunderlich beschäftigt habe. Werner Wunderlich war sicherlich ein Mensch, der wahnsinnig akribisch war, denn sein Nachlass zeigt akribisch geführte Brieffreundschaften über Jahrzehnte. Und er war ein Mensch, der Räume geschaffen hat, zum Beispiel Jazz im Palmgarten in Frankfurt oder auch Jazz gewünscht, die Radiosendung. Und da hat er Menschen zusammengebracht. Das war sicher eine Stärke von ihm.
1: Und obwohl Marie Hertling vom Jazz-Institut Darmstadt den Netzwerker und Radiomann Werner Wunderlich nicht mehr persönlich kennengelernt hat, charakterisiert sie ihn als einen warmherzigen Menschen.
0: Ich habe mit wahnsinnig vielen Leuten aus seinem Umfeld gesprochen, mit seinen Kindern, aber eben auch mit Frauen, die mit ihm zusammengearbeitet haben, den wenigen Frauen, die es damals schon in der Jazzszene gab. Werner Wunderlich war jemand, der Dinge durchsetzen konnte, ohne dabei laut zu werden. Und das war eine Stärke, die sein Männerbild aus dieser Zeit sehr von anderen Männerbildern unterschieden hat.
2: In Erinnerung an den Jazzjournalisten, Veranstalter und unseren Radiokollegen Werner Wunderlich. Er wäre am 15. September 100 Jahre alt geworden. Das war ein Beitrag von Stefan Müller. Weiter geht es mit einem Klassiker aus dem Hause Blue Note Records. Das Traditionslabel legt seit einiger Zeit durchgehend historische Einspielungen neu auf Platte auf, in seiner Classic Vinyl Reissue Series. Zuletzt ist hier Street of Dreams vom Gitarristen Grant Green wieder veröffentlicht worden. Bluesiger Post-Bop, inspiriert von John Coltrane. Grant Green wird begleitet von Bobby Hutcherson am Vibraphon, von Coltranes langjährigem Schlagzeuger Elvin Jones und vom Organisten Larry Young, der seinerzeit gerne als der Coltrane der Orgel bezeichnet wurde. Auf Street of Dreams spielt die Band wunderbar locker und doch eindringlich, über reduzierten, modalen Grooves. Die Atmosphäre im Studio ist ganz warm und taktil eingefangen. Hier ist Grant Green mit Lazy Afternoon.

0: Lazy Afternoon, der Standard hier in der Fassung von Grant Green aus seiner Platte Street of Dreams, Ende August wieder veröffentlicht über Blue Note Records.
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0: Am 12. September hat sie ihren 75. Geburtstag gefeiert, die französische Kontrabassistin Joëlle Léandre. Und auch wenn das schon ein paar Tage her ist, hier kommt ein

0: I learned by the Afro-American people who play, because I'm a child of free jazz. 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I went there, African dance, sound poetry, free jazz. I listened Braxton, I listened Ensemble of Chicago, I listened Bill Dixon with Alan Silva, Frank Lowe, Frank Wright, Rashed Ali, the drums of Coltrane. And I was to return to my conservatory and to play my kind of stupid D major concerto. 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Artists are subversive. Rebel, because I kept and I keep all my life this utopia to change the world.
1: Joëlle Léandre, wie sie spielt und spricht. Hier mit einem Ausschnitt aus ihrem Soloalbum Zurich Concert. 75 Jahre alt ist die Kontrabassistin gerade geworden und seit 50 Jahren steht sie auf der Bühne und ist immer noch sehr viel unterwegs. Wir sind schon so langsam am Ende dieser Sendung angelangt. Zum Abschluss gibt es nun noch Musik der Band Punkt Wirt Plastik. Das Wort Wirt ist slowenisch für Garten und die drei Worte sind durch Punkte voneinander getrennt. Ein sperriger Name, aber auch einer, der gut zu der verschachtelten, kontrastreichen, gebrochenen Ästhetik dieser Band passt. Kaya Draxler am Klavier, Petter Eldt am Kontrabass und Christian Willinger am Schlagzeug navigieren auf Kompress unnachahmlich durch unwegsames Terrain. Stückformen voller Starts und Stops, Einschübe, Abkürzungen. Ob im Broken-Beat-Gestus instrumentalen Hip-Hops oder auch im Swing-Feeling, richtig klassisch jazzig. Ein konstant überraschender zeitgenössischer Sound zwischen neuer Musik, Jazz, elektronischer Musik. Straff, kantig, aber auch verletzlich und von einer spröden Lyrik. Hier sind Punkt Wirt Plastik mit 4A, Kompress. 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Und falls es Anmerkungen, Lob oder Kritik gibt, die es an uns loszuwerden gilt, jazz@ard.de ist unsere Mailadresse. Wir freuen uns auf Post. Mein Name ist Niklas Wandt. Tschüss und auf Wiederhören.

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1: Um Mitternacht am Mikrofon ist Markus Terhaast. Der Benzinpreis eilt von Rekord zu Rekord. Deshalb schlägt Wirtschaftsministerin Reiche einen Steuerrabatt vor. Sie will, dass die Mehrwertsteuer auf Kraftstoffe von derzeit 19% auf 7% gesenkt wird.
2: Die Wirtschaftsministerin sagte, sie wisse um die Sorgen der Bürger, wenn sie morgens tanken müssten.
3: Ein sinnvoller Ansatz wäre aus meiner Sicht eine vorübergehende Senkung der Umsatzsteuer für Kraftstoffe von 19% auf 7%.
2: Davon würden aber nicht die Betriebe profitieren, die solche Steuern abschreiben könnten. Deswegen will sie auch das mittelständische Gewerbe gesondert entlasten. Dazu nannte sie aber noch keine konkreten Maßnahmen. Reiche sprach sich nochmal dagegen aus, einen Spritpreisdeckel einzuführen. Auch die Übergewinnsteuer überzeugt sie nicht. Die hält die Wirtschaftsministerin rechtlich für zu kompliziert.
1: Evi Seibert berichtete. Die Bundesregierung will härter gegen Missbrauch von Sozialleistungen vorgehen. Arbeitsministerin Baas hat dazu einen Aktionsplan vorgelegt, der noch in diesem Monat vom Kabinett beschlossen werden soll. Konkret geht es um mehr Datenaustausch zwischen den Behörden und Kontrolle, um Schlupflöcher zu schließen. Die Linkspartei warf der Regierung falsche Prioritäten vor. Schweden hat vor 4 Tagen ein neues Parlament gewählt. Seitdem werden die Stimmen gezählt. Nach einem Bericht des öffentlich-rechtlichen Fernsehens hat die Mitte-Links-Opposition knapp gewonnen. Nach Auszählung fast aller Stimmen kommt das Lager von Magdalena Andersson auf 175 Sitze. Der rechte Block von Ministerpräsident Kristersson, zu dem auch die rechtsextremen Schwedendemokraten gehören, hat demnach genau ein Mandat weniger. Damit zeichnet sich in Schweden ein Regierungswechsel ab. Die US-Notenbank erhöht den Leitzins. Die Fed hat den Satz um 0,25 angehoben auf eine Spanne von 3,75 bis 4,0. Ziel ist, damit die hohe Inflation einzudämmen. Experten hatten mit dem Schritt gerechnet. Die Teuerungsrate hält sich bereits seit Jahren über dem Zielwert der Fed. US-Präsident Trump hatte die Zentralbank dagegen zu einer Zinssenkung gedrängt. Am Abend hieß es aus dem Weißen Haus, man halte die Erhöhung für eine eher unglückliche Entscheidung. Zum Fußball. In der Europa League ist Bundesligist Bayer Leverkusen mit einem Sieg in die neue Saison gestartet. Gegen den slowenischen Meister NK Celje stand es am Ende 2:0. Heute Abend spielt die TSG Hoffenheim bei Ofi Kreta. Das Wetter in Deutschland, in Alpennähe teils kräftiger Regen, mancherorts Gewitter, in Küstennähe ein paar Schauer, sonst meist klar und trocken. Am Tag Wolken und Sonne, im Nordwesten öfter nass, in Küstennähe und im Bergland unter 20 Grad, im Südwesten dagegen sommerlich warm. Es ist jetzt 0:03.
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5: Dazu begrüßt Sie sehr herzlich Benjamin Day von 0 bis 2 Uhr mit Musik aus den Schallarchiven des Norddeutschen Rundfunks. Den Anfang macht die NDR Radio Philharmonie unter Ulrich Windfuhr mit Felix Mendelssohn-Bartholdys Konzertouvertüre Nummer 3.

Felix Mendelssohn Bartholdys Meeresstille und glückliche Fahrt, Ouvertüre für Orchester, Opus 27, nach Gedichten von Johann Wolfgang von Goethe. Ulrich Windfuhr leitete die NDR-Radiophilharmonie im März 2004 im großen Sendesaal des Landesfunkhaus Niedersachsen in Hannover. Nach dieser Meeresreise mit Mendelssohn bleiben wir im 19. Jahrhundert, wechseln aber die Perspektive. Mendelssohn bewegt sich noch ganz selbstverständlich in der Welt der literarischen Vorlagen und der romantischen Programmmusik. Johannes Brahms, der nur gut eine Generation später geboren wird, schaut auf diese Tradition mit großer Achtung, aber er entscheidet sich bewusst für einen anderen Weg: reine Musik ohne Text. Er schafft Stimmungen, Übergänge und feine psychologische Nuancen nicht mit Worten, sondern in rein musikalischen Verläufen und Motiven. So auch in seinem Streichsextett Nummer 2 in G-Dur, Opus 36, das für uns ein Ensemble des NDR-Sinfonieorchesters interpretiert.

Ein Ensemble des NDR bestehend aus zwei Violinen, zwei Violen und zwei Celli mit Johannes Brahms Sextett Opus 36. Von Brahms Lichtenthaler Sommer und seinem kammermusikalischen Experiment mit sechs Streicherstimmen jetzt zu einem Werk, das aus ganz anderer innerer Spannung entsteht. Brahms und Max Bruch waren Zeitgenossen, beide tief verwurzelt in der romantischen Tradition, aber sie suchen unterschiedliche Themen. Bruch wendet sich mit Kol Nidre einer jüdischen Gebetsmelodie zu, einem ganz besonderen Moment am Vorabend von Yom Kippur, dem Versöhnungsfest. Daniel Müller-Schott und das NDR-Sinfonieorchester unter Christoph Eschenbach.

Das war Max Bruchs Kol Nidre, Alle Gelübde, Opus 47. Das NDR-Sinfonieorchester unter Christoph Eschenbach und der Cellist Daniel Müller-Schott. Die Aufnahme stammt vom Juli 2007 aus dem Rolf-Liebermann-Studio des NDR in Hamburg. 10:50, Sie hören das ARD-Nachtkonzert, präsentiert von BR Klassik, dem Klassikportal des Bayerischen Rundfunks, wo wir uns jetzt Zeit nehmen für Musik von Hermann Ambrosius. Seine Sonate für Flöte und Klavier in D-Dur Opus 24 haben für uns das NDR-Sinfonieorchester und die Solisten Matthias Perl und Thomas Haberler.

Das NDR-Sinfonieorchester, der Flötist Matthias Perl und der Pianist Thomas Haberler mit einer Sonate in D-Dur von Hermann Ambrosius. Nach dieser hellen Flötensonate geht es jetzt in die große erzählerische Welt der sinfonischen Dichtung. Das Goldene Spinnrad von Antonín Dvořák basiert auf einem Text aus Karel Jaromír Erbens Sammlung Die Gelande und verbindet Märchen, Dramatik und Volksliedton. Am Pult des NDR-Sinfonieorchesters Georg Schmöhr.

Georg Schmöhe leitete das NDR-Symphonieorchester mit Antonín Dvořáks Goldenem Spinnrad Opus 109. Gleich ist es 2 Uhr morgens. Bis dahin sehnen wir uns gemeinsam mit Fanny Hensel jetzt nach dem vergangenen Sommer und nach Italien.

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1: Um 2 Uhr mit Juliette Groß. Unionsfraktionschef Frei hält es für möglich, dass die Regierung schnell für Entlastung bei den Spritpreisen sorgt. In der ARD-Sendung Maischberger bezeichnete er es als nötig, dass dafür alle eng zusammenarbeiten, auch im Parlament. Dann sei es möglich, die Bürger schon in 2 Wochen zu entlasten.
2: As soon as possible. Ich glaube, wenn man das jetzt zügig macht, kann das zum 1. Oktober gelingen. Wir haben im Frühjahr, also im Mai, im Juni, haben wir die Mineralölsteuer abgesenkt. Der sogenannte Tankrabatt, das ist natürlich eine Option, die grundsätzlich zur Verfügung steht. Eine andere Möglichkeit wäre, dass wir das, was wir sozusagen bei der Mehrwertsteuer zusätzlich einnehmen, den Menschen zurückgeben, indem wir die Mehrwertsteuer von 19% auf 7% senken. Auch das könnte ein Weg sein.
1: Der Fraktionschef von CDU und CSU Frei. Kurz vor der Landtagswahl in Mecklenburg-Vorpommern hat es ein TV-Duell zwischen Ministerpräsidentin Schwesig und AfD-Spitzenkandidat Holm gegeben. Im NDR-Fernsehen warf Schwesig der AfD vor, die Wirtschaft im Land und den sozialen Zusammenhalt zu gefährden. Holm sagte dazu, Schwesig polarisiere und schüre Ängste. Die Ministerpräsidentin habe Mecklenburg-Vorpommern heruntergewirtschaftet. In MV wird am Sonntag ein neuer